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13: Und die hörst du heute von der Ines. Hallo, grüß dich. Weniger Gelsenstiche sollte es in diesem Sommer geben. Wenn es vor allem an lauen Sommerabenden ganz nah an deinem Körper zu summen beginnt, dann könnte es eine sogenannte gemeine Hausgelse sein. Die ist bei uns in Österreich am weitesten verbreitet. Allerdings hat sich in den letzten 6 Jahren die Anzahl dieser Stechmücken um 70% verringert, also mehr als die Hälfte der Gelsen, die sonst herumschwirren. Forscherinnen und Forscher der Veterinärmedizinischen Universität der Bundeshauptstadt Wien haben herausgefunden, dass die teilweise großen Temperaturschwankungen unterm Jahr von warm auf kalt und wieder zurück den Hausgelsen gar nicht gut gefallen. Uns aber schon. Weniger Gelsen stechen uns auch weniger. Spaß bei der Pause auf den Autobahnrastplätzen in ganz Österreich. Die nächste lange Autofahrt in den Urlaub steht vielleicht auch bei dir bald wieder an. Damit du

0: wo während einer Pause noch mehr Bewegung und Spiel erleben kannst, gibt es neue Hüpf- und Bewegungsspiele auf den Rastplätzen der ASFINAG. Wer ist das? Ja, die ASFINAG ist wie ein großer Hausmeister für Österreichs Autobahnen. Sie kümmert sich darum, dass die Straßen sicher und sauber sind. Nun hat sie an 42 Rastplatzstandorten im ganzen Land Spiele wie Tempelhüpfen und Weitspringen direkt in Sichtweite der Sitzbereiche angebracht. So kannst du dich austoben und bewegen und deine Eltern sehen dir dabei zu. Oder machen vielleicht das nächste Mal sogar mit. Wenn du magst, erzähl uns doch, wohin du bald in den Urlaub fährst. Am besten als Sprachnachricht über die Radino-App. Schon einjährige Kinder beginnen zu tanzen. Warum das so ist und wie Musik von Kindern im ersten Lebensjahr überhaupt aufgenommen wird, hat ein internationales Forschungsteam, bei dem sich auch die Universität der Bundeshauptstadt Wien beteiligt hat, in einer neuen Studie herausgefunden. Bei 3 Monate alten Babys arbeitet das Gehirn schon sehr aktiv, sobald Musik ertönt. Besonders bei hohen Tönen werden Babys richtig beweglich. Und wenn sie in etwa ein Jahr alt sind, dann kommen die ersten Tanzbewegungen dazu, ganz nach ihrem Gefühl. Besonders auffallend ist, dass gemeinsame Singen, Klatschen und Musikmachen mit den Eltern für Babys und Kleinkinder eine wertvolle Erfahrung ist, die ihre Entwicklung fördert und noch dazu viel Spaß macht. Wie ist denn das bei dir gewesen? Frag doch mal bei deiner Mama und deinem Papa, ob du auch schon viel getanzt hast als einjähriges Kind.
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5: Sarah aus Oberösterreich hat uns eine Mail an sparefroh@meinkinderradio.at geschickt. Sie hat zu ihrem 9. Geburtstag einen 20-Euro-Schein geschenkt bekommen und fragt sich jetzt, was passiert eigentlich mit meinem 20-Euro-Schein, wenn ich ihn ausgebe? Josie, hast du eine Antwort für Sarah?
6: Das ist eine wirklich interessante Frage. Weißt du, so ein 20-Euro-Schein, der sieht in seinem Leben so einige Hosen und Geldtaschen, bevor er in deiner landet.
5: Wie meinst du das, Josie?
6: Ich erkläre es dir am besten mit einem Beispiel. Stell dir vor, du hättest einen 20-Euro-Schein geschenkt bekommen und du gibst deinen 20-Euro-Schein für einen Zoobesuch aus. Der Kassier bekommt deine 20 Euro und gibt sie später für ein Vanilleeis aus. Und die Eishändlerin, die gibt jetzt deine 20 Euro für ein neues T-Shirt aus.
5: Und für was gibt jetzt der T-Shirt-Verkäufer die 20 Euro aus?
6: Der T-Shirt-Verkäufer, der gibt deine 20 Euro gar nicht aus, sondern geht mit dem Geld zur Bank.
5: Hä? Wieso das denn?
6: Ganz einfach, Konrad, weil er das Geld auf sein Konto einzahlen und sparen möchte. Und schon befinden sich die 20 Euro auf seinem Konto.
5: Super, jetzt bleibt der 20-Euro-Schein für immer auf seinem Konto.
6: Nein, keine Sorge, so ganz stimmt das zum Glück nicht. Denn der Geldbetrag von 20 Euro bleibt auf seinem Konto. Der 20-Euro-Schein, der am Anfang dir gehört hat, landet bei ganz vielen anderen 20-Euro-Scheinen. Diese ganzen Scheine landen in einem Bankomaten, wo sie wieder jeder abheben kann.
5: Also kann der 20-Euro-Schein jetzt auch wieder bei mir landen?
6: Ganz genau, Konrad. Mit ein bisschen Glück könnte es passieren, dass du genau wieder deine 20 Euro vom Anfang in den Händen halten könntest. Aber das ist leider eher schwierig, weil es so viele Geldscheine gibt, dass man die gar nicht erst alle zählen könnte.
5: Wow!
6: Ja, das stimmt, Konrad. Und weißt du was? Es ist die Aufgabe von Geld, für Sachen getauscht zu werden, die man gerne haben möchte. Deswegen gibt es auch so viele Geldscheine, damit alle das bekommen können, was sie gerne haben möchten.
5: Ah, okay, das freut mich zu hören. Und jetzt freue ich mich schon auf die nächste Frage, die uns zugeschickt wird. Gerne auch als Sprachnachricht über Radinos Smartphone-App. Vergiss bitte aber nicht, deinen Namen und deinen Wohnort dazu zu sagen.
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11: Guten Morgen.
8: Guten Morgen.
10: Guten Morgen, Radino. Schade, dass Radio kein Fernsehen ist.
8: Wieso?
10: Na, da könnten die Kinder daheim jetzt dich und deine Socken sehen. Links rot geringelt, rechts
12: grün gepunktet. Wie hast denn das geschafft?
13: Naja, es waren halt die ersten in der Sockenkiste und zum Rumsuchen war es zu dunkel. Ich finde das schön so. Ich finde ja, alle Kinder sollten heute so bunte Socken anziehen wie ich. Dann ist das heute der Radino-Buntsockentag. Ja. Das wäre schön.
12: Naja, die meisten Eltern werden das wahrscheinlich nicht so gut finden, fürchte ich. Aber du darfst deine Socken heute mal anbehalten, ausnahmsweise. So, du Radino-Buntsockentag-Erfinder, magst du gleich das nächste Lied starten?
13: Klar doch!

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3: Hallo, ich bin der Moritz aus Wien. Ich bin 6 Jahre alt und möchte euch einen Witz erzählen. Und der geht so. Ein Taucher geht auf dem Meeresboden spazieren. Plötzlich eine Stimme im Kopfhörer. Komm rauf, wir gehen unter. Tschüss, Radino.
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1: Na, das war doch wieder ein tolles Lied hier auf mein Kinderradio. Du hörst Aufwachen mit Radino, die erste Sendung des Tages. Radino und ich, seine Mama, begleiten dich durch den ganzen Tag hier auf mein Kinderradio. Morgens heißt's Aufstehen mit Radino. Dann machen wir es uns gemütlich zu Hause bei Radino. Am Nachmittag ist dann Radinos Spielzeit. Danach kommt die tolle Minidisco mit André und am Abend heißt's Schlafen gehen mit Radino. Und ganz am Abend, wenn du bereits im Bett bist, dann gibt's hier eine Entspannungszone für die Großen. Also wann auch immer du uns einschaltest, wir sind da.
2: Und ich bin auch da.
1: Ja, wenn du nicht gerade die Keksdose plünderst oder deinen Mund mit Müsli vollstopfst.
2: Oma sagt immer, Frühstück ist die dino-wichtigste Mahlzeit des Tages.
1: Ja, aber nicht durchgehend vom Aufstehen bis zum Mittagessen. Naja, mein kleines Müsli-Monster, spiel uns doch lieber gleich ein neues Lied.
2: Na klar.

0: nicht da.
1: Ganz egal, ob heute die Sonne scheint oder ob der Regen ans Fenster klopft. Uns ist das total egal, wir haben nämlich den Sonnenschein sowieso hier bei uns im Radio. Schon praktisch, oder? Ja, und jetzt schick mal wieder ein paar Strahlen davon zu dir nach Hause.
2: Ich bin Radino.
1: Ja, und ich bin seine Mama. Schön, dass du da bist.

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0: mach der Reiter.
1: Plumps, nanu, was war denn das? Kracht da in der Hose was? Liebes Pferdchen, danke schön, du musst jetzt schlafen gehen.
2: Oh, schade. Noch einmal, noch ein einziges Mal.
1: Na gut, einmal.

0: Noch der Reiter Plumps.
1: Mama, ich bin bereit.
2: Das sehe ich. Und was bist du, Radino? Ein einsamer Cowboy mit seinem Teddybärpferd?
1: Aber Mama, ich bin der böse Pirat Wiener Würstchen und das ist mein Papagei.
2: Also ja, jetzt wo du sagst. Das heißt, du bist bereit für die nächste Geschichte hier auf mein Kinderradio?
1: Genau.
2: Zwei Lieder noch, dann geht's los.

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0: der Not.
1: Wischen, waschen und bügeln im Supermarkt.
2: Ich weiß ja, wie wichtig das ist, dass du zu diesem Krankenschwesternkurs gehst, um all diese komplizierten neumodischen Medizinsachen zu lernen. Aber wie soll ich denn mit der vielen Hausarbeit fertig werden, so ganz allein?
3: So viel ist es nun auch wieder nicht, Mike. Ich bin ja nur 2 Tage weg.
2: Nur? Ich habe auch viel zu tun. Vielleicht muss ich ein Dach neu eindecken oder eine Wasserleitung reparieren. Ich kann doch nicht alles machen.
4: Oh, also wirklich, Mike. Ich stehe immer im Laden und mache die gesamte Hausarbeit.
2: Ja, Dillis, aber...
3: Was ist mit Norman? Hilft er dir nicht im Haushalt?
4: Willst du damit sagen, Mandy hilft dir tatsächlich im Haushalt?
3: Sie ist mir sogar eine große Hilfe. Und Norman könnte dir genauso helfen.
4: Norman? Das ist eine ausgezeichnete Idee.
1: Währenddessen putzt Elvis in der Feuerwache.
5: Du, ganz blitzeblank, der Boden wird ganz blitzeblank. Aber latsch mal drauf, ist er nicht mehr blitzeblank. Ganz blitze. Oh, Penny, Vorsicht, der Boden ist nass.
6: Entschuldige. Da hast du dich ziemlich in die Ecke gewischt, was, Elvis?
5: Ich komm schon klar, Penny.
1: Achtung, Elvis, hinter dir der Rutschschacht.
6: Oh.
1: Elvis hält sich gerade noch an der Mopstange fest. Sam versucht, unten zu helfen. Oh je.
6: Elvis?
1: Elvis ist auf Sam gefallen.
6: Bist du verletzt, Elvis?
5: Ich glaub nicht.
7: Zum Glück nichts gebrochen.
5: Nur mein schöner Mob.
1: Unterdessen im Supermarkt.
4: Norman? Norman!
1: Norman hat sich versteckt und will verduften.
4: Norman Price, ich habe eine Aufgabe für dich.
1: Da kommt Gwendolyn.
8: Na, hoppla. Wo willst du denn gerade so schnell hin, Norman?
4: Aha, da steckst du. Vielen Dank, Gwendolyn. Fast wäre er mir entwischt.
1: Derweilen bei den Flats.
3: Hier, Mike, das ist die Liste mit den wichtigsten Aufgaben. Kommt ihr beide auch wirklich klar?
9: Natürlich, Mom. Ich passe auf Dad auf.
2: Haha, sehr witzig.
1: Die Liste ist ellenlang.
2: Ellen? Das kann unmöglich stimmen.
9: Ciao, Mom. Viel Spaß bei dem Kurs.
1: Währenddessen in Normans Zimmer.
4: Es gibt viel zu tun in diesem Haus, mein Lieber, und ich werde nicht länger alles machen. Du hebst jetzt deine Schmutzsachen auf und tust sie in den Schmutzwäschekorb.
10: Aber ich weiß ja nicht mal, wie der Schmutzwäschekorb aussieht.
4: Er steht im Badezimmer hinter der Tür.
10: Echt? Ist mir nie aufgefallen.
1: Dillis stellt den Schmutzwäschekorb vor Norman auf.
4: Der Schmutzwäschekorb, Norman Price.
10: Oh, aber der Korb ist ganz geschlossen.
4: Da ist der Deckel.
10: Oh, nur, wie kommen die Schmutzsachen da bloß hinein?
4: Oh, na, das kriegst du schon noch heraus. Und obendrein erwarte ich, dass du den Korb in den Keller bringst, um die Wäsche auch zu waschen.
10: Was? Mom! Oh.
1: Unterdessen bei den Flats. Mike bügelt gerade.
9: Ich habe mein Zimmer aufgeräumt, mein Bett gemacht und alles gesaugt. Und das bedeutet, ich bin fertig.
2: Dann möchtest du doch ganz bestimmt noch ein bisschen bügeln.
9: Nein, danke. Ich bin mit Norman zum Skaten verabredet.
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1: Derweilen ist Norman im Keller.
4: Wird das da unten auch was, Norman? Es sind sehr viele Sachen. Das werden bestimmt 2 Waschmaschinen voll.
1: Norman stopft alles in die Waschmaschine.
10: Bestimmt nicht. Das ist doch kinderleicht.
1: Norman schaltet die überladene Maschine ein.
10: Na bitte.
1: Die Maschine läuft, doch das hört sich nicht gut an.
10: Alles erledigt. Bis später, Mom. Ich treffe mich mit Mandy.
4: Aber komm rechtzeitig zurück, um die 2. Maschine anzumachen. Norman!
1: Norman und Mandy düsen auf ihren Skateboards davon und treffen einen guten Freund.
10: Guten Morgen, Elvis.
9: Das wird ein super Tag.
1: Ein wenig später im Supermarkt.
5: Hallo, Dillis. Ich brauche dringend einen Mob.
4: Psst. Hörst du das? Was kann das bloß sein?
1: Elvis hört genau hin.
5: Oh, ja. Klingt fast wie ein Wasserfall. oder mehr wie...
4: Die Waschmaschine!
1: Das Wasser läuft schon aus der Maschine. Unterdessen bügelt Mike immer noch.
2: Oh, Krankenschwester müsste man sein. Dann wäre ich jetzt auch weggefahren zu so einem Kursus und müsste hier nicht ewig bügeln. Ja, Doktor, ganz richtig. Dieses Hemd hat einen schlimmen Fall von Knopferitis. Und nur mit einer sehr kniffligen Operation können...
1: Mike greift nach dem Handy.
2: Schwester Flatt, Notaufnahme.
4: Helen? Deine Stimme klingt so komisch. Ist Mike da?
2: Ja, ich bin's.
4: Oh, Mike, komm schnell her. Norman hat die Waschmaschine zerstört.
2: Halb so wild, Dillis. Ich bin unterwegs. Ha, schön, wenn die Arbeit ruft.
1: Oh je. Mike stellt das Bügeleisen mit der heißen Bügelsohle aufs Bügelbrett. Währenddessen ist Elvis in der Feuerwache fleißig.
6: Elvis? Was tust du?
5: Den neuen Wischmopp austesten natürlich. Und damit du es weißt, Penny, ich werde nur noch vorwärts gehen, damit es keine Unfälle mehr gibt.
6: Ja, nur wird's dann nicht blitzeblank.
1: Elvis hat Sohlenabdrücke hinterlassen.
5: Warum ist Aufwischen nur so kompliziert?
1: Im Haus der Flats brennt bereits das Bügelbrett. Derweilen untersucht Mike die Waschmaschine.
2: Da muss ich erst einen neuen Antriebsriemen bestellen, Dillis. Du hast sie total überladen.
4: Aber nein, das war Norman. Darum bitte ich ihn auch nie im Haushalt zu helfen.
2: Klar, bis dann, Dillis.
1: Beim Rausgehen trifft Mike die beiden Skateboarder.
2: Hallo.
10: Tag, Mike.
4: Norman!
10: Oh, was denn nun? Ich hab doch die Wäsche gemacht.
4: Nein, du hast die Maschine kaputt gemacht. Und jetzt wirst du Mike ganz freundlich fragen, ob wir unsere schmutzigen Sachen bei ihm waschen dürfen.
2: Aber...
9: Viel Spaß, Norman. Ich werde mal sehen, ob James und Sarah skaten wollen.
1: Kurz darauf sitzt Norman bei Mike im Transporter.
2: Weißt du, Norman, Hausarbeit kann ich auch nicht gut leiden. Doch wenn man einen Job macht, sollte man ihn richtig machen.
1: Mike parkt den Wagen und öffnet nichtsahnend die Haustür.
2: Oh, Feuer!
10: Ruf Feuerwehrmann Sam!
1: Unterdessen in der Feuerwache. Hauptfeuerwehrmann Steve läuft zum Faxgerät.
0: Feueralarm bei den Flats!
7: Elvis, komm!
5: Oh, nö! Warum kommen die Notrufe immer in den ungünstigsten Momenten?
1: Auch Elvis sprintet los und hinterlässt erneut Fußspuren.
0: Feueralarm bei den Flats!
12: Penny, ihr solltet auch Venus mitnehmen!
1: Feuerwehrmann Sam und Elvis setzen sich in das große Löschfahrzeug, gurten sich an und fahren los. Ein Kollege folgt ihnen im kleinen Löschfahrzeug. Nach einer Weile kommen sie bei den Flats an. Sam springt aus dem Wagen.
7: Geht lieber weg von dem Haus, Mike. Wir übernehmen das.
1: Mittlerweile brennt die gesamte Bügelwäsche. Doch Sam weiß, was zu tun ist.
13: Elvis, zieh den Stecker da. Immer zuerst den Strom ausschalten.
5: Klar, Sam.
1: Elvis zieht den Stecker raus und Sam löscht das Feuer mit Löschschaum. Kurz nachdem das Feuer gelöscht ist, kommt Mandy hinzu.
14: Oh nein! Was hat Norman denn jetzt angestellt?
10: Aber ich war das diesmal gar nicht.
2: Das war nur mein Fehler. Ich hatte das Bügeleisen nicht ausgestellt.
7: Tja, egal welchen Job man auch macht. Hauptsache, man passt gut auf.
5: Ja, sogar ein Mob kann richtig gefährlich werden.
7: Elvis hat recht.
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0: glücklich sein.
1: Na, hast du heute ein bisschen Zeit und vielleicht Lust, Kekse zu backen? Ich verrate dir heute das Rezept für Radinos Lieblingskekse. Das ist ganz einfach. Schnapp dir einfach einen Erwachsenen und los geht's. Ihr braucht eine ganze Butter, also 250 Gramm. Dazu dann ca. 100 Gramm Braunzucker, etwas Zitronensaft, einen halben Kilo Vollkorn-Dinkelmehl und 4 Eigelb. Alles zusammen zu einem Teig kneten und dann in den Kühlschrank so eine halbe Stunde rasten lassen. Dann kannst du schon ausrollen und nach Lust und Laune ausstechen. Ich mache oft einfach kleine Kugeln draus, die ich dann flach drücke, weil das ist ein bisschen schneller und vielleicht gebe ich dann auch noch einen Batzen Marmelade drauf, manchmal, wenn ich Lust habe, und dann ab ins Rohr. Bei 175 Grad backen lassen, bis die Ränder schon langsam Farbe annehmen. Dann raus aus dem Rohr, abkühlen lassen und Mahlzeit. Schau mal auf unserer Homepage www.meinkinderradio.at. Da steht das Rezept auch drauf. Viel Spaß beim Nachbacken.

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2: Hallo, ich bin die Josie. Heute habe ich wieder einen super Spieletipp für eine Party. Das Spiel heißt Tausendfüßlerrennen und es geht so. Zwei Teams ziehen sich die Schuhe aus und stellen sich in einer Reihe an der Startlinie auf. Danach begeben sie sich auf alle Viere und ergreifen die Fersen des Kindes vor ihnen. Das schaut dann aus wie ein langer Tausendfüßler. Beide Teams treten gegeneinander an und versuchen das Ziel so schnell wie möglich zu erreichen. Die Fersen müssen natürlich die ganze Zeit festgehalten werden. Wer am schnellsten ist, hat gewonnen.
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11: Was gibt es Neues in Österreich und der Welt? Die Ines ist hier, ich erzähl's dir. Die schnellste Spinne der Welt lebt am Kontinent Australien. Und zwar ist es die Riesenkrabbenspinne. Und bis zu 12 cm reicht ihre Beinspannweite, also ungefähr so lang wie ein großes Stück Butter. Ja, und mit diesen langen Beinen bewegt sich diese Spinnenart 3,5 Meter pro Sekunde vorwärts. Also richtig, richtig schnell und weit. Ein internationales Forschungsteam hat diese Rekordgeschwindigkeit jetzt in einer aktuellen Studie herausgefunden, indem es über 250 Spinnenarten miteinander verglichen hat. Übrigens, die langsamste Spinne in dieser Studie, eine winzige Zwergspinne, hat gerade einmal 0,018 Meter pro Sekunde geschafft. Das sind auf deinem Lineal weniger als die Breite von 2 Fingern. Erstaunlich, welche Unterschiede es in der Tierwelt so gibt. Wild und frei sind jetzt 3 junge Eulen. Im Wienerwald, im großen grünen Waldgebiet direkt vor der Bundeshauptstadt Wien,

0: passiert gerade etwas ganz Besonderes. Drei junge Habichtskäuzer fliegen zum ersten Mal in ihrem Leben völlig frei herum. Diese wunderschönen Eulen stammen aus dem Alpenzoo in der Landeshauptstadt Innsbruck und sind jetzt in Österreich zu Hause, obwohl es diese Vogelart hier lange Zeit gar nicht mehr gegeben hat. Im 20. Jahrhundert sind die Habichtskäuzer nämlich aus Österreich verschwunden. Jetzt bemühen sich Vogelschützerinnen und Schützer, die Eulen zurück in ihre alte Heimat zu bringen. Die drei Jungvögel werden erst in einer großen Voliere, das ist ein besonders großes Vogelhaus, im Wienerwald trainiert, damit sie lernen, wie man in der Wildbahn überlebt. Auf der Jagd, beim Fliegen, beim Verstecken. Jetzt können sie endlich frei fliegen. Das zeigt, mit viel Geduld und Liebe zur Natur können wir bedrohte Tiere retten. Die berühmte Christusstatue aus der Großstadt Rio de Janeiro gibt es jetzt auch in klein. Junge Künstlerinnen und Künstler aus der HTL Villach im Bundesland Kärnten haben das sehr berühmte Bauwerk aus dem Land Brasilien im Kleinformat hergestellt. Und zwar für Minimundus. Das ist die Miniaturwelt in der Landeshauptstadt Klagenfurt im Bundesland Kärnten, in der Familien weltberühmte Bauwerke in klein bestaunen können. Die jungen Mädchen und Burschen aus der HTL Villach haben in den letzten Monaten an der weltberühmten Christusstatue, die hoch über der Großstadt Rio de Janeiro im Land Brasilien auf einem Berg steht, gearbeitet. Mit Hilfe von verschiedenen Zeichnungen dieser Statue haben sie eine stabile Figur aus Edelstahl anfertigen können, die in etwa 1,80 Meter hoch ist, also wie ein großer Erwachsener, und ab sofort als neue Attraktion in Minimundus zu sehen ist. Die Christusstatue von Rio ist durch ihr Material aus Stahlbeton auch sehr beständig und sollte in den nächsten Jahrzehnten jedes Wetter aushalten können. Vielleicht machst du ja in diesem Sommer noch einen Ausflug nach Minimundus. Erzähl uns doch gerne, was du da erlebt hast und wie du die neue Statue findest. Am besten als Sprachnachricht über Radinos Handy-App.
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3: Hallöle, hier ist André. Heute der Buchstabe T oder auch hartes T wie Troll. Troll ist ein wirklich lustiges Wort und vielleicht hast du es ja auch schon einmal gehört. Trolle sind nämlich kleine und sehr unberechenbare Fabelwesen, die öfters in alten Geschichten oder Märchen vorkommen. Und vielleicht kennst du ja auch das Spielzeug. Die kleinen Männchen mit den bunten langen Haaren sind nämlich auch Trolle. Aber auch im Internet gibt es sie. Da sind die Trolle aber keine Fabelwesen und auch kein Spielzeug, sondern echte Menschen, die einfach versuchen, andere Leute auf die Palme zu bringen. Das machen die Trolle, indem sie blöde Sachen zu einem sagen oder einfach keine Ruhe geben. Das Ziel der Trolle ist es, dass man sich dann so sehr aufregt und dem Troll antwortet. Aber genau das sollte man eben nicht machen. Denn wenn man darauf reagiert, gibt man dem Troll genau das, was er möchte. Und vermutlich wird der Troll dann auch versuchen, weiter zu trollen. So nennt man das nämlich, was ein Internet-Troll macht. Trollen. Deshalb ist es immer am besten, wenn jemand versucht, dich im Internet auf die Palme zu bringen, die Person ganz einfach zu ignorieren. Wenn keine Reaktion kommt, wird das Ganze dem Troll nämlich sehr schnell zu blöd und er hört auf damit. Wenn jetzt aber jemand wirklich gemeine Sachen im Internet zu dir sagt und du dich dadurch unwohl fühlst, dann solltest du sofort einem Erwachsenen Bescheid sagen. Die können dir dann nämlich helfen dabei, dass der Troll dich in Ruhe lässt. Solange man sich aber nicht in etwas hineinsteigert, was der Troll sagt, sind Trolle zwar hin und wieder ein bisschen nervig, aber im Großen und Ganzen ziemlich harmlos.
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7: Guten Morgen! Und da sind wir schon wieder. Einmal kurz geschlafen und schon sind Radino und seine Mama wieder da, um dich durch deinen Tag zu begleiten und dir viel Freude zu machen. Vielleicht hörst du ja heute ein Lied, das dir besonders gut gefällt. Oder du zeichnest ein besonders schönes Bild. Oder du machst heute sonst irgendwas, das du Radino sagen möchtest. Dann schreib ihm doch eine Mail an radino@meinkinderradio.at. Da freut er sich. So, aber jetzt rein in den neuen Tag. Viel Spaß mit Mein Kinderradio.

0: Oh ja, was für ein dinotastisches Lied bei meinem Kinderradio. Heute Nachmittag in der Minidisco, da gibt's ja wieder jede Menge Sprachnachrichten. Und da bin ich schon wieder voll gespannt. Hast du mir eigentlich auch schon eine geschickt über meine Handy-App? André, ich freue mich schon voll auf dich heute am Nachmittag.
1: Hallöle! Ja, ich bin schon super gut gelaunt, weil ab 4 am Nachmittag steigt hier bei uns auf Radino, mein Kinderradio, wieder eine riesengroße Party. Und zwar in Radinos Minidisco. Wie viele Kinder natürlich auch schon wissen, ja, die Wartezeit ist schon recht lange, wenn man mit dabei sein möchte bei den Kindertelefonaten.
0: Ja, da warten ja Millionen hundert der Zitronenkinder.
1: Ja, sind nicht ganz so viele, aber schon so, dass man einige Monate warten muss. Deshalb kann man natürlich auch Sprachnachrichten schicken, und zwar über Radinos gratis Handy-App. Und für heute Nachmittag habe ich schon voll viele bekommen. Wollen wir uns jetzt vielleicht schon mal ein paar gemeinsam anhören, Radino?
0: Ja, das machen wir. Achtung, Achtung, jetzt kommt wieder eine dinotastische Sprachnachricht.
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0: Hallo!
1: Und ich bin Radinos Mama. Na, gefällt dir Radinos Guten Morgen Musik? Er fängt da meistens schon im Bett zu tanzen an und dabei verknotet er sich fast seine Dino-Beinchen und dann muss er noch so lachen dabei, bis ihm der Bauch wehtut. Wenn bei dir daheim deine Eltern oder Geschwister schlechte Laune haben, dann weißt du was, dann schalte einfach mein Kinderradio mit Radino, dem Radiodinosaurier, ein. Du wirst sehen, da hat die ganze Familie wahnsinnig viel Spaß damit.
0: Und hier kommt wieder

Ob draußen im Freien oder herinnen im Haus, am Wochenende kannst du jede Menge erleben. Wie wär's, wenn du mal eine Schatzsuche organisierst? Dafür musst du einfach einen kleinen Schatz verstecken, also Süßigkeiten zum Beispiel oder Luftballons oder Aufkleber oder was du halt sonst so hast. Dann malst du eine Karte, die den Weg dorthin verrät. Vielleicht lässt du dir dabei ja auch helfen von einem Erwachsenen. Und dann kannst du deine Freunde einladen und mit ihnen auf Schatzsuche gehen. Das wird bestimmt eine aufregende Sache. Wenn du magst, kannst du uns ja ein Foto davon schicken an radino@meinkinderradio.at. Viel Spaß!

0: Spiel zu Ende, Hahn wieder eingepackt. Los geht's! Heute ist Off-Day, freier Tag. Wir müssen uns einen Schlafplatz suchen. Das heißt Zelten.
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0: hier bei uns auf Mein Kinderradio. Ich bin Radinos Mama und ich habe eine gute Nachricht für dich, wenn du gern Geschichten magst. Gleich kommt hier nämlich wieder eine. Welche es ist, das kann ich dir leider nicht sagen, aber lass dich einfach überraschen. Jetzt gibt's noch Musik und dann viel Spaß.
1: Hallo Freunde, ich habe eine Nachricht für euch. Wenn ihr richtig fit sein wollt, müsst ihr 7 Sachen machen. Alles klar? Dann können wir ja starten.

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3: Entspannungsrätsel für Kinder Nummer 27. Leg dich ganz bequem hin und schließ deine Augen. Hör einen Moment lang in dich hinein, ob dich auch nichts mehr stört. Fühlst du dich rundum wohl? Spür deinen Körper, wie er da liegt. Lass deine Gedanken für eine Weile vorbeiziehen. Du bist ganz ruhig und entspannt. Bereit für das Rätsel? Dann kann es losgehen. Stell dir mal vor, du bist ganz klein, winzig klein. Und dich gibt es nur im Winter. Dann, wenn es draußen so richtig kalt ist. Du kommst nie allein, sondern mit vielen deiner Schwestern und Brüder. Wenn es soweit ist, fällst du vom Himmel herab, nach unten auf die Erde. Dabei bist du ganz weiß und siehst aus wie ein kleiner Wattebausch. Dort unten auf der Erde freuen sich die Kinder, wenn sie dich sehen. Denn wenn viele deiner Geschwister dich begleiten, können die Kinder auf der Erde wunderbar mit euch spielen. Sie können auf euch rutschen und fröhlich schlittern. Viel Spaß macht es ihnen, mit dem Schlitten auf euch einen Hügel hinabzusausen. Manchmal setzt du dich auch von außen ans Fenster und malst weiße winterliche Muster an die Scheibe. Hast du inzwischen erraten, was du in diesem Rätsel warst? Die Lösung erklingt gleich nach dem Gong. Wenn du sie jetzt noch nicht wissen willst, dann drücke Pause. Aber sicher, das war bei diesem Rätsel doch gar nicht schwer. Du warst eine kleine, weiße Schneeflocke. Atme nun ein paar Mal ganz tief ein und aus. Ball deine Hände zu festen Fäusten. Reck und streck dich, bis du dich voller Kraft und Energie fühlst.

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0: Minuten los.
1: Guten Morgen, Radino. Auf, du Schlafmütze, raus aus den Federn und rein in einen neuen, tollen Tag. Schau, die Kinder daheim sind auch schon auf. Gut so, weil hier gibt's die tollsten Kinderlieder, Songs und Geschichten für dich. Das ist mein Kinderradio mit Radino, unserem quirligen, lustigen und frechen Radiodinosaurier.
2: Bin ich müde.
1: Ich würde sagen, jetzt lassen wir ihn noch ein bisschen ausschlafen.

0: Schmecker, Schmecker.
1: Hallo auf mein Kinderradio. So schön, dass du da bist. Aber hin und wieder ist es auch schön, wenn du weg bist. Wenn du nämlich einen tollen Ausflug mit deiner Familie und mit deinen Freunden machst, dann kannst du uns nämlich nachher davon erzählen. Schreib uns einfach eine Mail an radino@meinkinderradio.at. Und hier kommen schon wieder ein paar Ausflugstipps für dich. Radinos Kinderkalender, was du mit deiner Familie und deinen Freunden unternehmen kannst.
2: Hallihallo, da ist Ines. Sicher im Wasser planschen ohne Schwimmhilfe? Komm zu einem der Gratis-Schwimmkurse, die im Bundesland Niederösterreich an 23 Standorten angeboten werden. In kleinen Gruppen werden Kinder im Alter von 5 bis 10 Jahren, die noch keinerlei Schwimmkurse besucht haben, von ausgebildeten Schwimmtrainerinnen und Trainern betreut. Anmelden können dich deine Eltern online unter schwimkids.sportland.noe.at. Du wohnst in Wien, möchtest Radfahren lernen und das kostenlos? Ja, dann komm gerne zu einem der Radfahrtrainings für Kinder zwischen 3 und 12 Jahren. Die finden samstags von 9 Uhr vormittags bis 3 am Nachmittag statt, und zwar auf dem Radübungsplatz am Schöpfwerk. Sonntags zur selben Uhrzeit im Radmotorikpark Kaisermühlen sowie am Radübungsplatz Stadion. Geht ohne Anmeldung und sogar gratis Leihräder und Leihhelme gibt's da für dich. Viel Spaß beim Radfahren üben! Aufgepasst, es wird wieder gebastelt. Und zwar beim Bastelbienenclub in der Westfield Shopping City Süd im Bundesland Niederösterreich. Von 2 Uhr bis 5 Uhr nachmittags gibt's für Kinder ab 4 Jahren ein kostenloses, buntes Spiel- und Spaßprogramm. Der nächste Termin ist am 5. August. Komm doch einfach vorbei. Ja, und wenn auch du einen tollen Veranstaltungstipp für uns hast, sag ihn uns gerne auf www.meinkinderradio.at.
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6: 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Sagt Batman zu Superman. Ich wollte gestern Spider-Man anrufen. Und sagt Superman, was ist dann passiert? Darauf Batman, er hatte kein Netz.
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1: Hallo Kätzchen, kommst du mit raus?
2: Nein.

Hallo, das war's erstmal. Also natürlich geht's weiter, ist ja Dino klar. Und zwar mit dem Kopfkino, also mit einer Dino-langen Geschichte, nur für dich. Und zuerst kommen noch die Nachrichten. Und ich hol mir jetzt was zum Knabbern. Baba!

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4: Was ist los in Österreich und der Welt? Du erfährst es hier bei mir. Die Ines hier. Hallo, servus. Die Kinderuni Wien geht ab sofort raus in die Bezirke. Unter dem Namen Kinderuni on Tour, also Kinderuni unterwegs, finden ab sofort viele kostenlose Mitmachstationen in 8 Bezirken der Bundeshauptstadt Wien statt. Dabei geht es unter anderem um Technik, Umweltschutz oder auch Wasser. Kinder ab 6 Jahren können an verschiedenen Standorten spielerisch-wissenschaftliche Fragen erkunden. Zum Beispiel, wie ein Unterwassersauger funktioniert, wie man sich unsichtbar machen kann oder was nach einem Picknick übrig bleibt. Alle, die mitmachen, bekommen außerdem einen eigenen Studienausweis. Eine Anmeldung zur Kinderuni on Tour braucht es nicht. Einfach vorbeikommen und mitforschen. In welchen Bezirken du das machen kannst, schaust du dir am besten online an auf www.kinderuni.at. Schon einjährige Kinder beginnen zu tanzen. Warum das so ist und wie Musik von Kindern im ersten Lebensjahr überhaupt aufgenommen wird, hat ein internationales Forschungsteam, bei dem sich auch die Universität der Bundeshauptstadt Wien beteiligt hat, in einer neuen Studie herausgefunden. Bei 3 Monate alten Babys arbeitet das Gehirn schon sehr aktiv, sobald Musik ertönt. Besonders bei hohen Tönen werden Babys richtig beweglich und wenn sie in etwa ein Jahr alt sind, dann kommen die ersten Tanzbewegungen dazu, ganz nach ihrem Gefühl. Besonders auffallend ist, dass gemeinsame Singen, Klatschen und Musikmachen mit den Eltern für Babys und Kleinkinder eine wertvolle Erfahrung ist, die ihre Entwicklung fördert und noch dazu viel Spaß macht. Wie ist denn das bei dir gewesen? Frag doch mal bei deiner Mama und deinem Papa, ob du auch schon viel getanzt hast als einjähriges Kind. 6 Bildungsorganisationen aus ganz Österreich werden erstmals mit einem Preis ausgezeichnet. Und zwar vom Mega-Bildungsverein, der seit vielen Jahren schon zahlreiche Initiativen in den Bereichen Wirtschaftsbildung und gerechte Chancen für alle unterstützt. Mit jeweils 50.000 Euro Preisgeld können die diesjährigen Gewinner ihre wertvolle Arbeit mit und für Kinder und Jugendliche weiter ausbauen. Zum Beispiel der Biobauernhof Wald am See in der Gemeinde Kitzbühel im Bundesland Tirol. Hier erhalten Kinder und Jugendliche, die im gemeinsamen Miteinander oder auch bei ihren Gefühlen Herausforderungen haben, Unterstützung durch die Begegnung mit Tieren. Andere Vereine unterstützen Kinder beispielsweise bei sprachlichen Schwierigkeiten oder bieten kostenlose Freizeit- und Bildungsangebote für Familien, die sich weniger leisten können. Der Mega Alumni Award, also diese Auszeichnung für besonders wirkungsvolle Bildungsorganisationen, wird Anfang Oktober im Rahmen einer Preisverleihung in der Bundeshauptstadt Wien an die Preisträger übergeben.
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5: Hallo, schön, dass du wieder eingeschaltet hast zu Radinos Werkstatt. Heute haben wir etwas Dinotastisches geplant. Und zwar bauen wir eine Holzeisenbahn. Dafür brauchen wir in der Bauanleitung einiges. Einen Quadratstab, einen Halbrundstab, eine Sperrholzplatte, Holzleim, einen Holzdübel, Kotflügelscheiben, Schrauben, Schraubhaken und Ringschrauben. Und Werkzeug brauchen wir natürlich auch. Und zwar eine Feinsäge, einen Hammer und einen Akkuschrauber. Ich glaube, wir haben alles. Bist du bereit, David?
6: Ja, ich bin bereit, Philipp. Und freue mich schon.
5: Na dann geht's los.
6: Als erstes müssen wir aus dem Quadratstab unsere Lok und unsere Waggons zurechtschneiden. Dafür machen wir den Quadratstab mit einer Schraubzwinge fest und messen dann die Länge unserer Lok und Waggons ab.
5: Und für das Führerhaus der Lokomotive.
6: Ganz genau. Am besten ist, wir wechseln uns mit Messen und Sägen ab.
5: Dann messe ich mal ab. Also für die

0: Lok 7 cm steht hier in der Bauanleitung. Ich mach dir einen Strich mit dem Bleistift.
1: Dankeschön. Dann übernehme ich einfach das Sägen. Die Bauanleitung gibt's übrigens auch auf der Mein Kinderradio Webseite www.meinkinderradio.at. So, jetzt aber weiter mit dem nächsten Schritt. Jetzt öffnen wir die Schraubzwinge und ziehen den Quadratstab etwas nach. Dann wiederholen wir das Ganze für die beiden Waggons. Wie lang werden die?
0: Die Waggons 5 cm und das Führerhaus 2,5 cm.
1: Okay, haben wir. So, jetzt braucht die Lokomotive noch einen Kessel. Dafür machen wir den Halbrundstab in der Schraubzwinge fest, messen wieder 5 cm und sägen auch dieses Teil zurecht.
0: Ja, und unser Führerhäuschen braucht noch ein Dach.
1: Richtig, das schneiden wir aus der Sperrholzplatte. Während ich das Dach ausschneide, könntest du doch schon alle Teile glatt schleifen.
0: So machen wir das. Immerhin bin ich ja schon ein echter Profi mit dem Sandpapier.
1: Tja, da hast du recht.
0: So, fertig. Jetzt haben wir alle unsere Holzteile perfekt glatt geschliffen.
1: Nur dann können wir beginnen, unsere Lok zusammenzubauen. Als erstes montieren wir das Führerhaus. Das nageln wir auf ein Ende unserer Lokomotive.
0: Aber aufpassen, dass es aufrecht steht, das Häuschen. Sonst hat der Kessel keinen Platz mehr.
1: Ja, richtig. Den Kessel aus dem Halbrundstab und das Dach kleben wir jetzt mit Leim auf die Lok. Dann fehlt nur noch der Schornstein.
0: Damit es eine echte Dampflokomotive wird.
1: Genau. Als Schornstein verwenden wir den Dübel. Um den zu befestigen, bohren wir zuerst ein Loch in den vorderen Bereich der Lok und hämmern dann den Dübel dort hinein.
0: Cool. Jetzt sieht das wirklich aus wie eine Lok. Aber ich finde, es fehlt noch Farbe.
1: Da hast du absolut recht. Während der Leim trocknet, kannst du ja die Waggons bemalen.
0: Super, das mache ich.
1: Noch ein kleiner Tipp. Nimm dir die Unterlegscheiben, die dann unsere Räder werden, und leg sie schon mal auf den Zug.
0: Ah, die verdecken ja dann Teile des Zuges. Dann male ich dort nichts Wichtiges an.
1: Korrekt, du Handwerksmeister.
0: So, jetzt sind die Waggons bemalt. Ich habe mich für blau und lila entschieden. Und das Dach des Häuschens von der Lok, das bemale ich später noch rot an.
1: Wow, sieht super aus. So einen Zug habe ich noch nie gesehen.
0: Danke, David. Mir gefällt es auch sehr gut.
1: Dann zeichnen wir jetzt ein, wo die Räder hinkommen. Dafür nehmen wir wieder die Unterlegscheiben und markieren uns die Stelle, wo wir sie befestigen.
0: Und dann bohren wir dort die Löcher?
1: Genau. Dafür spannen wir unsere Zugteile wieder mit der Schraubzwinge fest. Und dann bohren wir ganz leicht vor.
0: Aber aufpassen, dass du nicht in den Tisch bohrst.
1: Natürlich. Deshalb spanne ich die Teile ja so ein, dass sie etwas über die Tischkante hinausstehen.
0: Jeder Waggon und auch die Lok bekommt 4 Räder. Das heißt, wir brauchen insgesamt 12 Unterlegscheiben.
1: Und dann auch gleich viel Schrauben zum Befestigen.
0: Ich schraube die Räder gleich an.
1: Ist gut. Aber zieh die Schrauben nicht so fest. Die Räder müssen sich ja auch noch drehen können.
0: Das weiß ich doch.
1: Eh klar. Jetzt müssen wir nur noch die Kupplungen befestigen.
0: Ich weiß, wofür das ist. Das ist, damit die einzelnen Waggons miteinander verbunden sind.
1: Ja, und wir nehmen dafür eine Ringschraube und einen Haken. Die Lok zieht alle Waggons an einer Ringschraube. Das heißt, die Waggons bekommen vorne einen Haken und hinten eine Ringschraube.
0: Außer der letzte Waggon, der braucht hinten keine Ringschraube mehr.
1: Eigentlich nicht, aber wer weiß, vielleicht möchtest du deinen Zug ja mal erweitern. Da wäre es dann schon gut, wenn auch der letzte Waggon hinten eine Ringschraube hätte.
0: Auch wieder wahr. Dann werde ich jetzt wieder vorzeichnen.
1: Und ich vorbohren. Wenn du fertig bist mit Anzeichnen, kannst du bei den ersten schon die Schrauben und Haken reindrehen.
0: David, wir sind wirklich ein super Team.
1: Finde ich auch, Philipp. Und ich denke, unsere Eisenbahn kann sich echt sehen lassen.
0: Und wenn du die Eisenbahn auch baust und sich deine auch sehen lassen kann, dann lass sie uns sehen und mach ein Foto davon und lade es auf Radinos Webseite hoch.
1: Genau, das würde mich echt auch interessieren. Auf meinkinderradio.at beim Menüpunkt Galerie gibt's ein Formular dafür. Schick uns fleißig Fotos. Und jetzt heißt's wieder,
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0: So, Kinder, das hier sind die Hausaufgaben für morgen.
1: Mhm, ja.
0: Freddy, du hast schon 2 Striche. Wenn du deine Hausaufgaben noch einmal vergisst, dann bekommen deine Eltern eine Mitteilung von mir. Und das muss doch nicht sein. Auch wenn heute Nachmittag endlich wieder schönes Wetter angesagt ist. Erst kommt die Schule, dann die Freizeit.
2: Bei mir ist das genau andersrum, Caro. Finn, ich würde sagen, das sieht man deutlich an deinen Schulnoten. Streberin.
0: Finn, Caro, könnt ihr bitte aufhören zu reden? So, wo war ich noch stehen geblieben? Ach ja, also ich persönlich bin ganz froh, dass das schreckliche Unwetter vom Wochenende vorüber ist. So einen Sturm habe ich lange nicht erlebt.
3: Bei unseren Nachbarn ist ein riesiger Baum umgestürzt und quer auf die Straße geknallt.
0: Lenny, solche Schäden hat es in der ganzen Stadt gegeben. Überall hat es geblitzt und gedonnert. Hier an der Schule ist auch einiges kaputt gegangen. Wartet bitte einen Augenblick. Ihr habt gleich in der letzten Stunde Musikunterricht bei Herrn Hosbach. Nun stöhnt doch nicht. Herr Hosbach ist ein sehr netter Lehrer.
4: Aber sein Unterricht ist langweilig.
0: Also Jonas, das kann ich mir überhaupt nicht vorstellen. Und jetzt genießt eure kleine Pause.
5: Anna, Jonas, Caro und Finn, kommt doch bitte mal etwas näher zum Lautsprecher. Bei euch im Klassenraum ist gerade ein enorm hoher Geräuschpegel. Er liegt derzeit bei exakt 85 Dezibel und damit deutlich über dem Durchschnitt aller Klassenzimmer in diesem Landkreis.
2: Dezi, was? Das Wort kenne ich nicht. Caro, was ist das?
6: Keine Ahnung. Um diese Frage beantworten zu können, müsste ich meinen Superheldenanzug anhaben. Ohne den weiß ich leider auch nicht alles.
5: Leute, Frau Kleinitz hat eben von Sturmschäden an der Schule gesprochen. Und leider hat es auch den Schulgarten hinter der Turnhalle erwischt.
7: Was? Oh nein! Der wurde doch erst vor den Sommerferien in der Projektwoche von der 2C mühevoll angelegt. Einige Pflanzen sahen schon richtig toll aus.
5: Davon ist nichts mehr übrig. Herr Maulhart ist leider krank und kann die Sache nicht in Ordnung bringen. Deshalb wollte ich euch darum bitten. Ihr dürft dafür sogar eure Superkräfte benutzen. Das wird viel Zeit sparen und der Garten kommt schnell wieder in Ordnung.
2: Dann schlage ich vor, wir kommen am frühen Nachmittag zurück in die Schule. Direkt nach dem Mittagessen. Dann dürfte keiner mehr hier sein und wir können in Ruhe alles in Ordnung bringen.
6: Es gibt da nur ein Problem. Wenn Mauli nicht in der Schule ist, kann uns auch keiner ins Gebäude lassen, damit wir in den Schultoiletten die Anzüge holen können. Die Schule wird ja abgeschlossen sein.
5: Nein, das wird sie nicht. Heute Nachmittag findet im ersten Stock ein Nachhilfeunterricht für Zweitklässler statt. Es sind nur eine Handvoll Kinder. Aber seid trotzdem vorsichtig, dass ihr nicht entdeckt werdet.
6: Okay, dann treffen wir uns alle um Punkt 15:30 Uhr an den Schultoiletten.

0: Um 15.30 Uhr betraten alle vier gemeinsam das Schulgebäude. Wie von Chad vorausgesagt, war die Eingangstür nicht verschlossen. Jonas und Finn begaben sich zu den jungen Toiletten, Anna und Caro zu den Mädchentoiletten.
1: Finn, ich finde es immer noch echt krass, dass wir durch Drücken dieser Kachel hier die Toilettenwand drehen können.
2: Jonas, setz dich doch mal auf die Schüssel und dann kannst du sehen, was auf der anderen Seite der Wand ist.
1: Bist du verrückt? Das mache ich nicht. Nachher komme ich da nicht wieder raus. Na so, und jetzt drück schon.
2: Na gut. Und los geht's.
1: Öffne den Schrank. Und dann rein in die Anzüge.
2: Schau mal. Hier auf dem Board, da liegt irgendwas. Das ist ein Schlüssel.
3: Hallo Finn, hallo Jonas. Wie ich sehe, habt ihr den Schlüssel bereits gefunden.
1: Wofür ist der?
3: Das ist ein Generalschlüssel. Er passt für alle Türen in der Schule und sogar für die Turnhalle. Ihr könnt also in Zukunft überall rein und wieder raus, wann immer ihr wollt. Aber ihr dürft es natürlich nur, wenn ihr einen offiziellen Superheldenauftrag von mir bekommen habt.
1: Galaktisch!
3: Außerdem möchte ich euch bitten, heute nach eurem Einsatz die Eingangstür der Schule gut abzuschließen, damit nachts keiner rein kann, der hier nichts verloren hat.
2: Wird erledigt.
4: Mhm. Jungs, nicht erschrecken, wir sind's.
2: Hey, ihr seid Mädchen. Ihr dürft nicht ins Jungsklo.
4: Sehr witzig. Außerdem bin ich unsichtbar. Ihr würdet es nicht mal merken, wenn ich heimlich reinkäme, während ihr auf der Toilette seid.
2: Stimmt. Sag bloß, du warst schon mal heimlich hier drin.
4: Nee, daran habe ich nun wirklich kein Interesse.
5: Hey Leute, wir haben einen Auftrag zu erledigen. Lasst uns endlich anfangen. Ich habe folgenden Plan. Jonas, du fliegst zu mir nach Hause, denn unser Nachbar ist Gärtner und hat jede Menge Saatgut, Blumenzwiebeln, ein paar kleine Topfblumen und auch bereits gewachsene Pflanzen. Er hat meinen Eltern immer wieder angeboten, dass wir alles von ihm nehmen dürfen, was wir gebrauchen können. Die meisten Sachen lagert er hinterm Haus neben seiner Terrasse, direkt an unserem Gartenzaun. Du fliegst jetzt ein paar Mal hin und wieder zurück und bringst alles her, was du tragen kannst.
1: Okay. Aber was soll ich sagen, wenn er mich sieht? Der denkt doch, ich würde die Sachen stehlen.
5: Nein, er kommt immer erst abends um 7 von der Arbeit und er lebt allein. Es ist also niemand da. Wenn ich nachher wieder zu Hause bin, werde ich bei ihm klingeln und ihm erklären, dass wir einiges für unseren zerstörten Schulgarten ausgesucht haben. Da hat er sicher nichts dagegen.
2: Und was soll ich machen?
5: Du nutzt deine Stärke und hebst jede Menge neuer Pflanzlöcher aus. Anna und ich sammeln die kaputten Blumen und Pflanzen ein. Und wenn du fertig bist, Finn, beginnen wir, alles, was Jonas uns gebracht hat, einzupflanzen.
2: Das klingt vernünftig.
5: Ganz genau, Finn. Und wenn du mit den Löchern fertig bist, kannst du schon die ersten Blumen gießen, die wir in der Zwischenzeit gepflanzt haben. Sie brauchen viel Wasser zum Anwachsen. Du bist der Einzige von uns, der die Gießkannen vollgefüllt tragen kann.
2: Ja, das stimmt. Aber woher bekomme ich die?
5: Es stehen 2 große im kleinen Schuppen am Schulgarten.
2: Hey, ich kann auch 4 auf einmal nehmen. Oder 8.
5: Kannst du nicht. Es gibt nämlich nur 2.
2: Ach, schade.
5: Ganz am Schluss haken wir dann gemeinsam die ganze Fläche. Und dann sieht alles schon mal wieder ganz hübsch aus. Erst recht, wenn die anderen Pflanzen irgendwann auch noch gewachsen sind.
4: Toller Plan, Caro. Aber wozu bin ich unsichtbar?
2: Damit keiner sieht, wie du schwitzt, Anna.
4: Oh, wär bloß nicht frech.
5: Los, fangen wir an.
4: Okay.

0: Am nächsten Morgen traute Direktor Dobermeier seinen Augen nicht. Ein Rundgang über das Schulgelände der Bärbel-Rapunzel-Grundschule führte ihn auch am Schulgarten vorbei. Doch der vom Unwetter zerstörte Garten war nicht wiederzuerkennen. Wunderschön angelegte Blumenbeete und herrliche Pflanzen zierten die Fläche, wo noch gestern alles verwüstet war. Zudem war der Boden fein säuberlich durchgeharkt. Direktor Dobermeier eilte zurück in sein Büro und wählte die Nummer von Erwin Maulhardt.
1: Ah, einen wunderschönen guten Morgen, Herr Maulhardt. Wusste ich es doch. Sie sind wieder am Arbeitsplatz.
2: Ja, heute geht's mir schon etwas besser. Sie wollten ja, dass ich die alte Kammer unter der Werkstatt zu einem Lagerraum umbaue. Und da bin ich gemeinsam mit ein paar befreundeten Handwerkern gerade dabei.
1: Ah, okay. Ich möchte Ihnen dafür danken, dass Sie offensichtlich gestern Nachmittag trotz Ihrer Krankheit die Beete im Schulgarten wieder neu bepflanzt haben. Das sieht wirklich fantastisch aus.
2: Aber Direktor Dobermeier, wovon sprechen Sie genau?
1: Ach, Herr Maulhardt, jetzt seien Sie doch nicht schon wieder so bescheiden.
0: Hausmeister Maulhardt schaffte es nicht, Direktor Dobermeier zu erklären, dass er es nicht gewesen war, denn der Direktor ließ ihn vor Begeisterung gar nicht zu Wort kommen. Und wieder einmal hatten die vier Grundschul-Superhelden der Schule einen tollen Dienst erwiesen, ohne dass jemand wusste, wer dahinter steckte. Nachdem Direktor Dobermeier aufgelegt hatte, betrat der Musiklehrer Herr Hosbach das Büro des Schulleiters.
3: Herr Direktor, Sie wollten mich sprechen?
1: Ah ja, Herr Hosbach. Ich wollte wissen, ob Sie sich etwas überlegt haben, wie Sie Ihren Musikunterricht für die vierten Klassen etwas spannender gestalten könnten. Wie Sie wissen, gab es diesbezüglich leider Beschwerden von ein paar Eltern.
3: Also, ich kann das zwar nicht ganz nachvollziehen, denn ich finde, es gibt kaum etwas Spannenderes als die Welt der Musik. Aber ja, ich habe mir Gedanken gemacht. Wenn wir für die Schule ein paar moderne Musikinstrumente besorgen könnten, dann würde ich eine Schulband gründen und ein paar Themen dazu in den Schulunterricht der vierten Klassen einfließen lassen.
1: Das klingt interessant. Was würden Sie dafür benötigen?
3: Ich denke, wir bräuchten ein Keyboard, ein Schlagzeug, eine E-Gitarre, einen Bass, Mikrofone und eine neue Soundanlage. Etwas ältere Instrumente wie die Konzertgitarre und Xylophone, die sind ja bereits vorhanden.
1: Das hört sich nicht gerade billig an. Aber Sie haben Glück. Mir kommt da gerade eine Idee. Die Schulbehörde hatte einen hochdotierten Preis ausgesetzt für das beste Schulfest in diesem Jahr. Und erfreulicherweise haben wir diesen Wettbewerb gewonnen. Die Schule hat gerade die versprochenen Fördergelder auf das Schulkonto überwiesen bekommen. Ich würde einen großen Teil dieses Geldes für Ihre Idee zur Verfügung stellen.
3: Da werden sich die Kinder aber freuen.
1: Und wenn die zufrieden sind, dann sind es auch die Eltern. Geben Sie mir nachher bitte eine Liste mit den genauen Bezeichnungen der Sachen, die Sie benötigen. Ich werde sie noch heute von unserer Sekretärin Frau Pohl bestellen lassen. Sie müssen jetzt sicher wieder zurück in Ihre Klasse. Einen schönen Tag noch.

0: Guten Morgen, Kinder. Also, bevor wir uns gleich wieder mit der Tonleiter, dem Notenschlüssel und den Notenwerten beschäftigen, möchte ich euch ein paar Neuigkeiten erzählen. Für diese Neuigkeiten fand ich es ganz passend, dass wir uns hier im Musikraum treffen und nicht im Klassenraum. Mit den Instrumenten da drüben haben wir uns ja bereits beschäftigt. Aber es werden schon sehr bald neue dazukommen. Direktor Dobermeier hat genehmigt, dass wir ein Keyboard bekommen, eine E-Gitarre, einen Bass und ein Schlagzeug.
1: Wow, wie cool ist das denn?
0: Und nicht nur das. Wir werden auch ein paar Mikrofone anschaffen und ein tolles Soundsystem. Welche Art von Musik könnte man wohl mit diesen Instrumenten machen? Wer weiß es? Freddy, Lenny? Habt ihr eine Idee?
2: Popmusik, Herr Horsbach.
0: Richtig, Lenny. Wir werden uns also in den nächsten Wochen dem Thema Popmusik widmen. Und nicht nur das. Die Bärbel-Rapunzel-Grundschule wird eine Schülerband für die vierten Klassen ins Leben rufen.
3: Yeah. Super, toll!
1: Oh, krass!
0: Für diese Schülerband kann sich jeder von euch bewerben, aber auch Kinder aus anderen Klassen dürfen mitmachen. Wir machen eine Art Casting. An dem kann jeder teilnehmen, der Lust auf Popmusik hat.
1: Das wird aber eine große Band, Herr Horsbach.
0: Eben nicht, denn wie ich gerade gesagt habe, wird es ein Casting geben. Wir brauchen einen Sänger oder eine Sängerin, einen Schlagzeuger, zwei Gitarristen, einen Bassisten und jemanden für das Keyboard. Und nur die jeweils Besten an einem Instrument bekommen einen festen Platz in der Schülerband.
1: Na, dann brauche ich mich ja gar nicht erst melden. Musik gehört nicht ganz so zu meinen Stärken.
0: Caro, versuchen kannst du es ja trotzdem. Vielleicht steckt in dir ja ein Talent, das du noch gar nicht bemerkt hast.
1: Ja, genau, Caro. Aber nicht, dass dein quietschiger Gesang die Scheiben im Klassenraum zerspringen lässt.
0: Wir brauchen deshalb erstmal nur die Besten, weil wir an einem Schülerband-Wettbewerb teilnehmen wollen. Dieser findet einmal im Jahr auf dem Marktplatz statt. Dort werden jede Menge Bands aus eurer Altersgruppe von anderen Schulen teilnehmen. Und da wäre es doch super, wenn wir gewinnen würden.
2: Was gibt es denn zu gewinnen?
0: Die Siegerband darf in der berühmten Musiksendung Deutschlands beste Nachwuchsstimme im Publikum sitzen und die Show live miterleben.
4: Fantastisch!
0: Aber nicht nur die Band, sondern alle vierten Klassen ihrer Schule.
4: Ja, cool!
5: Oh, das war schon immer mein Traum, da mal mit dabei zu sein. Wir müssen unbedingt gewinnen.

0: Am Nachmittag trafen sich die vier Freunde in ihrer Lieblings-Eisdiele Sanremo, unweit der Bärbel-Rapunzel-Grundschule.
1: Boah, das ist wirklich das beste Eis der ganzen Stadt. Hier, Anna, möchtest du mal von meinem Eisbecher probieren?
2: Wie heißt denn dein Eisbecher?
1: Ich glaube, der heißt... heiße Liebe.
2: Oh, bist du denn verliebt in jemanden?
1: Nein, natürlich nicht. Schmeckt mir einfach nur. Und du? Bist du in jemanden verliebt?
2: Also,
3: Ei, was sehe ich da? Ein verliebtes Ehepaar.
1: Ach, red nicht so ein Quatsch, Finn.
2: Gar nicht.
4: Und, Bambini, wie schmeckt euch die Eise heute?
5: Klasse. Ich könnte mein ganzes erspartes Taschengeld dafür ausgeben.
4: Oh, grazie. Ist ein großes Kompliment.
2: Also, ich finde die Idee von Herrn Hausbach echt super. Die Schule muss diesen Wettbewerb unbedingt gewinnen. Ich würde alles dafür tun, um einmal bei meiner Lieblingssendung dabei zu sein. Ach, aber leider bin ich völlig unmusikalisch.
3: Ich weiß nicht, ob ich eine Chance hätte. Hab jetzt zwar schon seit einem Jahr Schlagzeugunterricht, aber ich bin leider noch nicht so gut.
2: Du solltest dich trotzdem für die Band bewerben. Kannst du nicht einfach ein bisschen mehr üben? Dann schaffst du es vielleicht, das Casting zu gewinnen.
4: Allora, was habe ich da gerade gehört? Meine Sohne ist auch Schlagzeuger mit einer eigenen Band und er spielt sehr gut. Vielleicht kann er dir helfen. Ah, da kommt er gerade. Luca?
6: Ja, Papa?
4: Komm mal hier. Dieser Junge, er braucht Hilfe bei den Schlagzeugspielen. Ist ja ein Freund von mir. Kannst du ihm nicht ein paar Säcke bringen bei?
6: Also klar, warum nicht? Du kannst gerne mal bei uns im Proberaum vorbeikommen. Ich gebe dir die Adresse.
4: Er spielte zusammen mit diesem Sänger aus der Finale von der letzten TV-Show. Deutsche beste Nachwuchsstimme. Wie war noch sein Name?
6: Mike Hartmann.
2: Mike Hartmann. Den fand ich am besten. Der ist immer mit seiner Gitarre aufgetreten.
6: Ja, stimmt. Auch bei uns in der Band spielt er Gitarre und singt natürlich.
2: Dürfen wir mit zu den Proben kommen?
6: Aber sicher doch. Kommt morgen Nachmittag einfach vorbei.
2: Wow. Mike Hartmann.
1: Oh, wieso findest du den denn so toll? Der hat ja noch nicht mal gewonnen.
2: Na und? Ist doch egal.

Der Proberaum von Lukas' Band befand sich im Keller des ortsansässigen Jugendzentrums. Die Bandmitglieder Luca Gelato, Mike Hartmann und Maximilian Schneider beendeten gerade ihren letzten Song, als Anna, Caro, Jonas und Finn den Raum betraten.

0: Hey, Kids, da seid ihr ja.
1: Hallo, Luca. Boah, das war ja ein fettes Schlagzeug-Solo.
0: Ja, danke, das war ganz okay. Darf ich euch meine Jungs vorstellen? Am Bass, das ist Maxi.
2: Hi.
0: Und hier an der Gitarre und am Mikrofon, den dürftet ihr ja kennen, das ist Mike.
3: Hallo, was geht ab bei euch?
1: Ja, also, ich bin Finn. Das hier ist Anna, mein Kumpel Jonas und Caro.
4: Spielt ihr schon lange zusammen?
3: Seit 3 Jahren.
5: Ich habe alle Shows mit dir im Fernsehen gesehen. Meiner Meinung nach hättest du eigentlich gewinnen müssen.
3: Stimmt. Aber im Finale musste ich einen Song singen, also, boah, der war gar nicht mein Ding. Das hat dann leider auch das Publikum gemerkt, aber was soll's. Seit der Sendung können wir uns vor Auftritten kaum retten und später, wenn wir mal richtig berühmt sind, dann spielen wir in den großen Hallen.
4: Dann verdient ihr bestimmt schon eine Menge Geld mit eurer Musik.
0: Leider nicht. Die Veranstalter bezahlen heute nicht mehr so viel. Und durch das ständige Reisen haben wir hohe Kosten. Deshalb haben wir auch so alte Instrumente.
4: Das hätte ich nicht gedacht.
3: Ich wünsche mir schon lange so eine richtig professionelle E-Gitarre. Aber die kostet mindestens 2000 Schleifen. Der Sound ist richtig deep.
5: Wir bekommen bald neue Instrumente für unsere Schule. Da ist auch eine E-Gitarre dabei. Und ein Schlagzeug. Das ist ja der Grund, weshalb Finn hier ist.
6: Mike, wohnst du eigentlich hier in der Nähe?
3: Ja, ist nicht weit weg. Ich lebe zurzeit in einem eigenen Deluxe-Wohnwagen. So wie ein Popstar. Er steht auf dem Grundstück meines Onkels. Meine Eltern mussten beruflich für 1 Jahr nach Shanghai.
6: Cool.
3: Maxi und ich müssen jetzt los. Komm, Bro, wir gehen.
0: Hey, Finn, komm mal her. Ich zeig dir jetzt mal was am Schlagzeug.
1: Ja, super.
0: Okay, also. Wichtig ist eine aufrechte Sitzposition. Ja, genau so. Die richtige Bewegung der Arme und lass die Schultern locker nach unten hängen. Ja, genau. Richte dein Becken auf und schieb die Hüfte nach vorne und dann kann's losgehen. Ja, super. Die Bassdrum in einem gleichmäßigen Rhythmus schlagen. Yeah.

0: Einen Tag später, zur Mittagszeit, beschloss Hausmeister Maulhart, den Zaun des Schulgartens zu reparieren. Das Scharnier an der Pforte war vom Sturm verbogen und einige Zaunpfähle hatten sich gelockert. Das wollte er nun richten. Am Gartenzaun tauchte plötzlich die Sekretärin Frau Pohl auf. Sie hielt eine Kamera in der Hand.
1: So ein schöner Garten. Ich kann mir immer noch nicht erklären, wer den wieder in Ordnung gebracht hat.
2: Hallo, Herr Maulhart.
1: Hallo, Frau Pohl.
2: Gut, dass ich Sie hier treffe. Direktor Dobermeier hat mir aufgetragen, dass ich unbedingt ein Foto von Ihnen und dem herrlichen Schulgarten machen soll. Für die Internetseite unserer Schule. Denn alle Eltern sollen wissen, was sie für unseren Schulgarten getan haben.
1: Aha. Ja, aber ich hab doch gar nicht...
2: Nun tun Sie mal nicht so. Ich bewundere schon seit Jahren, mit welchem Einsatz Sie Ihre Arbeit erledigen. Das ist heutzutage nicht mehr selbstverständlich.
1: Frau Pohl, das ist aber nett, dass Sie das sagen. Ich liebe meinen Beruf.
2: So, jetzt schön stillhalten und bitte lächeln. Und hier zur Kamera rüberschauen.
1: Gut so.
2: Ja. Das Foto ist wirklich schön geworden.
1: Zeigen Sie doch mal.
2: Hier, bitte.
1: Ja, gar nicht mal so übel. Also, ich möchte nicht unhöflich sein, aber ich muss noch einiges erledigen. Und auch gleich noch die Beete gießen. Wir wollen ja schließlich, dass die Pflanzen schön wachsen in den nächsten Wochen.
2: Na, dann wünsche ich Ihnen noch einen schönen Tag. Und schauen Sie heute Abend doch mal auf unsere Internetseite, denn ich werde das Foto und einen kleinen Bericht dazu sofort einstellen, wenn ich wieder an meinem Schreibtisch bin.
1: Ihnen auch, Frau Pohl.

0: Einige Tage später, am Montag, fand endlich das große Casting für die Schülerband statt. Finn hatte bis zu diesem Zeitpunkt noch zweimal Unterricht bei Luca gehabt. Er hatte in der kurzen Zeit einiges gelernt. Die bestellten Instrumente waren an diesem Morgen in der Schule eingetroffen und nach der sechsten Stunde durften alle interessierten Schüler bei Herrn Hosbach im Musikraum vorspielen.
1: Ich freue mich über alle, die heute den Weg hierher gefunden haben. Wir beginnen als erstes mit dem Schlagzeug, das Herr Maulhardt dankenswerterweise am Vormittag aufgebaut hat. Wer von euch ist hier, um sein Können am Schlagzeug unter Beweis zu stellen?
0: Zur Überraschung der anwesenden Schüler meldete sich einzig und allein Finn.
1: So wie es aussieht, bist du im Moment der Einzige, der für dieses Instrument in Frage kommt. Aber ich möchte trotzdem erst mal sehen oder hören, was du kannst.
2: Ja, okay. Ich habe meine eigenen Drumsticks mitgebracht. Ist das in Ordnung?
1: Aber klar, Finn. Ja, dann trommle mal los.

0: Boah, Finn, das war wirklich sehr überzeugend. Und selbst wenn hier heute Mittag noch andere Bewerber für das Schlagzeug gewesen wären, hättest du verdammt gute Chancen gehabt. Also ich wäre sehr froh, wenn du Mitglied unserer offiziellen Bärbel-Rapunzel-Grundschulband würdest.
1: Ach, natürlich, ich bin dabei. Wann geht es denn mit den Proben los? Wir müssen doch für den Wettbewerb noch ein paar gute Songs einstudieren.
0: Sofern wir heute die Band zusammenbekommen und wenn ich mich hier so umschaue, bin ich sicher, dass wir genug geeignete Musiker finden werden, fangen wir gleich morgen mit den Proben an. Der Wettbewerb ist in knapp 3 Wochen. Wir dürfen dort 2 Lieder vortragen. Das werden wir schon packen bis dahin.
1: Ganz bestimmt. Ich werde üben wie ein Verrückter.
0: Wer von euch kann denn Gitarre spielen? Wow, das sind ja einige. Na, dann fangen wir mal mit dir an, Leon.

0: Nach dem Vorspielen radelte Finn voller Freude nach Hause. Er war mächtig stolz, dass er es in die Schulband geschafft hatte und konnte es kaum erwarten, seinen Eltern davon zu erzählen. Doch als er zu Hause angekommen war, griff er zuerst zum Telefon, um Luca anzurufen.
1: Luca Gelato, hallo?
2: Hallo Luca, hier spricht Finn.
1: Hey Finn, was kann ich für dich tun?
2: Ich muss dir etwas erzählen. Heute war doch das große Vorspielen in der Schule wegen der Schülerband. Und stell dir vor, ich bin angenommen worden. Ich habe das Schlagzeug-Solo gespielt, was wir beide einstudiert haben. Mein Musiklehrer war richtig begeistert. Gleich morgen haben wir die erste Probe.
1: Das finde ich super. Dann hat sich das Üben ja gelohnt. Du bist wirklich ein Naturtalent. Und glaub mir, ich kann das beurteilen.
2: Wenn du das sagst, vielen Dank nochmal für deine Hilfe. Und noch etwas. Unsere neuen Instrumente sind da. Das Schlagzeug sieht toll aus und spielt sich richtig klasse.
1: Das klingt doch gut.
2: Ich habe übrigens die Drumsticks genommen, die du mir geliehen hast. Die waren echte Glücksbringer.
1: Weißt du was? Ich schenke sie dir. Du hast sie dir verdient.
2: Oh, echt? Krass. Auch die anderen Dinge, die wir bekommen haben, sind mega. Das Keyboard, die Mikros und die E-Gitarre. Da muss die Schule richtig viel Geld für ausgegeben haben. Und die Gitarre würde Mike bestimmt gefallen. Unser Lehrer hat gesagt, dass der Musikwettbewerb in knapp 3 Wochen stattfindet. Hast du in den nächsten Tagen noch mal Zeit für mich? Ich würde gern noch mehr von dir lernen. Vielleicht haben wir ja eine Chance zu gewinnen. Dann können meine Freunde und ich zu dieser Fernsehshow fahren.
1: Na klar, Finn. Ich muss zwar selber viel üben, weil wir übermorgen einen Auftritt im Nachbarort haben, aber das kriegen wir schon hin.
2: Ah, danke, Luca. Und viele Grüße an deinen Papa. Und natürlich an Maxi und Mike.
1: Richtig aus und grüß deine Freunde von mir.
2: Mach ich. Ciao.

0: Viele Grüße von Finn. Er ist in der Band.
1: Ja, dann kann seine Karriere ja jetzt starten.
0: Die haben für ihren Musikraum heute ihre neuen Instrumente bekommen. Laut Finn sollen die richtig teuer gewesen sein.
1: Aha. Und die Instrumente, die sind bei denen im Musikraum, also in ihrer Schule.
0: Das hat er nicht gesagt, aber wo sollen die denn sonst sein? Bei uns in der Schule sind die ja auch im Musikraum.
1: Ja, hey Luca, ich muss heute früher los. Ich hab da noch was zu erledigen. Übt ohne mich noch ein bisschen weiter. Tschüss, ihr zwei.
0: Hä? Mike? Aber wieso? Hä? Weg ist er. Seltsam. Aber komm, Maxi, dann lass uns noch mal zusammen den anderen Titel proben.

0: Am nächsten Tag hatte die Klasse 4a wie jeden Dienstag in der dritten Stunde Musikunterricht. Herr Hosbach verspätete sich um ein paar Minuten. Die Schüler warteten vor dem verschlossenen Musikraum.
1: Da sind Sie ja endlich, Herr Hosbach.
2: Entschuldigt, Kinder, ich musste noch jede Menge Zettel kopieren. So, hereinspaziert.
3: Herr Hosbach, schauen Sie mal. Hier liegen überall Scherben auf dem Boden.
2: Wo denn, Jonas?
3: Na da, in der Ecke.
4: Die Scheibe ist kaputt. Ach du grüne Neune.
2: Oh, geh bitte mal zur Seite. Oh mein Gott. Die gesamten Instrumente sind weg. Das darf doch nicht wahr sein. Alles weg.
4: Sind Sie sich ganz sicher?
2: Ja, aber natürlich, Anna. Sie standen hier, mitten im Raum. Ich hatte gestern noch alles vorbereitet, weil heute die ersten Proben mit unserer Schülerband stattfinden sollten. Normalerweise schließe ich die Instrumente in den Extraraum ein. Ich hätte nie geglaubt, dass hier jemand einbricht. So etwas hat es, zumindest seitdem ich hier bin, noch nie gegeben.
5: Oh nein, das schöne neue Schlagzeug. Einfach weg. Was wird denn jetzt aus unserer Schülerband? Wie sollen wir für den Musikwettbewerb üben? Oh, was machen wir denn jetzt?
2: Wir rufen die Polizei. Kinder, ich muss euch bitten, den Musikraum zu verlassen. Fasst nichts an, lasst alles so, wie es ist. Ich kann jetzt keinen Unterricht mit euch machen. Am besten, ihr kehrt zurück in euer Klassenzimmer. Ich gehe jetzt ins Sekretariat, informiere Direktor Dobermeier und rufe die Polizei.

0: Polizeidienststelle 21, Kommissar Lorenz am Apparat.
1: Ja, hallo? Hier spricht Michael Hosbach. Ich bin Musiklehrer an der Bärbel-Rapunzel-Grundschule und ich möchte einen Diebstahl melden.
0: Aha, okay. Was wurde gestohlen?
1: Mehrere Instrumente. Sie waren brandneu und leider auch ziemlich teuer.
0: Wo genau hatten Sie die Instrumente verwahrt?
1: Im Musikraum im Erdgeschoss.
0: Alles klar, Herr Hosbach. Bitte rühren Sie nichts an. Das ist ein Tatort. Wir müssen erstmal alles genau untersuchen. Ich schicke einen Wagen von der Spurensicherung vorbei.

0: Es herrschte helle Aufregung. Die Kinder der 4a waren in ihren Klassenraum zurückgekehrt. Alle redeten wild durcheinander.
1: Jonas, kannst du dir vorstellen, wer in der Lage ist, so etwas Gemeines zu tun?
2: Das weiß ich auch nicht. Aber schaut mal, was ich unten im Musikraum gefunden habe. Es lag auf dem Boden.
3: Was ist das?
4: Gib mal her. Das ist eine Streichholzschachtel. Und jetzt haltet euch fest. Da drauf steht Eiskaffee Sanremo.
3: Was?
4: Jonas, du hast das aus dem Musikraum mitgenommen? Herr Hosbach hatte doch gesagt, wir dürfen nichts anfassen und schon gar nicht etwas mitnehmen. Die Polizei muss erstmal den Tatort genau auf Spuren untersuchen. Wenn sie kommen, solltest du den Beamten die Streichhölzer geben und sagen, wo du sie gefunden hast.
2: Ja, aber es ist doch nur eine Streichholzschachtel.
4: Nur eine Streichholzschachtel? Das könnte genauso gut ein Hinweis auf den oder die Täter sein. Vielleicht hat der Dieb die Schachtel verloren. Und das könnte bedeuten, dass er erst vor kurzem in unserer Lieblingseisdiele gewesen sein muss.
3: Chet muss doch den Täter gesehen haben. Wir fragen ihn einfach. Chet, kannst du uns hören?
5: Aber selbstverständlich kann ich das. Ich habe Augen und Ohren überall in der Schule.
4: Dann kannst du uns ja auch mit Sicherheit sagen, wer die Scheibe im Musikraum eingeschlagen und die Instrumente geklaut hat.
5: Das kann ich leider nicht, Caro. Am Wochenende ist während des Unwetters ein Blitz direkt an der Schule eingeschlagen. Es kam zu einer Überspannung im Stromnetz und seitdem läuft mein System nicht mehr zuverlässig.
4: Nein.
5: Gestern Abend kam es sogar zu einem kompletten Ausfall. Heute Morgen ging es dann wieder. Insgesamt war mein System gute 10 Stunden deaktiviert. Und so wie es aussieht, muss in diesem Zeitraum der Einbruch stattgefunden haben.
3: Oh Mist! Dann gibt es keinen weiteren Hinweis auf den Täter. Das Einzige, was wir haben, ist die Streichholzschachtel.
4: Dann müssen wir zu Luigis Eiscafé. Vielleicht können wir da herausfinden, wem diese Schachtel gehört. Oder entdecken irgendeinen Hinweis, der uns weiterhilft.
5: Das Auffinden der gestohlenen Instrumente ist im Interesse der ganzen Schule. Ich beauftrage euch hiermit, den Dieb zu suchen. Ich möchte, dass ihr der Spur nachgeht, bis wir wissen, wer den Diebstahl begangen hat. Die Polizei hat immer viel zu tun und zusätzliche Hilfe kann nicht schaden. Aber passt auf euch auf und geht keine unnötigen Risiken ein. Wenn ihr die Anzüge braucht, wisst ihr ja, wo ihr sie findet. Und einen Schlüssel für die Schule habt ihr jetzt auch, solltet ihr nachmittags hier rein müssen.
2: Wo ist der Schlüssel denn überhaupt?
3: Ich hab ihn hier an meinem Schlüsselbund.
4: Dann verlier ihn bloß nicht, Finn.
3: Ach, keine Sorge. Lasst uns nach der Schule direkt zu Luigi fahren. Wir müssen herausfinden, wer das gewesen ist. Denn ohne Instrumente wird es keine Schulband geben. Und ich hatte mich so darauf gefreut.
5: Viel Erfolg.

0: Los, geh zur Seite.
1: Mach schon. Ich kann es kaum erwarten, mit Luigi zu sprechen.
2: Da hinten ist ein Tisch frei.
3: Ah, Bambini, schön, euch zu sehen. Soll ich bringen die Eisekarte oder wisst ihr schon, was ihr wollt ihr?
4: Eigentlich wollten wir heute kein Eis essen, Luigi.
3: War der letzte Mal nicht gut?
5: Doch, doch. Aber wir sind hier, weil wir eine Frage an dich haben. Wir haben in der Schule eine Streichholzschachtel gefunden mit der Aufschrift Eiscafé Sanremo. Ist die von dir?
3: Sì, certo. Ich habe vor 2 Wochen produzieren lassen als Werbung für meine Eiscafé.
1: Und wem hast du solche Streichhölzer bisher gegeben?
3: Finn, alle die Frage nach Streichholz bekommen von mir geschenkt.
4: Das bedeutet, es kommen mehrere Personen in Frage. Und wir können unmöglich herausfinden, wer hier alles Streichhölzer bekommen hat. Ich befürchte, diese Spur ist eine Sackgasse.
3: Ich verstehe nicht, warum sind denn meine Streichhölzer so wichtig für euch?
1: Oh, Luigi, das ist eine lange Geschichte.
3: Vielleicht erzähle sie mir später. Ich muss jetzt weiterarbeiten. Aber vorher, ich bringe noch eine kleine Eis auf die Außen. Ihr seid eingeladen.
1: Danke, Luigi. Und viele Grüße an Luca.
3: Du kannst dir selber grüßen. Da steht er, zusammen mit Mike.
5: Da ist Mike.
6: Guck mal, Anna. Er raucht ja.
4: Oh, nicht zu fassen. Rauchen darf man erst, wenn man mindestens 18 Jahre alt ist. Und Mike ist doch höchstens 16.
6: Also ich finde Rauchen voll blöd.
4: Ja.
6: Egal wie alt man ist. Ich werde niemals rauchen.
5: Das hätte ich jetzt nicht gedacht, dass Mike sowas macht.
6: Finn, willst du Luca nicht Hallo sagen?
1: Später. Caro, ich wollte dich um etwas bitten. Könntest du mit deinem Smartphone herausbekommen, was ein gebrauchtes Schlagzeug kostet? Wenn es nicht allzu teuer ist, würde ich mir gern eins zum Geburtstag wünschen.
4: Na klar, hier gibt es WLAN. So, warte mal. Hier, das ist eine Internetseite, wo gebrauchte Dinge verkauft werden. In die Suche gebe ich jetzt Schlagzeug ein. Und hier kann man noch einstellen, dass nur die Sachen angezeigt werden, die in unmittelbarer Nähe verkauft werden. Also in einem maximalen Umkreis von 2 Kilometern. So. Und jetzt drücke ich nur noch auf Okay.
5: Toll, Caro, was du alles kannst.
3: Prego, hier ist euer Eis. Buon appetito.
1: Gib doch mal dein Handy, Caro. Ich will sehen, was die Suche ergeben hat. Oh, tatsächlich. Hier ist eins. Und das sieht genauso aus wie das aus unserer Schule.
5: Gib mal wieder her. In der Anzeige steht, das Schlagzeug ist nagelneu. 500 Euro soll es kosten. Vielleicht ist es ja das...
1: Ist was?
5: Na, das Schlagzeug aus unserer Schule.
4: Oh, hältst du das für möglich?
5: Wartet mal eben. Hab ich's doch gewusst. Es werden von dem Verkäufer noch weitere Instrumente angeboten. Ein Keyboard... Eine E-Gitarre?
1: Oh, das muss der Dieb sein.
5: Noch haben wir keine Beweise. Ich werde dem Verkäufer eine Mail senden. Ich schreibe, dass ich an dem Schlagzeug interessiert bin. Vielleicht antwortet er. So, das hätten wir.

0: Es dauerte nur wenige Minuten, dann erhielt Caro eine Antwort.
1: Der Verkäufer will sich mit mir treffen. Was soll ich ihm schreiben?
2: Und wo will er sich denn treffen?
1: Hier steht eine Adresse.
2: Und ist da auch ein Name angegeben?
1: Nein, nur Straße, Hausnummer und Wohnort. Ich check mal im Internet, wer unter dieser Adresse gemeldet ist. Ja. Hier. Ein gewisser Henning Rahls. Sagt euch der Name etwas?
3: Nö.
4: Mir nicht.
1: Ich würde vorschlagen, wir fahren morgen Nachmittag mit dem Fahrrad zu dieser Adresse und suchen nach den Instrumenten. Ein Treffen zu vereinbaren wäre zu gefährlich. Wir sind Viertklässler. Der würde uns doch nie glauben, dass wir ein 500-Euro-Schlagzeug kaufen können.
5: Caro, die Instrumente liegen da bestimmt nicht einfach so im Garten rum. Wie stellst du dir das vor?
1: Wir holen uns vorher unsere Superheldenanzüge. Wenn wir unsere Fähigkeiten gemeinsam nutzen, dann sollte das kein Problem sein.
5: Aber was ist, wenn der Typ zu Hause ist?
1: Wir haben es Chad versprochen. Wenn es gefährlich werden sollte, dann holen wir die Polizei.
4: Morgen Nachmittag muss ich zum Zahnarzt. Warum fahren wir nicht sofort?
1: Dafür reicht die Zeit nicht mehr. Wir müssen nach Hause. Meine Eltern warten jedenfalls schon.
4: Okay, dann komme ich morgen nach, sobald ich beim Zahnarzt fertig bin. Aber bitte unternehmt nichts, bevor ich vor Ort bin. Denn ohne meine Stärke fehlt euch eine entscheidende Superkraft.

0: Die Grundschul-Superhelden konnten den Mittwochnachmittag kaum erwarten. Direkt nach dem Mittagessen fuhren Anna, Caro und Jonas in die Schule, um ihre Anzüge zu holen. Die Sprechfunkuhren nahmen sie auch mit. So könnten sie später mit Finn in Kontakt treten. Sie verließen die Schule und versteckten den Schlüssel draußen hinter dem Papierkorb bei den Fahrradständern. Das hatten sie mit Finn so abgesprochen. Später, wenn er vom Zahnarzt käme, könnte er damit ebenfalls in die Toilette, um seinen Anzug zu holen. Eine Dreiviertelstunde später trafen die drei an der besagten Adresse ein.
1: Haus Nummer 45. Da, 47. Das muss es sein.
2: Ja, hier auf dem Klingelschild steht Henning Rahls.
3: Auf dem Briefkasten auch, aber hier steht noch etwas. Post für Mike Hartmann? Bitte hier einwerfen.
1: Was? Hier wohnt Mike Hartmann?
3: Steht da.
2: Caro, lass uns mal gucken, ob wir durch die Hecke etwas erkennen können. Wenn er hier wohnt, dann müsste es einen Wohnwagen auf dem Grundstück geben.
1: Gute Idee.
2: Ja. Oh, tatsächlich, der Wohnwagen.
3: Was siehst du sonst noch, Jonas?
2: Nichts weiter. Es scheint niemand da zu sein.
1: Mir wird gerade einiges klar. Und das liegt nicht nur daran, dass ich meinen Anzug trage und über wahnsinnig viel Wissen verfüge. Die Streichholzschachtel, die du gefunden hast, Jonas, die gehörte Mike Hartmann. Wir haben gesehen, dass er Raucher ist. Das bedeutet, er wird sich im Sanremo Streichhölzer besorgt haben und die hat er dann im Musikraum verloren. Der Name an der Klingel ist der von seinem Onkel. Vermutlich weiß dieser nichts davon, was sein Neffe getan hat.
2: Dann könnte es doch sehr gut sein, dass die Instrumente im Wohnwagen versteckt sind. Also, der ist ziemlich groß, wie ich finde.
1: Richtig, Jonas. Das würde ich auch vermuten.
3: Ich kann das alles gar nicht glauben. Ich habe immer gedacht, Mike wäre so ein netter Junge.
2: Tja, so kann man sich täuschen, Anna. Was machen wir jetzt? Es wird noch ein wenig dauern, bis Finn hier ist. Und im Moment sieht es so aus, als sei die Luft rein.
1: Anna, du bist unsichtbar. Ich schlage vor, du gehst rüber zum Wohnwagen und wirfst einen Blick durch die Fenster. Wenn Mike nicht drin ist, spricht doch nichts dagegen, dass wir uns da mal ein klein wenig umsehen.
3: Gut. Sollte die Luft wirklich rein sein, dann gebe ich euch ein Zeichen und ihr kommt nach.
1: Okay.
0: Anna öffnete vorsichtig die Eingangspforte zum Garten und schlich sich zum Wohnwagen. Sie sah durch jedes einzelne Fenster. Keiner da. Sie gab das Zeichen, indem sie einen Ast aufhob und mit ihm in der Luft hin und her wedelte. Für Caro und Jonas sah der schwebende Ast schon etwas seltsam aus, aber sie verstanden und folgten Anna zum Wohnwagen. Jonas rüttelte vorsichtig an der Tür.
2: Ha, es ist nicht abgeschlossen. Nix wie rein.
3: Oh je, Jonas. Wir sollten lieber auf Finn warten.
2: Ach, Quatsch. Wir sehen nur kurz nach und dann sind wir da ganz schnell wieder raus. Okay. Hier, ich hab was. Boah, da liegt das Keyboard. Oh,
1: und hier sind die Trommeln vom Schlagzeug.
4: Hey, ihr zwei, wer seid ihr denn? Und was habt ihr für lächerliche Sachen an? Sollen das Superheldenkostüme sein? Na warte, das werdet ihr noch bereuen. Ich muss jetzt weg, aber wenn ich wiederkomme, dann könnt ihr was erleben.
3: Oh nein! Er hat uns eingeschlossen!
0: Nur einen Augenblick später erreichte Finn mit seinem Fahrrad den vereinbarten Treffpunkt. Er beobachtete, wie jemand auf einem Mofa mit einer Gitarre auf dem Rücken aus der Einfahrt bog und eilig davonraste. Der Mofa-Fahrer trug einen Helm. Dann hörte Finn plötzlich die Stimme von Anna aus seiner Sprechfunkarmbanduhr.
5: Hallo Finn, kannst du mich hören?
6: Laut und deutlich, Anna. Wo seid ihr?
5: Wir sind in einem Wohnwagen eingesperrt. Er steht auf dem Grundstück der Nummer 47. Wo bist du denn?
6: Ich stehe direkt davor auf der Straße. Wieso seid ihr in einem Wohnwagen?
5: Das errätst du nie. Hier wohnt Mike Hartmann.
6: Mike?
5: Ja, er hat uns überrascht, als wir nach den Instrumenten gesucht haben. Komm nach hinten in den Garten. Du musst uns befreien.
6: Okay. Ich bin jetzt da.
5: Kannst du die Tür eintreten?
6: Die Tür hätte ich schon sehr gerne eingetreten, aber der Schlüssel steckt noch von draußen im Schloss. Mike hat wohl nicht damit gerechnet, dass jemand kommt, um euch zu retten.
1: Oder er hat den Schlüssel in der ganzen Aufregung

0: gewisser Mike Hartmann darin wohnen. Der Name steht auch vorne auf dem Briefkasten.
1: Sichern Sie das Gelände, ich werde nachsehen, ob das Diebesgut da drin ist.
2: Hier liegt die Beute. Es handelt sich exakt um die Modelle, die als vermisst gemeldet wurden. Der Anrufer hatte recht. Kommen Sie zu mir rüber.
1: Schauen Sie mal, ich habe einen Flyer gefunden. Darauf steht, Mike Hartmann und Band spielen heute um 18 Uhr ein Konzert. Und da ist auch die Adresse vom Veranstaltungsort. Schnell zum Wagen, den schnappen wir uns.

0: Ey, Luca, was ist denn hier los? Hat etwa jemand den Stecker aus der PA gezogen?
1: Keine Ahnung, Mike.
2: Das war ich, Kommissar Lorenz. Das Konzert ist beendet. Ich verhafte Sie, Mike Hartmann, wegen des Diebstahls von Musikinstrumenten der Bärbel-Rapunzel-Grundschule.
1: Mike, du hast den Kindern die Instrumente gestohlen? Warum hast du das gemacht?
0: Luca, ein richtiger Musiker braucht eine richtige Gitarre. Meine Eltern, die haben mir leider kein Geld gegeben und ich wollte die gestohlenen Instrumente im Internet verkaufen, um mir von der Kohle, die ich dafür bekommen hätte, eine absolut amtliche E-Gitarre zuzulegen. So eine kostet nämlich mehrere tausend Euro.
2: Vielen Dank für das Geständnis, Herr Hartmann. Abführen.

0: Am darauffolgenden Tag, in der sechsten Stunde, trafen sich die Kinder der Schulband im Musikraum mit Herrn Hosbach.
1: Es gibt erfreuliche Neuigkeiten. Die Polizei hat uns heute Morgen alle unsere Instrumente zurückgebracht. Der Dieb konnte gestern verhaftet werden und somit können wir endlich mit den Proben für den Musikwettbewerb beginnen.
2: Fantastisch!
1: Ich würde euch jetzt gerne die Band im Einzelnen vorstellen. Am Schlagzeug sitzt Finn aus der 4A. Am Keyboard Henry aus der 4C. An der E-Gitarre Moritz, auch aus der 4C. An der Konzertgitarre Sophie aus der 4D. Am Bass Noah, ebenfalls aus der 4D. Und am Mikrofon Marie aus der 4B. Ich habe zwei Lieder für euch herausgesucht und verteile jetzt an alle die Noten und den Text. Das eine Lied ist schon ein wenig älter und das andere Lied stürmt momentan die Hitparaden. Kennt ihr den Song Keine Ahnung?
3: Na klar, den kennt doch jeder.
1: So, ich spiele euch mal die Refrainmelodie am Keyboard vor.

0: Dafür, dass wir noch nie zusammen geprobt haben, klingt das wirklich super.
1: Die Kinder hatten viel Spaß und Herr Hosbach war mehr als zufrieden. Nach einer Stunde beendete er die erste Probe.
0: Vielen Dank. Bis zum Musikwettbewerb auf dem Marktplatz sind es noch 8 Tage. Ich gebe euch jetzt ein paar Termine zum Proben und würde mich freuen, wenn ihr euch dafür Zeit nehmen könntet. Ich spreche auch gerne mit euren Eltern, wenn es terminliche Probleme gibt.
2: Für mich ist das auf jeden Fall okay. Wir wollen ja schließlich gewinnen.
0: So, jetzt brauchen wir noch einen Namen für unsere Band. Hat jemand einen Vorschlag? Finn?
2: Wie wäre es mit dem Namen Chartkids?
0: Ja, ich finde den gut. Cool. Wer ist dafür? Bitte den Arm heben.
3: Fantastisch.
0: Wow, cool. Alle. Ich würde sagen, dann heißt die Band ab heute Chartkids. Ja. Wir sehen uns dann bei der nächsten Probe. Kommt gut nach Hause.

0: Endlich war es soweit. Der Musikwettbewerb auf dem Marktplatz war in vollem Gang. Die Chartkids waren an der Reihe. Sie traten als letzte Band an diesem Tag auf. Sie betraten die Bühne unter großem Applaus und spielten ihren ersten Song. Und das machten sie wirklich richtig gut.
1: Vielen Dank. Unseren zweiten Song dürftet ihr alle kennen. Er heißt Keine Ahnung.

0: Die Schülerband der Bärbel-Rapunzel-Grundschule spielte auch diesen Titel fehlerfrei und das Publikum war begeistert. Dann kam es zur Entscheidung durch die Jury. Die Chartkids hatten den Wettbewerb gewonnen. Sie fielen sich in die Arme und Herr Hosbach war richtig stolz auf seine Schüler. Für die Kinder wurde ein Traum wahr, denn nicht nur sie, sondern alle Viertklässler ihrer Schule durften nun zur Castingshow Deutschlands beste Nachwuchsstimme. Am Montag nach dem Musikwettbewerb versammelten sich alle Schüler der Bärbel-Rapunzel-Grundschule in der ersten großen Pause in der Aula. Direktor Dobermeier nahm das Mikrofon in die Hand.
1: Liebe Schüler der Bärbel, was ist denn mit dem Mikrofon? Herr Maulhardt!
2: Direktor Dobermeier, Sie müssen das Mikrofon erst anstellen. Hier, der Schalter, den müssen Sie nach oben schieben.
1: Ja, klar. Der hat hier irgendwie geklemmt.
2: Ach so.
1: Test. 1, 2. Jetzt funktioniert's. Liebe Schüler, liebe Lehrer, unser Musiklehrer, Herr Hosbach, kam vor gut 3 Wochen in mein Büro mit einer, wie ich finde, ganz tollen Idee. Er wollte dem Musikunterricht an dieser Schule ein wenig mehr Bedeutung verleihen und schlug die Gründung einer Schülerband vor. Für diese Schülerbands brauchten wir neue Instrumente. Glücklicherweise hatten wir erst vor kurzem von der Schulbehörde Fördergelder für das beste Schulfest in diesem Jahr erhalten. Ich habe mich spontan dazu bereit erklärt, einen Großteil dieses Geldes in dieses Projekt zu investieren. Zwischenzeitlich gab es bedauerlicherweise in unserer Schule einen Einbruch, aber dank der Polizei konnten die Musikinstrumente in kürzester Zeit wiederbeschafft werden. Herr Hosbach hat mit seiner Musikgruppe Chartkids Unglaubliches auf die Beine gestellt und wurde beim diesjährigen Wettbewerb auf dem Marktplatz dafür belohnt. Alle, die da waren, durften miterleben, wie verdient am Ende des Tages dieser Sieg war. Und jetzt bitte ich um einen großen Applaus für unseren Musiklehrer, Herrn Hosbach, und seine Band, die Chartkids.
3: Caro, ich bin so stolz auf ihn, dass er und seine Band es geschafft haben. Ich kann es kaum erwarten, wenn wir alle zu dieser TV-Show fahren.
4: Vielleicht solltest du zukünftig ein bisschen vorsichtiger sein, wenn du das nächste Mal einen Teilnehmer dieser Sendung so anhimmelst.
3: Ach, hab ich doch gar nicht.
4: Ach ja, nee, ist klar.
5: Finn hat mir eben gesagt, wir können uns heute Nachmittag in seinem Baumhaus treffen. Und dann feiern wir ein wenig, okay?
3: Oh ja, ich bringe ein paar Kekse mit.
4: Nur und ich Getränke.

0: Wem darf ich eine Limo geben?
1: Mir. Freunde, ich habe heute übrigens nicht nur einen Grund zum Feiern. Meine Eltern haben mir gerade gesagt, dass ich als Belohnung für den gewonnenen Musikwettbewerb ein eigenes Schlagzeug bekomme.
2: Oh, echt? Das ist ja super.
1: Finde ich auch.
3: Habt ihr eigentlich in der letzten Zeit mal auf die Internetseite der Schule geguckt? Da ist ein Foto eingestellt worden von Mauli vor dem Schulgarten. Und in dem Bericht steht, dass er den ganzen Garten nach dem Sturm wieder auf Vordermann gebracht hat.
1: Und wieder einmal werden die Grundschul-Superhelden mit keiner Silbe erwähnt.
4: Ja, aber wir können doch echt stolz sein auf das, was wir geleistet haben. Und wenn es einer verdient hat, an unserer Stelle dafür geehrt zu werden, dann ist es ja wohl Mauli.
3: Finn, habe ich mich eigentlich schon bedankt, dass du uns aus dem Wohnwagen befreit hast? Stell dir vor, du wärst nicht beim Arzt gewesen. Dann hätte uns Mike Hartmann alle eingesperrt.
1: Na und? Dann hätte ich die Tür von innen eingetreten. Die wäre dank meiner Superkräfte bestimmt 100 Meter weit geflogen. Apropos, kennt ihr diesen Witz? Kommt ein Mann zum Zahnarzt. Herr Doktor, ich habe 32 Zähne. Sagt der Zahnarzt, na und? Das hat doch jeder Mensch. Ja, aber nicht alle oben.
2: Der war echt witzig. Ich glaube, Mike Hartmann hat im Moment weniger zu lachen. Er hat nicht nur eine Anzeige wegen Diebstahls bekommen, sondern auch wegen Fahrens ohne Führerschein.
4: Ach, wieso das denn?
2: Na, um die Instrumente aus der Schule wegzuschaffen, hat er den Transporter von seinem Onkel benutzt.
3: Und wie ihr wisst, darf man erst mit 18 Auto fahren.
4: Also ich wusste gleich, dass was mit dem nicht stimmt.
3: Oh, das ist Chad. Ich mach mal laut. Hallo, Chad.
5: Hallo, Caro. Ist Finn bei dir?
3: Ja, wir sind alle zusammen in Finns Baumhaus.
5: Ich habe einen neuen Fall für die Grundschul-Superhelden. Freddy Wahlert war seit 2 Tagen nicht mehr in der Schule.
2: Was?
3: Ja, und? Es war doch Wochenende.
5: Ganz genau, Caro. Ich habe einen Scherz gemacht. Eigentlich wollte ich nur Finn zum Sieg seiner Band gratulieren. Dazu hatte ich noch gar keine Gelegenheit. Finn, Kompliment. Das war eine super Leistung.
1: Danke, Chad.

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0: Du hast gerade mein Haus gegessen.
1: Ich hatte Hunger. Bist du jetzt traurig?
0: Ja.
1: Dann sing doch einfach das Schwammkopflied.
2: So schwer.
3: Was schleppst du denn da, mein Schatz?
2: Na, die ganzen Lieder für die Stunde. Die fängt ja gerade an und da brauche ich so viel Nachschub, damit die Kinder daheim ganz viel Musik hören können.
3: Stimmt, aber ich hätte ja helfen können.
2: Nein, nein, nein, ich bin ein großer Dino und kann schon alles alleine schleppen. Aber einen Keks brauche ich jetzt Dino unbedingt, weil das schon ganz schön Dino anstrengend war.
3: Ja, das glaube ich. Na, da passt's ja, dass ich frische Dinkelkekse gebacken habe.
2: Hm? Juhu, und ich mal wieder ein Gesicht mit Marmelade drauf.
3: Von mir aus. Jetzt starten wir gleich einmal das erste Lied, okay?

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1: Hi, hier ist die Shady. Heute habe ich wieder ein tolles Spiel für dich. Du hast bestimmt schon mal etwas von dem Spiel Darts gehört. Dabei wirft man mit Pfeilen auf eine Scheibe und je nachdem, in welchem Feld der Pfeil stecken bleibt, bekommt man unterschiedlich viele Punkte. Dieses Spiel kann man auch ganz leicht mit Steinen spielen. Die bleiben natürlich nirgendwo stecken, aber dafür bleiben sie liegen. Deswegen malt man mit Kreide einfach eine große Zielscheibe auf die Straße. Für jeden Kreis wird eine Punktzahl vereinbart und ebenfalls mit Kreide notiert. Jeder Mitspieler bekommt 3 Steine und versucht aus einer Entfernung von ca. 3 Metern seine Wurfsteine möglichst mittig zu platzieren. Wer die meisten Punkte hat, gewinnt.
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Hallo, bist du eigentlich ein Langausschläfer am Wochenende oder ein alle anderen aus dem Bettschmeißer? Also bei mir ist es manchmal so und dann wieder so. Wenn ich ganz besonders früh auf bin, dann kann ich meine Schwestern ärgern mit nassem Schwamm und so. Aber wenn ich lang ausschlafen will, dann müssen mich alle in Ruhe lassen, weil sonst werde ich furchtbar dino-böse. Zum Beispiel, wenn meine Schwestern das mit dem Schwamm dann bei mir machen. Gar nicht lustig. Aber meistens krabbeln wir alle ziemlich gleichzeitig aus den Betten und dann geht's gleich wieder rund daheim. Schon

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2: Rumpelstilzchen. Es war einmal ein Müller, der war arm. Aber er hatte eine wunderschöne Tochter. Eines Tages begegnete er dem König. Und um ihm zu gefallen, sagte er, »Ich habe eine Tochter, die kann Stroh zu Gold spinnen.« Der König sprach, »Wenn deine Tochter so geschickt ist, wie du sagst, so bring sie morgen auf mein Schloss. Da will ich sie auf die Probe stellen.« Als das Mädchen zu ihm gebracht wurde, führte er es in eine Kammer, die voller Stroh war, gab ihm ein Spinnrad und eine Spindel und sagte, »Jetzt mach dich an die Arbeit. Wenn du dieses Stroh bis morgen früh nicht zu Gold gesponnen hast, so musst du sterben.« Dann schloss er die Kammer zu und das Mädchen blieb darin allein. Die arme Müllers Tochter wusste aber gar nicht, wie sie Stroh zu Gold spinnen sollte. Sie begann vor Angst zu weinen. Da ging die Tür auf und ein Männchen trat herein. Es sprach, »Guten Abend. Warum weinst du so sehr?«
3: »Ach, ich soll Stroh zu Gold spinnen, aber ich kann es nicht.«
2: Da fragte das Männchen, »Was gibst du mir, wenn ich dir's spinne?«
3: »Mein Halsband«, sagte das Mädchen.
2: Das Männchen nahm das Halsband, setzte sich vor das Spinnrad und schnurr, schnurr, schnurr, dreimal gezogen, war die Spule voll. Dann steckte es eine zweite Spule auf und schnurr, schnurr, schnurr, war auch die zweite voll. Und am Morgen waren alle Spulen voll Gold. Bei Sonnenaufgang kam der König und als er das Gold sah, wurde er noch goldgieriger. Er ließ die Müllerstochter in eine Kammer bringen, die noch größer war. Er befahl ihr, auch das Stroh in dieser Kammer in einer Nacht zu verspinnen, wenn ihr das Leben lieb wäre. Doch das Männchen erschien wieder und fragte, »Was gibst du mir, wenn ich dir helfe?«
3: »Meinen Ring«, antwortete das Mädchen.
2: Das Männchen nahm ihn und bis zum Morgen hatte es alles Stroh zu Gold versponnen. Der König freute sich, hatte aber noch immer nicht genug Gold. Er ließ die Müllerstochter in eine noch größere Kammer bringen und sprach, »Gelingt es dir in dieser Nacht, das Gold zu spinnen, so sollst du meine Frau werden.« Als das Mädchen allein war, kam das Männchen zum dritten Mal und sprach, »Was gibst du mir, wenn ich dir auch diesmal das Stroh verspinne?«
3: »Ich habe nichts mehr.«
2: »So versprich mir dein erstes Kind, wenn du Königin bist.« Die Müllers Tochter wusste sich nicht anders zu helfen. Sie versprach es, und das Männchen spann noch einmal das Stroh zu Gold. Als der König am nächsten Morgen kam und alles so fand, wie er es gewünscht hatte, hielt er Hochzeit mit dem Mädchen. Und die schöne Müllers Tochter wurde Königin. Nach einem Jahr brachte sie ein schönes Kind zur Welt und dachte gar nicht mehr an das Männchen. Da trat es plötzlich in ihre Kammer und sprach, »Nun gib mir, was du mir versprochen hast!« Die Königin erschrak und bot ihm alle Reichtümer des Königreichs an. Das Männchen aber sprach, »Nein, etwas Lebendes ist mir lieber als alle Schätze der Welt.« Da fing die Königin so zu weinen an, dass das Männchen Mitleid mit ihr hatte. »3 Tage will ich dir Zeit lassen«, sagte es. »Wenn du bis dahin meinen Namen weißt, so sollst du dein Kind behalten.« Nun besann sich die Königin auf alle Namen, die sie gehört hatte. Sie schickte einen Boten aus, der sich weit und breit erkundigen sollte, was es sonst noch für Namen gäbe. Als am nächsten Tag das Männchen kam, fing sie an mit Kaspar, Melchior, Balthasar und sagte alle Namen her, die sie wusste. Aber bei jedem Namen sagte das Männchen, »So heiß ich nicht.« Am dritten Tag kam der Bote zurück und erzählte, »Neue Namen habe ich nicht finden können.« Aber als ich an einem hohen Berg um die Ecke des Waldes kam, wo sich Fuchs und Hase gute Nacht sagen, da sah ich ein kleines Haus. Vor dem Haus brannte ein Feuer, und um das Feuer sprang ein lächerliches Männchen und schrie, »Heute back ich, morgen brau ich, übermorgen hole ich der Königin ihr Kind.«
3: Ach, wie gut, dass niemand weiß, dass ich Rumpelstilzchen heiß.
2: Ihr könnt euch denken, wie froh die Königin war, als sie den Namen hörte. Und als das Männchen kam und fragte, »Nun, Frau Königin, wie heiß ich?« Da fragte sie erst, »Heißt du Hinz?«
3: »Nein.«
2: »Heißt du Kunz?«
3: »Nein.«
2: »Heißt du etwa Rumpelstilzchen?«
3: »Das hat dir der Teufel gesagt! Das hat dir der Teufel gesagt!« schrie das Männchen und stieß den rechten Fuß vor Zorn so tief in die Erde, dass es bis an den Gürtel hineinfuhr. Dann packte es den linken Fuß und riss sich selbst mitten entzwei.
2: Die Königin aber konnte ihr Kind behalten, und wenn sie nicht gestorben sind, so leben sie noch heute.

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2: 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Geht ohne Anmeldung und sogar gratis Leihräder und Leihhelme gibt's da für dich. Viel Spaß beim Radfahren üben! Aufgepasst, es wird wieder gebastelt. Und zwar beim Bastelbienenclub in der Westfield Shopping City Süd im Bundesland Niederösterreich. Von 2 Uhr bis 5 Uhr nachmittags gibt's für Kinder ab 4 Jahren ein kostenloses, buntes Spiel- und Spaßprogramm. Der nächste Termin ist am 5. August. Komm doch einfach vorbei. Du liebst es, Bücher anzuschauen oder zu lesen und lebst in der Bundeshauptstadt Wien? Dann schau unbedingt diesen Sommer bei Lesen im Park vorbei. Kinder von 3 bis 10 Jahren können da neue Lieblingsbücher für sich entdecken, aber auch spielen oder malen, und das noch dazu kostenlos. Bis Anfang August kannst du immer montags bis donnerstags von 2 Uhr nachmittags bis 6 Uhr abends auf gemütlichen Decken in den Bücherkörben schmökern. Zum Beispiel im 4. Bezirk im Alois-Drasche-Park oder auch im 10. Bezirk im Alfred-Böhm-Park. Alle wichtigen Infos findest du online auf jugendliteratur.at. Ja, und wenn auch du eine dinotastische Veranstaltung für uns weißt, dann sag sie uns gerne auf meinkinderradio.at.
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4: Für dich im Studio ist heute die Ines. Hallo, servus. Es gibt die Stadt, es gibt das Land und es gibt den Fluss. Und genau um diesen geht es bei der Wahl zu Österreichs Fluss des Jahres. Der WWF, das ist eine Organisation, die sich für den Erhalt der Natur und der Artenvielfalt einsetzt, hat zum ersten Mal 9 österreichische Flüsse von Expertinnen und Experten auswählen lassen für eine Abstimmung im Internet, ein sogenanntes Online-Voting. Aus jedem Bundesland ist ein Fluss ausgesucht worden. Zum Beispiel der Fluss Kamp in Niederösterreich, der ganz besondere Tiere wie den Eisvogel, die Würfelnatter oder den Scharlachkäfer beheimatet. Jeder der 9 ausgewählten Flüsse ist ein wertvolles Gewässer, prägt Landschaften und bietet vielen oft seltenen Tierarten ein Zuhause. Diese Flüsse müssen dringend geschützt werden und brauchen unsere Aufmerksamkeit, damit sie auch in Zukunft einen lebenswerten Raum für Lebewesen aller Art bieten können. Das WWF-Voting läuft bis 1. September online unter wwf.at/Fluss des Jahres. Sie sind bunt und zum auf die Haut kleben. Kindertattoos, also bunte Abziehbilder, die man mit etwas Wasser auf die Haut auftragen kann, sind bei den Kids schon ab einem sehr jungen Alter sehr beliebt. Nun ist vor kurzem eine neue Studie zu Kindertattoos erschienen. Von den 15 untersuchten Klebetattoos sind fast alle nicht gut. Sie können gerade der empfindlichen Kinderhaut sehr schaden. Die gute Nachricht: Expertinnen und Experten fordern strengere Regeln bei der Herstellung dieser besonderen Tattoos für Kinder. Damit beim Kauf von Kindertattoos alles gut läuft, sollten Eltern gerade jetzt besonders aufmerksam auf der Verpackung nachlesen, ob diese auch gut verträglich für die zarte Kinderhaut sind. Beim Tag der Artenvielfalt hat es erstaunliche Entdeckungen gegeben. Im Nationalpark Hohe Tauern in der Region Osttirol ist gerade eine große Schatzsuche zu Ende gegangen. Aber nicht nach Gold, sondern nach Tieren, Pflanzen und Pilzen. 60 Expertinnen und Experten haben da am Tag der Artenvielfalt gemeinsam geschaut, welche Lebewesen in einem besonderen Tal, dem Debandtal, zu Hause sind. Dieses längste in sich geschlossene Almtal beheimatet seltene Tierarten wie die arktische Smaragdlibelle, die Schweizer Bergwald-Erdeule oder auch den flachen Alpenlaufkäfer. Bereits über 2400 Beobachtungen sind in diesem Jahr von den Forscherinnen und Forschern erfasst worden. Sogar eine Pflanze, die europaweit streng geschützt ist, die deutsche Tamariske, ist gefunden worden. Schutzgebiete wie der Nationalpark Hohe Tauern bieten zahlreichen seltenen Arten einen wichtigen Lebensraum. Damit leisten sie einen wesentlichen Beitrag zum Erhalt der biologischen Vielfalt.
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8: Hallo, ich bin die Anna und heute erzähle ich dir, wie du erkennst, dass du schon zu lange auf deinem Handy spielst. Wenn du schon ein eigenes Smartphone hast, sind da sicher auch Spiele drauf. Oder vielleicht darfst du auf Mamas oder Papas Handy manchmal was spielen. Und immer wenn die dann sagen, so, jetzt ist aber Schluss, ist es gerade am lustigsten, oder? Das Gemeine an vielen Handyspielen ist, dass sie so gebaut sind, dass es einfach immer weitergeht. Wenn du ein Level geschafft hast, siehst du gleich das nächste. Und du denkst oder sagst dann vielleicht, nur ein Level noch, bitte, nur noch eine Runde. Genau das kann aber ein Zeichen sein, dass es schon zu viel für deinen Kopf ist. Nämlich, wenn du das Gefühl hast, dass du gar nicht mehr aufhören kannst, dann bestimmt dein Handy.

0: Handy über dich und nicht du über das Handy. Gar nicht gut, oder? Und auch wenn du grantig wirst, ist es höchste Zeit, das Gerät wegzulegen. Stell doch mal einen Timer am Handy, also eine gewisse Zeitspanne ein, und wenn es dann klingelt und die Zeit um ist, schaltest du auch wirklich aus. Oder du machst mit deinen Eltern aus 2 Level und dann machst du was anderes, ohne Handy. Denn Videospiele machen Spaß, aber echte Abenteuer sind besser.
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4: Schönen Vormittag! Ich darf dich aus meinem Kinderzimmer begrüßen. Meine Geschwister sind in der Schule oder im Kindergarten. Meine Mama ist mit der restlichen Familie einkaufen. Und ich mach mir jetzt mal einen dino-starken Vormittag.
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4: Oh yeah! Zu Hause bei mir ist es am allerdino-schönsten.
3: Genau, zu Hause bei Radino. Wir laden dich ein, die kommende Stunde mit uns zusammen Musik und Geschichten zu hören, zu spielen, Spaß zu haben und ja, einfach eine schöne Zeit zu verbringen. Schön, dass du da bist.
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0: Das ist mein Kinderradio.
1: Naja, und auch dein Kinderradio. Aber ich find's einfach super, wenn jedes Kind sagen kann, mein Kinderradio, weil es ist ja auch nur für Kinder.
0: Nur für Kinder? Ja, was ist mit den Mamas und den Papas und mit den Omas und den Opas und allen anderen, die so bei den Kindern jetzt zu Hause sind? Die hören ja wohl auch mit. Ja, und ich würde sagen, da ist es jetzt wieder mal an der Zeit, denen eine kurze Auszeit zu gönnen, oder?
1: Ja, gut, die Auszeit, die dürft ihr auch haben. Bist du jetzt stolz auf mich?
0: Du kleiner Frechdachs, du. Aber sag einmal, für wen spielst du denn jetzt genau ein Lied?
1: Für Omas und Opas.
0: Spitze, das ist dann ein Lied, das schon vor einiger Zeit in der Hitparade war. Ja, aber natürlich dürfen auch alle anderen das Lied ganz toll finden.
1: Und weil ich meine Oma und meinen Opa so lieb hab, kommt jetzt ein Lied von früher.
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0: So ein dinotastisches Lied war das wieder hier bei mir auf mein Kinderradio. Mama, ist es schon soweit? Darf ich ihn schon rufen?
1: Na klar, mein kleiner Dino, er wartet sicher schon auf dich.
0: Juhu, Hallöle, André.
2: Hallöle, Radino, und natürlich auch an deine Mama ein Hallöle.
1: André, heute am Nachmittag wird es ja wieder tolle Spiele bei dir geben in der Minidisco.
2: Natürlich, das Reimwörterspiel, Auswahlspiel und Gegenteilspiel.
0: Und das versteckte Spiel.
2: Psst, das darfst du ja noch nicht verraten.
1: Ja. Das müssen die Kinder ja selber nennen, Radino. Aber du brauchst dir noch Sprachnachrichten für heute Nachmittag, oder?
2: Ja, bei den Anmeldungen für die Telefonate schaut's ja sehr gut aus. Da ist die Wartezeit sehr, sehr lange. Das muss man an dieser Stelle auch dazu sagen. Aber Sprachnachrichten, die gehen auch recht kurzfristig, und zwar über Radinos gratis Handy-App.
0: Und können wir nicht jetzt schon ein paar Sprachnachrichten vom Nachmittag hören, André?
2: Ja, müssen wir deine Mama fragen, ob wir überhaupt noch Zeit dafür haben.
1: Ja, klar. Das geht sich schon noch aus. Hören wir uns noch ein paar an.
0: Achtung, Achtung, jetzt kommt wieder eine dinotastische Sprachnachricht.
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0: Obstsalat, Obstsalat, Obstsalat ist bunt und auch gesund, ja!
1: Schönes Wochenende, ihr Lieben. Du hörst mein Kinderradio und ich hoffe natürlich, dass dir unsere Lieder und Geschichten auch gefallen. Du hast heute Geburtstag? Na dann alles, alles Liebe von mir, aber natürlich auch von Radino und vom ganzen Radioteam. Feier schön und hab einen wunderschönen Tag. Das nächste Lied, das spiele ich jetzt extra für dich.

0: Mama, wo sind denn die ganzen Geschichten hin?
1: Welche Geschichten meinst du, mein Schatz?
0: Na, die Kisten mit den Geschichten. Gleich kommt ja wieder eine und ich habe noch gar keine ausgesucht.
1: Also die Kisten, die sind dort, wo sie immer sind, aber du hast sie ja mit Decken zugedeckt, damit sie keiner außer dir findet. Weißt du nicht mehr?
0: Ah, stimmt ja. Schon gut, wenn eine Mama ein bisschen einen Überblick hat. Aber nicht reinschauen.
1: Niemals.
0: Dann gehe ich jetzt eine Geschichte aussuchen. Spielst du noch ein Lied?
1: Alles klar, Herr Schäf.

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0: Hallo, ich bin Conny und bestimmt habt ihr schon von mir gehört, wie ich in den Kindergarten gekommen bin zum Beispiel oder wie ich schwimmen gelernt und mein Seepferdchenabzeichen gemacht habe. Aber ihr wisst noch nicht, wie das war, als ich in die Schule gekommen bin. Ich gucke nämlich gerade auf ein Foto von mir. Das wurde bei meiner Einschulung gemacht. Da habe ich sogar ein Kleid an. Ein ganz hübsches blaues mit Ringelstreifen. Und die Strümpfe sind auch blau geringelt. Außerdem habe ich eine riesen Schultüte im Arm. Die ist fast so groß wie ich und genauso rot wie meine Schleife. Naja, und dann habe ich noch einen Schulranzen auf dem Rücken. Denn genau darum ging es ja, wie ich in die Schule gekommen bin.
1: Conny sitzt mit Mama beim Frühstück. Wenn Mama Zeit hat, bleiben die beiden gerne lange am Frühstückstisch. Mama liest dann die Zeitung, während Conny noch an ihrem Brötchen herummümmelt. Und besonders toll ist es, wenn Mama irgendetwas Interessantes in der Zeitung entdeckt, was sie Conny dann vorliest. So wie heute.
2: Hey Conny, hier steht etwas ganz, ganz Wichtiges für dich drin.
0: Für mich?
2: Ja, hör mal. Alle Kinder, die bis Ende Juni 6 Jahre alt werden, sollen jetzt von ihren Eltern in der Schule angemeldet werden. Und wann wirst du 6 Jahre alt?
0: April, Mai, Juni, im April. Und das ist vor Juni.
2: Genau. Also gilt das auch für dich, oder?
0: Ja, schon. Mama, zeigst du mir mal, wo das in der Zeitung steht?
2: Ja, Conny, gern. Hier, siehst du? 6 Jahre steht da.
0: Ja. Hey, dann darfst du aber nicht mitkommen in die Schule.
1: Natürlich dürfen Eltern auch in die Schule, um ihre Kinder anzumelden, obwohl sie selbst schon älter sind als 6 Jahre. Einige Tage später kommt auch ein Brief von der Schule, in dem genau drin steht, wann die Anmeldezeiten sind und was Mama mitbringen muss. Conny weiß noch nicht so richtig, ob sie sich auf die Schule freuen soll oder nicht. Was ist, wenn ihre Lehrerin ganz streng ist? So wie Conny es einmal im Fernsehen gesehen hat. Vielleicht sollte sie doch lieber weiter in den Kindergarten gehen? Aber Papa sagt, dass es solche Lehrerinnen wie in dem Film heute gar nicht mehr gibt. Und Mama hat eine Idee, die Conny ganz prima findet.
2: Und außerdem willst du doch lesen lernen.
0: Mhm.
2: Dann kannst du nämlich Jakob die Gute-Nacht-Geschichte vorlesen.
0: Au ja!

0: Am Donnerstagmorgen packen Mama und Conny Jakob in den Kinderwagen und gehen zur Schule. Ein Hinweisschild, Anmeldung der Lernanfänger, zeigt, wohin sie gehen müssen. Vor ihnen ist eine türkische Mutter mit Zwillingen dran.
1: Guck mal, Mama, die beiden sehen völlig gleich aus. Mhm. Das wäre lustig, wenn die in meine Klasse kommen.
2: Das ist gut möglich. Ich glaube, so viele Klassen wird es nämlich gar nicht geben.
0: Dann muss Mama bei der Anmeldung einen Zettel mit vielen Fragen ausfüllen.
2: Name, Geburtsdatum, Adresse, Eltern. Na, bei den meisten Fragen kannst du mir sogar helfen, Conny.
1: Zeig mal.
2: Hier.
0: Mama hat ihre Tasche neben den Stuhl gestellt und Jakob spielt im Kinderwagen ganz ruhig mit seiner Rassel, sodass die beiden ungestört zusammen das Anmeldeformular ausfüllen können. Als sie damit fertig sind, fällt Conny auf, dass etwas auf dem Formular gefehlt hat.
1: Da fehlt aber eine Frage.
2: Was denn?
1: Möchtest du mit einer Freundin in dieselbe Klasse kommen? Und die Antwort lautet ja. Und zwar mit Julia nämlich.
2: Ja.
0: Die nette Frau Müller von der Anmeldung schreibt das auf Connys Anmeldebogen. Plötzlich zuckt Conny zusammen.
2: Das ist die Pausenklingel, Conny. Natürlich musst du in der Schule nicht pausenlos lernen, sondern zwischen den Unterrichtsstunden gibt es Zeiten, in denen die Schulkinder zusammen auf dem Pausenhof spielen dürfen.
1: Oh, cool, Mama!
0: Auf dem Rückweg zum Ausgang stehen nun viele Türen offen, sodass Conny neugierig in die Klassenräume hineinsehen kann. Alle haben vorn eine Tafel und meist auch eine an der Seite. In jeder Klasse gibt es ein Waschbecken. Hinten sind fast immer Regale mit Büchern und Spielen. Oft steht dort auch ein Sofa oder ein Sessel. Die Tische stehen mal in Gruppen, mal in einer Runde und einmal auch in Reihen hintereinander. Und an den Wänden hängen Plakate und bunte Bilder. Auch die Fenster sind meist mit Bildern geschmückt. In manchen Klassen gibt es Blumen auf der Fensterbank und in einer steht sogar ein Aquarium.
1: Weißt du was, Mama?
2: Was denn, Conny?
1: Ich glaube, mir gefällt es richtig gut in der Schule.
2: Oh, das freut mich.
0: Conny drückt sich eng an Mama, damit sie nicht umgerannt wird. Denn als die Pause zu Ende ist, kommen alle Kinder vom Schulhof hereingestürmt. So viel Spaß scheint ihnen der Unterricht zu machen. Ein paar Tage später muss Conny zur Schuluntersuchung. Das heißt, es soll durch den Schularzt festgestellt werden, ob sie gesund und schulreif ist. Also, ob sie wirklich zur Schule gehen kann und möchte.
1: Oh Mama, muss ich wirklich schon wieder zum Arzt?
2: Ach Conny, die letzte Untersuchung durch den Kinderarzt ist doch schon eine ganze Weile her. Bist du dann schon wieder aufgeregt?
1: Nein, jetzt ist es langweilig.
0: Aber dann ist es doch nicht langweilig. Zunächst mal ist der Schularzt kein Schularzt, sondern eine Schulärztin. Sie redet nicht so viel wie Connys Kinderarzt, aber sie ist trotzdem sehr nett. Conny darf ihre Unterhose anbehalten, obwohl sie damit beim Wiegen ein bisschen mehr wiegt als ohne. Aber größer wird sie dadurch auch nicht. Also stellt sich Conny auf die Zehenspitzen, aber die Ärztin drückt sie ganz vorsichtig wieder herunter.
1: Na gut. Mama sagt immer, ich wachse sowieso noch allen über den Kopf.
2: Hm.
0: Dann soll Conny auf einem Bein bis zu Mama hüpfen. Aber Conny hüpft gleich weiter bis zur Tür, denn hüpfen kann sie so gut wie ein Känguru. Conny darf auch noch zeigen, dass sie auf Zehenspitzen und auf den Fersen gehen kann. Es wird geprüft, ob Conny gut sehen und hören kann. Und dann darf Conny malen. Ein Haus und ein Kind. Die Ärztin lässt sich von Conny noch einige Bilder erklären und stellt ihr ein paar Fragen. Und schließlich steht es fest, Conny kommt in die Schule. Jetzt, wo es bald soweit ist, will Conny alles über die Schule wissen. Immer wieder muss Mama von ihrem ersten Schultag erzählen.
2: Ach, Conny, ich hab dir doch alles schon ganz genau erzählt.
1: Ja, schon. Aber ich will es eben noch mal hören.
2: Na gut.
0: Auch Papa und Opa Willi und die beiden Omas müssen erzählen, wie es bei ihnen in der Schule war. Gemeinsam sehen sie sich alte Fotos an. Und immer wieder fällt jemandem eine lustige Geschichte aus der Schulzeit ein. Am Ende möchte Conny nur noch wissen, ob Julia denn nun mit ihr zusammen in eine Klasse kommt. An einem Samstag schließlich...
2: Conny? Conny!
1: Ja, Mama, was ist denn?
2: Hier ist ein Brief für dich von der Schule.
1: Von der Schule? Was steht drin?
2: Er ist von deiner neuen Lehrerin, von Frau Sommer. Sie freut sich auf dich und du kommst in die Klasse 1b.
1: 1b? Ich muss sofort Julia anrufen.
0: Obwohl Conny noch nicht in die Schule geht, kann sie schon ein bisschen lesen. Und 1b kann sie ganz genau erkennen. Tatsächlich hat Julia auch einen Brief bekommen und...
1: Hurra, es hat geklappt! Ich komme mit Julia in eine Klasse!
0: In dem Brief ist auch eine Liste mit all den Sachen, die Conny für die Schule braucht. Die Liste ist ganz schön lang.
1: So viel brauche ich?
2: Ja, einen Malkasten, Pinsel, Wachsmalstifte, Schreibplanhefte, Rechenhefte, Mappen, einen Malblock, neue Knete und noch eine ganze Menge mehr. Da werden wir ein bisschen Geld ausgeben müssen für deine Schulausrüstung.
1: Und Bücher? Ich brauche doch auch Bücher, oder?
2: Na, Gott sei Dank brauchen wir die nicht zu kaufen. Die bekommst du dann von der Lehrerin.
0: Später gehen Conny und ihre Mama einkaufen und sie kommen mit zwei großen und einer kleinen Tasche voller Schulsachen zurück. Mit Heften in Blau, Rot und Grün, mit verschiedenfarbigen Stiften, einem großen Malblock. Ja, sie haben sogar einen Bleistift, ein Radiergummi und einen Anspitzer gekauft. Und einen ganz neuen Tuschkasten mit Pinseln.
1: Oh, da muss ich gleich überall meinen Namen draufschreiben.
2: Richtig, Conny. Wer weiß, vielleicht haben andere Kinder in der Schule Sachen, die genauso oder fast genauso aussehen. Und dann steckt man leicht mal das Falsche ein.
1: Wenn mein Name draufsteht, dann weiß der andere gleich, dass es mir gehört.
0: Also schreibt Conny fein säuberlich auf jedes Teil ihren Namen. Wenn sie Schreiben und Lesen so richtig auch erst lernen soll, ihren Namen kann sie schon lange schreiben. Jetzt braucht Conny nur noch einen Ranzen. Und den bekommt sie von Oma Frieda. Oma hat sich vorher mit Mama darüber unterhalten, was für einen sie denn kaufen soll. Und Mama hat sich bei ihren Freundinnen erkundigt, welche denn besonders gut sind. Dann wusste Oma Bescheid und sie hat einen ausgesucht, der Conny besonders gut gefällt. In Gelb, mit roten Trageriemen und ganz vielen Sternen drauf. An der Seite hat er eine kleine Tasche für die Trinkflasche. Und vorn ist eine Tasche für die Brotdose. Außerdem hat er Streifen, die im Dunkeln leuchten. Conny freut sich riesig und zeigt ihre erste Schultasche gleich der Mama.
2: Na Conny, die ist aber wirklich schick. So viele Sterne sind da drauf. Und die Leuchtstreifen, da können dich im Winter die Autofahrer gut sehen.
1: Ja, und guck mal, was da noch alles drin ist. Ein Turnbeutel, eine Tui. Mit ganz vielen Stiften und hier.
2: Oh, eine kleine Umhängetasche mit genau solchen Sternen wie außen auf dem Ranzen. Na, dann kann der erste Schultag ja kommen.
0: Genau so ist es. Glücklich räumt Conny alle Schulsachen ein. Und dann sehnt sie voller Ungeduld den Tag herbei, an dem sie zum ersten Mal als Schulkind in die Schule gehen kann. Jedes Warten hat einmal ein Ende. Der erste Schultag ist da. Noch vor dem Frühstück klingelt es an der Tür. Oma Marianne und Opa Willi stehen davor. Sie wollen Connys ersten Schultag auch miterleben. Oma Frieda kann leider nicht kommen. Sie ist krank. Als alle mit dem Frühstück fertig sind, bekommt Conny ihre Schultüte. Die Schultüte ist kaum kleiner als Conny und sie ist rot mit vielen freundlichen Sonnen drauf. Nein, die Schultüte ist rot, nicht etwa Conny. Ganz oben sehen sie dann beide aber gleich aus. Die Tüte hat, wie Conny, eine rote Schleife.
1: Boah, ist die schwer. Kann ich nicht gleich nachsehen, was drin ist?
2: Und dann mit leerer Schultüte zur Schule gehen?
1: Ich kann's ja wieder hineintun.
2: Nein, Conny, das bringt kein Glück. Oh. Gedulde dich noch ein bisschen.
0: Dann ist Conny sowieso erst einmal beschäftigt. Denn Papa macht erst einmal 5 Fotos von ihr. Mit Schultüte und Ranzen. Und dann gehen sie alle los zur Schule. In der Schule ist die Aula schön geschmückt. Am Ende ist eine Bühne und davor stehen ganz viele Stühle und Bänke. Es sind schon etliche Kinder und Eltern da, aber in einer Bank sind noch ein paar Plätze frei. Dorthin zieht Conny ihre Familie. Und bald darauf ist die Aula dann so voll, dass einige Verwandte sogar stehen müssen. Und nun geht es los. Der Rektor hält eine kurze Rede. Die Schüler der 4. Klasse spielen ein lustiges Theaterstück vom Kasper, der nicht lesen kann und sich deshalb auf eine frisch gestrichene Bank setzt. Danach singen sie das Lied »Alle Kinder lernen lesen«. Anschließend kommen die Lehrer und Lehrerinnen und rufen die Kinder ihrer Klassen auf. Alle gehen zu ihren Klassenräumen.
3: Okay, folgt mir, Kinder. Ich bin Frau Sommer, die Klassenlehrerin der 1b. Und die 1b, das seid jetzt ihr. Eure Eltern können noch mitkommen und sich auch kurz die Klassenzimmer ansehen.
2: Oh ja.
3: Hallo, kommen Sie bitte mit. Mhm.
0: Alle gehen jetzt zu ihren Klassenräumen. Mama liest laut vor, was in Connys Klasse vorn an der Tafel steht.
2: Willkommen in der Klasse 1b.
0: Conny und Julia setzen sich nebeneinander an einen Tisch am Fenster. Sie legen die Schultüten auf den Tisch und stellen die Ranzen auf den Boden. Conny guckt sich im Klassenraum um. Hinter ihr an der Wand steht ein kuscheliges Sofa. Und vorne ist der Tisch der Lehrerin. Connys Lehrerin ist jung und sieht nett aus. Die Tische der Kinder stehen im Kreis. Rechts neben Conny sitzt Santa, ein Mädchen mit schwarzen Locken und schöner brauner Haut. Gegenüber sitzen die türkischen Zwillinge, die Conny bei der Anmeldung gesehen hat. Conny freut sich, dass die beiden auch mit ihr in einer Klasse sind. Dann schickt Frau Sommer die Eltern hinaus auf den Schulhof.
3: Ich danke Ihnen dafür, dass Sie Ihre Kinder begleitet haben. Aber jetzt wollen wir uns untereinander besser kennenlernen.
0: Nachdem die Eltern die Klasse verlassen haben, erzählt die Lehrerin den Kindern erst einmal eine Geschichte.
3: Es war einmal eine Maus. Eine süße kleine Maus, die noch nicht so viel von der Welt gesehen hatte. Sie bekam nur immer mit, wenn Mama Maus und Papa Maus hinaushuschten und nach einer Weile mit wunderbaren Dingen wieder zurückkamen. Tollen Früchten und Nüssen zum Beispiel oder
1: Käseecken.
0: Fasziniert lauschen die Kinder der Geschichte von der Maus, die sich zuerst nicht aus dem Mauseloch traut und dann doch noch Mut bekommt und die Welt entdeckt. Die Lehrerin kann toll erzählen. Und Conny stellt sich vor, sie wäre die kleine Maus und würde die Welt entdecken.
3: So, das war die Geschichte von der kleinen Maus, die endlich herauskam aus dem Haus. Ihr könnt jetzt alle aufstehen, zum Regal hinübergehen und euch jeweils das Namensschild mit eurem Namen draufholen.
1: Oh ja!
3: Und die kleine Maus auf eurem Namensschild malt ihr jetzt bitte alle schön bunt an.
4: Oh ja, nee, meins habe ich noch nicht so richtig entdeckt.
0: Das ist genau das Richtige für Conny. Sie malt ihre Namensmaus natürlich rot an. So rot wie ihre Schultüte. Nur, dass die Maus statt der gelben Sonnen gelbe Ohren bekommt. Connys Lehrerin teilt dann noch den Stundenplan aus. Conny hat nun jeden Tag 4 Stunden Schule. Immer wenn ein X auf dem Stundenplan steht, lernt sie rechnen, schreiben, lesen und noch viel mehr bei Frau Sommer. Am Mittwoch ist in den ersten beiden Stunden ein Ball aufgemalt. Da hat die Klasse 1b Sport bei Herrn Frühauf. Und am Freitag steht ein Malkasten auf dem Stundenplan. Dann hat Conny Kunst bei Frau Nolde. Eine Hausaufgabe gibt es heute auch schon.
3: Eine Hausaufgabe, die zum ersten Schultag passt. Malt einfach auf einem Malblatt eure Schultüte.
4: Oh ja, ich will malen. Welche Farben malst du denn?
0: Zum Abschluss gehen alle auf den Schulhof. Auf dem Weg dorthin zeigt Frau Sommer ihnen gleich, wo die Toiletten sind. Von der Treppe aus sieht Conny Dennis. Er war früher in ihrer Kindergartengruppe. Jetzt geht er schon in die 2. Klasse.
1: Hallo Dennis!
0: Conny findet es toll, dass sie außer Julia noch jemanden in der Schule kennt.

0: Auf dem Schulhof stellt sich dann heraus, dass der Schultag noch nicht ganz vorbei ist. Ein Fotograf macht doch ein Foto von der ganzen Klasse. Alle Kinder auf einem Bild und die Lehrerin auch. Es dauert eine Weile, bis die in der ersten Reihe auf dem Boden hocken und die in den beiden Reihen darüber auf der Treppe stehen. So, dass alle mit drauf sind und zwar möglichst fröhlich. Aber irgendwann stehen sie alle richtig und es macht Klick. Wer möchte, kann sich auch noch einmal allein fotografieren lassen. Das will Conny natürlich auch. Und schon ist die Schule für heute aus.
1: Aber Montag komme ich wieder.
0: Conny hat es richtig Spaß gemacht. Sie freut sich schon auf Montag, wenn die Schule richtig losgeht und sie lesen, schreiben und rechnen lernen wird. Zu Hause darf Conny endlich die Schultüte auspacken.
1: Schaut mal, was da alles drin ist.
2: Na?
1: Ganz viel Süßes und eine bunte Perlenkette. Und ein kleiner Hund. Und ein Ball. Und noch viel mehr. Du, ja. Papi.
3: Ja, Conny?
1: Kein Wunder, dass die Schultüte so schwer war. Schade, dass es so eine Schultüte nur am ersten Schultag gibt und nicht jeden Tag. Aber ehrlich gesagt, ich finde, Schule macht überhaupt fast immer Spaß. Besonders natürlich, wenn man so eine nette Lehrerin hat wie Frau Sommer.

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5: Was gibt's Neues in Österreich und der Welt? Ich verrate es dir natürlich auch in dieser Stunde. Ines hier, hallo. Wie die Plattohrmaus in extremer Höhe überlebt, hat jetzt ein Forscherteam aus den USA herausgefunden. Auf dem Kontinent Südamerika gibt es ein sehr hohes Gebirge, die Anden. Hier lebt in 6700 Metern Höhe, das ist eine eisige Zone, wo es kaum Luft zum Atmen gibt, ein winzig kleines Säugetier, die Plattohrmaus. In einer neuen Studie haben Forscherinnen und Forscher der Universität von Nebraska in den USA herausgefunden, wie es diesem kleinen Tier gelingt, in einer so erstaunlichen Höhe zu überleben. Dafür haben sie die Plattohrmäuse mit einer anderen Mäuseart, die in tieferen Lagen lebt, miteinander verglichen. Durch bestimmte Vorgänge im Mäusekörper kann die Plattohrmaus mehr Wärme erzeugen, die sie wiederum braucht, um bei Temperaturen um dem Gefrierpunkt leben zu können. Und eine weitere Superkraft hat die Plattohrmaus laut neuester Studie. Die Mäuseeltern vererben Gene weiter, die für die Entgiftung von Umwelt- und Nahrungsstoffen zuständig sind. Wovon sich die Plattohrmaus aber genau ernährt, daran wird noch geforscht. Für kleine und große Dinosaurier-Fans gibt's im Bundesland Salzburg eine coole Ausstellung. Und zwar im Haus der Natur. Es ist das erste Museum, das den Europasaurus in einer Sonderausstellung zeigt. Dieser Dinosaurier hat vor etwa 154 Millionen Jahren gelebt. Und verglichen mit anderen Dinoarten ist er relativ klein gewesen, nämlich nur knapp 3 Meter groß. Das ist in etwa so viel, wenn 3 große Schritte hintereinander gemacht werden. In der neuen Ausstellung gibt es neben Knochenfunden auch vieles rund um das damalige Lebensumfeld des Europasaurus zu entdecken, der tatsächlich auf einer Inselwelt gelebt hat. Neben diesem spannenden Fund aus dem Kontinent Europa werden auch berühmte Fossilienfunde aus Österreich ausgestellt. Zum Beispiel ein Fischsaurierfund aus der Glasenbachklamm im Bundesland Salzburg. Voraussichtlich 2 Jahre lang kann man die Sonderausstellung im Haus der Natur besuchen kommen. Welche Vornamen haben Eltern ihren Babys im letzten Jahr gegeben? In Österreich sind im Jahr 2025 ganz schön viele Babys zur Welt gekommen, nämlich über 76.000. Nun gibt es das Unternehmen Statistik Austria. Das zählt und misst alles, was in Österreich so passiert. Ja, und darum wissen wir auch, welche Vornamen Eltern ihren Buben und Mädchen im letzten Jahr besonders gerne gegeben haben. Ganz vorne mit dabei ist Emma als beliebtester Mädchenname von ganz Österreich. Und bei den Buben ist es Noah gewesen. Tatsächlich haben die meisten Eltern im Bundesland Vorarlberg für ihre neugeborenen Mädchen ebenfalls Emma als beliebtesten Namen ausgesucht. Vielleicht ist ja dein Name David oder Lena. Dann hast du vor 10 Jahren die beliebtesten Vornamen bekommen.
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3: Hallo, hier ist die Anna. Gehst du auch so gerne auf den Spielplatz? Dann sind meine heutigen Tipps genau richtig für dich. Auf dem Spielplatz, da willst du einfach nur spielen. Ja, drum heißt der ja auch so. Trotzdem ist es wichtig, dass du auf ein paar Dinge achtest, damit du beim Klettern und Rutschen immer sicher landest zum Beispiel. Helmi und ich machen jetzt mit dir den großen Spielplatz-Check. Helmi, was ist die wichtigste Regel am Klettergerüst?
2: Helm ab! Leg deinen Helm und deinen Schal vor dem Klettern zur Seite, damit du nirgends hängen bleibst. Das kann nämlich böse ausgehen.
3: Jetzt kommt mein Tipp für die Schaukel. Halte einen großen Sicherheitsabstand, wenn du an der Schaukel vorbeiläufst, damit dich nicht versehentlich jemand beim Schaukeln am Kopf treffen kann. Bei der Sandkiste schaust du am besten genau hin, bevor du dich hineinsetzt, ob da wohl keine Scherben rumliegen. Falls doch, sag das bitte gleich einem Erwachsenen. Weiter geht's mit der Rutsche.
2: Rutsch immer alleine. Warte oben, bis das Kind vor dir unten aufgestanden und weggegangen ist. Dann ist die Bahn frei für dich.
3: Richtig. Und wenn du drinnen in einer Halle in einer Spielewelt bist, zieh am besten Stoppersocken an. ABS-Socken, sagen auch manche dazu. Die haben so Gumminoppen auf der Sohle und geben dir beim Laufen auf dem glatten Boden guten Halt. Puh, das waren jetzt ganz schön viele Tipps, gell? Keine Sorge. Wenn dein Kopf das einmal gut gespeichert hat, dann geht das ganz automatisch. Spielen und aufpassen gleichzeitig. Stimmt's, Helmi?
2: Ja, genau, denn sicher ist sicher.
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5: Weißt du was? Bei mir zu Hause ist es am allerschönsten.
6: Ja, und wir wollen natürlich auch, dass sich die Kinder zu Hause bei Radino wohlfühlen. Deshalb hast du ja auch so viele Kinderlieder für diese Stunde ausgesucht.
5: Ja, voll coole.
6: Ja, und diese Stunde gibt's außerdem auch wieder eine kleine musikalische Auszeit für Oma und Opa. Versprochen. Schönen Vormittag in Wien, ihr Lieben.

0: So, jetzt gibt's mal ein Lied nur für Oma und Opa. Und danach geht's gleich wieder weiter mit richtig guter Kindermusik.
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2: Heute hab ich mal eine Idee, was wir kochen könnten.
0: Was denn? Ich weiß heute eh nix.
2: Na dann passt ja. Was hältst du von einer fruchtigen Tomatensuppe mit Nudel-ABC?
0: Nudel-ABC? Ja, Dino, cool. Dann schreibe ich wieder eine Nudelgeschichte auf dem Tellerrand.
2: Ja klar, kannst du machen. Also zuerst brauchen wir ein Suppengrün, also Karotten, Sellerie, Lauch, was auch immer wir daheim haben. Eine Zwiebel, ein bisschen Knoblauch, das darfst du dann wieder alles schnipseln, ganz klein. Das dünst man dann in etwas Olivenöl an und da kommt dann noch etwas Tomatenmark und eine Dose Tomaten dazu. Ein Würfel Gemüsesuppenwürze hinein und dann lassen wir das Ganze vor sich hin köcheln, so circa 10 Minuten. Inzwischen kochen wir die Nudelbuchstaben. Dann wird die Suppe mit dem Pürierstab püriert und mit Creme fraiche abgeschmeckt. Bisschen Wasser dazu, wenn es zu dick ist, Pfeffer und Salz, Nudeln rein. Fertig.
0: Gibt's eigentlich auch ein Z bei den Buchstabennudeln?
2: Ein Z? Keine Ahnung. Müssen wir mal nachschauen. Komm, die Packung ist in der Küche.
0: Und ein Y? Ein Y gibt's sicher nicht, oder?
2: Wozu brauchst du bitte ein Y? Na komm, Radino, geh mal kochen.
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0: 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Dino.

das ist das Dino-schönste Ende überhaupt. Aber der Wochenanfang macht dann eigentlich auch wieder Spaß, weil ich ja meine Freunde wieder sehe. Aber da muss man schon wieder so früh aufstehen und früh schlafen gehen. Also Wochenende ist schon Dino cool, findest du auch? Und weil ich mich so freue, dass Wochenende ist, hab ich die Dino-schönsten Lieder für dich rausgesucht. Schau, da kommt schon wieder eins.

0: der Wichtel.
1: Und jetzt? Weißt du, was jetzt kommt?
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1: Genau, für alle unsere Geburtstagskinder ein tolles Lied zum Geburtstag.
2: Ja!
1: Na dann, alles Gute, liebe Freunde.

0: Du, Mama?
1: Ja, Radino?
0: Weißt du, was ich mal werden will, wenn ich groß bin?
1: Keine Ahnung, was denn?
0: Ich werd Geschichtenerzähler. Dann kann ich mir nämlich jeden Tag neue Geschichten erzählen.
1: Das ist ja eine tolle Idee. Aber da musst du die Geschichten dann halt auch zuerst erfinden und aufschreiben.
0: Aufschreiben? Das ist aber, Dino, anstrengend.
1: Naja, du kannst dir das ja nochmal überlegen mit dem Geschichtenerzähler. Und bis dahin kannst du ja trotzdem Geschichten hören. Und zwar jede Stunde hier bei uns auf Mein Kinderradio. Gleich gibt's wieder eine.
0: Juhu!

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3: Entspannungsrätsel für Kinder Nummer 28. Mach es dir richtig gemütlich. Wenn du magst, kuschle dich tief in eine Decke und leg deinen Kopf auf ein Kissen. Schließ dann die Augen und spür einen Moment lang in dich hinein, ob du dich auch wirklich rundum wohl fühlst und ob dich nichts mehr stört. Mit jedem Atemzug wirst du ruhiger und freust dich schon auf das Rätsel, das auf dich wartet. Dich gibt es jedes Jahr, immer am 1. Dezember. Oft hast du 24 kleine Türchen, die man öffnen kann. Jeden Tag darf eines der Türchen geöffnet werden. Und dahinter kommt ein Bild zum Vorschein. Am 24. Dezember öffnet man das letzte Türchen. Aber es gibt dich auch in anderen Formen. Zum Beispiel aus Pappe mit Schokolade hinter den Türchen. Oder aus 24 kleinen Säckchen. In jedem steckt dann eine kleine Überraschung. Wie eine kleine Süßigkeit, eine Mandarine oder eine Kleinigkeit zum Spielen. Für die Kinder gehörst du in der Weihnachtszeit einfach dazu. Denn mit deiner Hilfe wissen sie genau, wie oft sie noch schlafen müssen, bis es endlich Weihnachten ist. Außerdem macht es ihnen großen Spaß, jeden Tag aufs Neue überrascht zu werden. Du weißt sicher längst, was in diesem Rätsel gemeint war. Die Lösung erklingt gleich nach dem Gong. Wenn du sie jetzt noch nicht wissen willst, dann drücke Pause. Prima! Genau das war gemeint. Du warst ein Adventskalender. Atme jetzt einige Male ganz tief ein und aus. Ball deine Hände zu festen Fäusten und reck und streck dich ausgiebig, bis du wieder hellwach bist.

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das Männlein dort auf einem Bein, mit seinem roten Mäntelein und seinem schwarzen Käppelein, kann nur die Hagebutte sein.

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0: Stopp, stopp, stopp, stopp, stopp, stopp. Jetzt müssen wir aber wieder mal ein Lied für die Erwachsenen spielen.
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0: Heute habe ich so Lust auf Kuchen. Können wir vielleicht einen backen, Mama?
1: Aber Radina, du hast doch gerade erst ein Eis gegessen und jetzt hast du schon wieder Lust auf Kuchen?
0: Aber Mama, du weißt ja, dass ich von Süßigkeiten nie genug krieg. Also können wir jetzt einen Kuchen backen, bitte?
1: Na gut, ausnahmsweise. Aber ich suche aus, welchen wir backen, okay?
0: Juhu, Kuchen, juhu!
1: Psst, also wenn Radina wüsste, dass ich letztens ein Rezept für einen gesunden Karottenkuchen gesehen habe, aber verrate es ihm nicht. Das bleibt unser Geheimnis, okay?

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0: 3 Jahren, bei dem sie ganz viel mitlachen und mitmachen können. Echte Märchenklassiker kommen da auf die große Bühne und werden modern nachgespielt. Im Bundesland Steiermark steht diesmal Rapunzel im Mittelpunkt, das Mädchen mit den ganz langen Haaren, das in einem hohen Turm lebt. Mit dabei ist natürlich auch ein Prinz und viele lustige Tierfiguren, die dem Rapunzel durch ein märchenhaftes Abenteuer zur Seite stehen. Wenn du im Bundesland Niederösterreich zu Hause bist, kannst du schon bald das Märchen von Aschenputtel ganz neu und mit viel Musik als Theaterstück erleben. Wenn das Aschenputtel seinen Schuh verliert, wird eine magische Schatzkarte sehr wichtig für dich beim Mitmachen. Mach dir mit deiner Familie eine lustige Zeit im Theater. Weniger Gelsenstiche sollte es in diesem Sommer geben. Wenn es vor allem an lauen Sommerabenden ganz nah an deinem Körper zu summen beginnt, dann könnte es eine sogenannte gemeine Hausgelse sein. Die ist bei uns in Österreich am weitesten verbreitet. Allerdings hat sich in den letzten 6 Jahren die Anzahl dieser Stechmücken um 70% verringert, also mehr als die Hälfte der Gelsen, die sonst herumschwirren. Forscherinnen und Forscher der Veterinärmedizinischen Universität der Bundeshauptstadt Wien haben herausgefunden, dass die teilweise großen Temperaturschwankungen unterm Jahr von warm auf kalt und wieder zurück den Hausgelsen gar nicht gut gefallen. Uns aber schon. Weniger Gelsen stechen uns auch weniger. Schmetterlinge beobachten und dabei echte Forschung betreiben. Das geht ab sofort bei der großen Schmetterlingszählung, die alle kleinen und großen Menschen in Österreich dazu einlädt, mitzumachen. Was du dafür brauchst? Nur 15 Minuten Zeit, deine Augen und das Smartphone von Mama oder Papa. Such dir einen sonnigen Platz im Garten, auf dem Balkon oder im Park in deiner Nähe und beobachte Schmetterlinge. Dann machst du Fotos von den bunten Faltern und die kannst du dann über die kostenlose App Schmetterlinge Österreichs hochladen. Deine Mama oder dein Papa helfen dir da bestimmt gerne. Alle deine Schmetterlingsbeobachtungen werden dann an Forscherinnen und Forscher weitergeleitet und helfen ihnen zu verstehen, wie es unseren heimischen Schmetterlingen so geht. Bis 9. August kannst du bei der Schmetterlingszählung mitmachen und alle Infos dazu gibt's auch online auf blühendesösterreich.at.
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3: Hallihallo, ich bin's, Radino. Jetzt beginnt eine neue Stunde Spielzeit. Juhu! Ich hab so viele tolle Lieder zusammengesucht. Und für alle Dino-Geburtstagskinder gibt's diese Stunde auch wieder ein ganz besonderes Geburtstagslied. Hast du heute Dino-Purzeltag? Na dann alles, alles Gute. Und sonst wünsche ich dir einfach so, Dino, viel Spaß mit der Spielzeit hier bei uns auf mein Kinderradio.

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1: Hallo, da ist die Ines. Radfahren macht Spaß. Und wenn du in der Bundeshauptstadt Wien lebst, kannst du es kostenlos lernen. Und zwar bei einem der Radfahrtrainings für Kinder zwischen 3 und 12 Jahren. Die finden samstags von 9 Uhr vormittags bis 3 am Nachmittag statt. Und zwar auf dem Radübungsplatz am Schöpfwerk. Sonntags zur selben Uhrzeit im Radmotorikpark Kaisermühlen sowie am Radübungsplatz Stadion. Komm einfach vorbei, gratis Leihräder und Leihhelme gibt's da auch für dich. Viel Spaß beim Radfahren üben! Komm und spiel mit! Bis Ende August gibt es in der Landeshauptstadt Graz im Bundesland Steiermark tolle kostenlose Angebote für Kinder. Besonders beliebt sind die Wiki-Spielmobile, die gratis Spielbetreuung direkt in den Grazer Parks anbieten. Zum Beispiel am 31. August am Spielplatz Volksgarten oder auch im ORF-Park. Mach dir einen lustigen, bunten Nachmittag. Ab 3 Uhr geht's los. Basteln, spielen, tanzen, singen. Ja, ganz schön was los beim Bastelbienenclub in der Westfield Shopping City Süd im Bundesland Niederösterreich. Für Kinder ab 4 Jahren gibt's von 2 Uhr bis 5 Uhr nachmittags ein kostenloses, buntes Spiel- und Spaßprogramm. Der nächste Termin ist am 2. September. Komm doch einfach vorbei. Und wenn auch du eine dinotastische Veranstaltung weißt, verrat sie uns auf www.meinkinderradio.at.
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0: Hallo in Wien und in Graz und in Innsbruck und in München und wo auch immer du uns zuhörst. Das ist mein Kinderradio mit Geschichten und Liedern für Kinder.
1: Und mit mir, ich bin Radino.
0: Ja, wie konnte ich nur auf dich vergessen?
1: Verstehe ich auch nicht.
0: Schatz, wie wär's wieder mal mit einem Lied für Mama und Papa?
1: Schon wieder?
0: Was heißt schon wieder? Das letzte Mal ist eh schon wieder Zeitl her.
1: Na gut, dann eben jetzt ein Lied für Mama und Papa.
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1: Dinotastische Lieder den ganzen Tag.
0: Richtig, und jetzt gibt's wieder ein Lied für Mama und Papa.
1: Die Auszeit für Mama und Papa. Los geht's.

0: ist mein Kinderradio und ich bin Radino und das ist die Spielzeit und da gibt's immer Spieltipps für dich von meiner Mama. Mama?
1: Ja, mein Schatz, ich habe wirklich wieder einen Tipp. Diesmal ist es ein Spiel, das man wunderbar im Wald spielen kann. Zapfenhüpfen heißt's. Einer ist in der Mitte, die anderen stehen rundherum im Kreis. Das Kind in der Mitte bekommt ein Seilende in die Hand und am anderen Seilende befestigst du einen Fichtenzapfen. Das Seil muss länger sein als der Abstand zu den Kindern im Kreis rundherum. Und dann beginnt sich das Kind in der Mitte zu drehen und das Seil möglichst nah am Boden rundherum zu ziehen. Die anderen Kinder springen immer, wenn der Fichtenzapfen zu ihnen kommt, über das Seilende drüber. Wenn der Zapfen am Fuß hängen bleibt, dann geht dieses Kind in den Kreis hinein und wird zum neuen Zapfenschwinger. Alles klar?
0: Ja, aber wo kriege ich jetzt einen Wald her?
1: Wir machen ganz einfach bald einmal einen Ausflug in den Wald, hm? Was meinst? Aber prinzipiell kann man das Spiel genauso gut woanders spielen. Selbst im Hof oder auf einer Wiese. Wenn das Seil recht schwer ist, dann muss man auch gar nichts dranhängen.
0: Zapfen hüpfen ohne Zapfen.
1: Genau.
2: Geht auch.

0: Das ist mein Kinderradio und ich bin Radino und gleich gibt's Geschichte. Mama, ist das jetzt eine lange oder eine kurze Geschichte?
1: Eine kurze, Radino. Die extra langen Geschichten, also Radinos Kopfkino, die gibt's immer um 8 in der Früh und um 3 am Nachmittag.
0: Na gut, Hauptsache Geschichte.
1: So ist es, nach genau 2 Liedern. Yeah.

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3: Ich bin gespannt, was Meister Manni und seine Werkzeuge heute so erleben. Mal sehen, ob sie in der Werkstatt sind. Ja, wir haben Glück. Hallo, Manni.
4: Hola, Freunde.
5: Hallo.
6: Was ist das? Was ist das?
3: Hey, Manni hat ja eine neue Arbeitslampe.
4: Das ist eine Lupenlampe. Sie macht, dass kleine Dinge größer aussehen. Das hilft uns beim Reparieren von winzigen Teilen. Hier.
3: Manni schaltet sie an.
1: Was ist passiert?
7: Gar nichts ist passiert.
8: Soll ich hier einen hämmern?
4: Ich glaube nicht, dass uns das helfen wird, Pat. Ah, ohne Glühbirne kann es kein Licht geben.
8: Oh, sieh.
3: Behutsam schraubt er die Glühbirne ein.
4: Also damit müsst ihr äußerst vorsichtig umgehen. Glühbirnen sind sehr empfindlich.
1: Was bedeutet eigentlich empfindlich?
6: Es bedeutet, dass es sehr leicht zerbrechen kann.
4: Ganz genau.
3: Na, jetzt funktioniert die Lupenlampe perfekt.
4: Nur keine Angst, Rosti. Dafür sind Vergrößerungsgläser da. Sie machen, dass kleine Dinge größer aussehen.
1: Oh, lass mich mal versuchen.
5: Wow!
6: Echt spitze.
4: Hola, Meister Mannis Werkstatt. Wir reparieren alles. Hier ist Manni.
9: Hola, Manni. Hier ist Bürgermeisterin Rosa.
4: Buenos dias, Signora Rosa.
1: Oh, die Bürgermeisterin.
10: Ah, sie braucht uns.
9: Auch dir einen schönen Tag, Manni. Ich habe einen ganz besonderen Job. Könnten wir uns hier an der Ecke von der Hauptstraße treffen?
4: A sus órdenes, zu Ihren Diensten. Wir sind sofort da. Ich glaube, die Bürgermeisterin hat einen besonders wichtigen Job für uns.
3: Manni klemmt sich den Bleistift hinters Ohr, zieht die Arbeitshandschuhe an und holt die Werkzeugkiste.
4: Hüpft rein! 1, 2, 3, 4, 5, 6, 7, 8.
3: Die 7 Werkzeuge und Meister Manni machen sich bereit.

0: Nanu, heute ist Mr. Lopat ja gar nicht zu sehen. Also steigen die Freunde gleich ins Auto und fahren zur Hauptstraße. Dort wartet Bürgermeisterin Rosa schon vor einem prächtigen, neu gestrichenen Haus.
1: Hola, Bürgermeisterin Rosa.
2: Hola, Manni, und hallo, Leute. Willkommen am neuen Sheet Rock Hills Filmtheater.
3: Wow!
4: Oh, wie schick!
2: Heute Abend ist die große Eröffnung und ich vermute, dass die ganze Stadt hier sein wird.
5: Es sieht wunderschön aus. Und was sollen wir hier machen?
2: Am Vordach von dem Kino fehlen sämtliche Lichter. Ich möchte, dass ihr rund um die Anzeigentafel Glühbirnen einschraubt, damit hier alles hell und schön erleuchtet wird.
6: Dafür brauchen wir aber eine Menge Glühbirnen.
2: Sieh, Rosti. Was meinst du, Manni? Könnt ihr das machen?
5: Absolutamente. Es wird alles toll aussehen. Nicht wahr, Freunde?
3: Jawohl, Manni!
2: Oh, vielen Dank. Ich wusste, dass ich mich auf dich verlassen kann.
0: Die Bürgermeisterin geht ins Kino. Nein, sie will sich keinen Film ansehen. Jedenfalls jetzt noch nicht. Sie muss noch arbeiten, damit am Abend, wenn die Zuschauer kommen, auch im Kino alles vorbereitet ist und gut aussieht. Für die Außenfassade sind Manni und sein Team zuständig.
5: Dann wollen wir jetzt mal schnell zu Kelly und Glühbirnen besorgen.
3: Ja, klar!
0: Im Eisenwarenladen ist es heute sehr laut, denn Kelly rührt mit einer Mischmaschine leuchtend grüne Wandfarbe an.
1: Hola, Kelly!
4: Hi, Manni! Hi, Leute! Was kann ich für euch tun?
7: Wir brauchen viele Glühbirnen!
4: Grünen Zwirn?
8: Glühbirnen!
4: Spülbürsten?
9: Glühbirnen!
4: Ach so, Glühbirnen! Hier, da hinten!
9: Wir brauchen unheimlich viele Glühbirnen!
4: Oh, ich fürchte, ich habe gar nicht mehr so viele.
6: Genau das haben wir befürchtet.
10: Wäre auch unwahrscheinlich, wenn du so viele hättest, wie wir brauchen.
4: Moment mal, jetzt fällt es mir wieder ein. Ich habe heute Morgen einen ganzen Karton Glühbirnen bekommen.
9: Incredible.
7: Du kannst uns immer helfen, Kelly.
0: Der Karton steht hoch oben im Regal.
5: Darf ich, Kelly?
4: Gracias, Manni.
0: Manni klettert eine Leiter hinauf und holt den Karton mit den Glühbirnen.
7: Sei vorsichtig, Manni. Oh, Glühbirnen sind ja sowas von empfindlich. Das heißt, sie können leicht zerbrechen.
5: Okay, sehen wir uns die mal an.
0: Er öffnet den Karton.
5: Ah, perfekto.
0: Alle Glühbirnen sind heil.
4: Soll dir jemand helfen, den Karton zum Wagen zu bringen?
6: Das kann ich machen, Manni.
5: Okay, Rosti, aber vergiss nicht, cuidado. Langsam und vorsichtig.
6: Alles klar, Manni.
5: Kommt, Leute, wir bezahlen Kelly die Glühbirnen und dann nichts wie weg.
0: Rosti schiebt den Karton zur Tür.
6: Ja. Oh, die Bürgermeisterin wird sich freuen, wenn die Anzeigentafel in hellem Licht erstrahlt.
0: Oh nein, er ist mit den Glühbirnen gegen den Türrahmen geknallt.
5: Was war das, Rosti?
6: Was für ein Geräusch, ich hab nichts gehört.
5: Ist irgendetwas passiert?
6: Nein, Manni, es ist nichts passiert. Ich war sehr vorsichtig.
5: Dann ist ja alles gut. Bürgermeisterin Rosa verlässt sich auf uns und wir dürfen sie nicht enttäuschen.
0: Vor dem Kino trägt Manni zuerst die Werkzeugkiste aus dem Auto.
5: Am besten fangen wir gleich an. Es ist spät geworden und wir haben eine Menge zu tun.
0: Vorsichtig holt er den Karton, öffnet ihn und erschrickt.
11: Was ist los, Manni?
5: Alle Glühbirnen sind
10: kaputt.
11: Was ist passiert?
5: Ich habe keine Ahnung. Wir waren doch alle sehr vorsichtig, nicht wahr?
11: Ja.
10: Wir waren vorsichtig.
8: Sehr vorsichtig.
7: Ganz, ganz besonders vorsichtig.
5: Rosti, du warst doch auch vorsichtig, nicht wahr?
11: Mhm. Was sollen wir denn jetzt nur machen?
5: Tja, wir müssen wieder zu Kelly und sehen, ob sie noch mehr Glühbirnen hat.
9: Aber wir müssen uns beeilen. Die große Eröffnung findet bald statt.
0: So schnell wie möglich fahren sie wieder zu Kellys Eisenwarenladen. Aber dort erleben sie eine böse Überraschung.
6: Da drin ist es ziemlich dunkel.
10: Weil der Laden geschlossen ist.
7: Wir könnten Kelly vielleicht suchen gehen.
5: Dafür haben wir keine Zeit mehr. Wir müssen zurück und der Bürgermeisterin das mit den kaputten Glühbirnen erzählen.
0: Manni hat bisher immer alle Aufträge perfekt erledigt. Doch dieses Mal wird er das wohl nicht schaffen. Niedergeschlagen fahren die Freunde wieder zum Kino. Bürgermeisterin Rosa ist gerade mit ihrer Arbeit fertig geworden und will nun die Außenbeleuchtung testen.
2: Hola, Manni. Ich wollte gerade die Lichter anknipsen.
5: Bürgermeisterin, ich muss Ihnen etwas sagen.
2: Ich kann's gar nicht erwarten, bis alles leuchtet. Gracias, Manni. Gracias, Leute.
3: Okay.
5: Lo siento, Senora. Es tut mir leid, aber wir mussten aufhören, weil nämlich alle Glühbirnen kaputt waren.
2: Alle Glühbirnen waren kaputt? Wie ist das möglich?
4: Ich bin sicher, ihr wart sehr vorsichtig, Sie?
5: Äußerst vorsichtig. Gleich morgen früh gehen wir zu Kelly und holen neue Glühbirnen.
4: Aber morgen ist es zu spät. Was soll ich all den Leuten erzählen, wenn sie heute Abend zur großen Eröffnung herkommen?
0: Alle sind ganz traurig. Aber am traurigsten ist Rosti, die Rohrzange.
6: Manni, könnte ich dich für einen kurzen Moment sprechen? Ich weiß, ich hab gelogen. Ich hab nicht aufgepasst und bin mit dem Karton in Kellys Laden gegen die Tür geknallt. Deshalb sind alle Glühbirnen kaputt gegangen. Ich bin ein ganz schlechtes Werkzeug.
5: Rosti, warum hast du es mir nicht gleich gesagt, als es passiert ist?
6: Ich hatte Angst, dass du auf mich böse bist, weil ich nicht zugehört habe. Oh, es tut mir leid, Manni.
5: Tja, ich bin froh, dass du es mir erzählt hast. Aber ich glaube, jetzt kommt noch etwas auf dich zu.
6: Ganz allein in der Werkzeugkiste stehen und erst wieder rauskommen, wenn du es erlaubst?
5: Nein, Rosti. Noch etwas Schlimmeres als das. Du musst es der Bürgermeisterin erzählen.
6: Ich habe befürchtet, dass du das sagst.
0: Rosti nimmt all seinen Mut zusammen und hüpft zur Bürgermeisterin.
6: Bürgermeisterin Rosa?
4: Sie, Rosti?
6: Ich habe die Glühbirnen kaputt gemacht.
4: Ist das wahr?
6: Ja, das ist die Wahrheit. Ich habe gelogen, weil ich nicht in Schwierigkeiten kommen wollte.
4: Rosti, eins habe ich gelernt. Wenn du die Wahrheit sagst, kommst du normalerweise nicht in Schwierigkeiten.
6: Es tut mir leid, Bürgermeisterin Rosa. Hätte ich nur nicht gelogen.
4: Ich danke dir, dass du ehrlich gewesen bist. Aber was machen wir mit der Anzeigentafel?
6: Ich habe eine Idee.
0: Rosti flüstert Manni seine Idee ins Ohr. Und der findet sie gut.
5: Wir sind bald wieder da, Signora Rosa.
4: Ihm wird schon was einfallen. Er ist Manni.
0: Als erstes fahren die Freunde zurück in die Werkstatt. Dort schrauben sie alle Glühbirnen, die sie finden können, aus den Lampen. Aber viele sind das nicht.
6: Das ist eine?
5: Idos.
10: Wir brauchen aber viel mehr als nur zwei.
6: Wir fragen unsere Freunde und Nachbarn, ob sie uns mit ein oder zwei Glühbirnen aushelfen können.
9: Ja, tolle Idee,
12: ja, das machen wir.
5: Leute, ihr macht die Runde bei unseren Nachbarn und ich frage Mr. Lopard, ob er noch ein paar Glühbirnen übrig hat. Buenas noches, Mr. Lopard.
13: Oh, hallo Manni, sieh nur das viele Popcorn, das ich für die große Eröffnung unseres neuen Filmtheaters mache.
5: Das sieht lecker aus, Mr. Lopard. Haben Sie vielleicht eine oder zwei Glühbirnen, die Sie entbehren können?
13: Glühbirnen? Ja, schon möglich. Ich schau mal nach.
0: Die Freunde gehen von Haus zu Haus. Überall bekommen sie eine oder mehrere Glühbirnen. Sie bekommen runde und längliche, festliche und schlichte, helle und dunkle. Sie bekommen Glühbirnen in allen Farben des Regenbogens. Und tatsächlich, endlich haben sie genug und fahren zurück zum Kino.
5: Wir sind wieder da, Bürgermeisterin Rosa, und jetzt haben wir genug hier, um die Arbeit zu beenden.
4: Aber woher habt ihr all diese Glühbirnen?
5: Wir haben sie von unseren Freunden und Nachbarn bekommen. Das war allein Rostis Idee.
4: Rosti, ich muss sagen, du bist muy intelligente. Wirklich, du bist sehr klug.
5: Okay, Freunde, ran an die Arbeit.
3: Lasst uns gleich an die Arbeit gehen.
14: Schrauben und

0: Die Freunde haben es geschafft. Alle Glühbirnen rund um die Anzeigetafel sind eingeschraubt. Jetzt kommt der große Augenblick.
1: Rosti, würdest du es vielleicht einschalten?
2: Ich?
1: Sie.
0: Rosti hüpft auf den Lichtschalter und alle Glühbirnen leuchten.
1: Oh, es ist noch viel schöner, als ich es mir vorgestellt habe. Was für eine großartige Idee, Rosti. Und gerade noch rechtzeitig. Die Leute müssen jeden Augenblick kommen.
2: Wir haben gute Arbeit geleistet.
3: Ja, das haben wir. Und jetzt nichts wie hinein, damit wir gute Plätze kriegen.
0: Da kommt Mr. Lopard.
4: Hey Leute, fangt ja nicht die Vorstellung ohne mich an.
0: Er rollt eine große Tonne vor sich her.
4: Ich habe das Popcorn.
0: Manny fragt erst gar nicht, ob er helfen kann. Er rennt lieber gleich zur Tür und hält sie Mr. Lopard auf. So kommt das Popcorn auch heil im Kino an.
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Hallo bei uns auf Mein Kinderradio. Heute hast du sicher ein bisschen Zeit, etwas zu unternehmen, oder? Ich hätte da einen Tipp für dich. Das kann man eigentlich bei fast jedem Wetter machen. Es heißt Sightseeing. Kennst du den Begriff? Der kommt aus dem Englischen und bedeutet, dass man sich eine fremde Stadt anschaut. Also, wenn du zum Beispiel mit deinen Eltern nach Paris in Frankreich reisen würdest, dann würdest du dir dort ganz bestimmt die Sehenswürdigkeiten anschauen und viele spannende Dinge entdecken. Dafür musst du aber gar nicht nach Paris reisen. Das kannst du auch in der nächstgrößten Stadt bei dir in der Nähe machen. Also in Wien zum Beispiel oder in Graz oder in Salzburg oder in München oder wo auch immer du daheim bist. Schnapp dir einfach deine Eltern und einen Reiseführer, also keinen lebendigen Reiseführer, sondern ein Buch natürlich. Es gibt sogar spezielle Reiseführer für Kinder. Die führen dich zu besonders spannenden Orten in deiner Stadt. Ja, und dann geht's schon los. Schau dir deine Stadt so an, als wärst du hier auf Urlaub. Du wirst überrascht sein, wie toll das geht. Am besten du nimmst noch eine Jause mit für ein gemütliches Picknick oder, wenn das Wetter dafür nicht passt, dann geht ihr ganz einfach irgendwo essen. Das macht man sonst ja auch nicht jeden Tag. Du wirst sehen, das wird ein ganz besonders aufregender Tag. Schlag das einmal deinen Eltern vor. Ja, und jetzt habe ich wieder Musik für dich.

0: 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Radino ist gerade in der Küche. Er trinkt seinen ersten selbstgemachten Apfelschalentee. Manchmal mag er seinen Apfel nämlich gern geschält. Die Schalen, die schmeiße ich dann aber nicht weg, sondern ich trockne sie auf einem Stück Küchenrolle. Die trockenen Schalen, die kann man dann mit heißem Wasser übergießen und ziehen lassen. Das macht dann am besten die Mama. Und dann durch ein Sieb in die Tasse gießen. Wenn du magst, dann kannst du das auch noch mit etwas Honig oder Holundersaft süßen. Im Winter kann man den Apfeltee dann warm trinken, im Sommer zum Beispiel mit Eiswürfeln als Eistee. Radino hat sich diesmal alles ganz allein gemacht.
1: Mama, magst du kosten? Schmeckt echt Dino-Super-Apfel genial.
0: Na, dann darf ich mir das natürlich nicht entgehen lassen. Startest du das nächste Lied?
1: Na klar!

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1: Und heute begrüßt dich die Ines aus dem Studio. Servus, schön, dass du da bist. Der Sicherheitsgurt im Auto ist ein wahrer Lebensretter. Und nun ist die sogenannte Gurtpflicht, also dass man sich auf jeden Fall anschnallt, bevor man mit dem Auto losfährt, 50 Jahre alt geworden. Das heißt, im Jahr 1976 ist das Anschnallen mit Gurt gesetzlich vorgeschrieben worden. Und es ist auch super wichtig, dass du angeschnallt im Auto sitzt. Denn wenn es zu einem Unfall kommt, dann erleidest du viel seltener schwere Verletzungen. Und für Kinder gilt sowieso auch noch eine strengere Regel. Und zwar, dass du bis zu einer Körpergröße von 135 cm, da bist du so in etwa zwischen 9 und 10 Jahre alt, den passenden Kindersitz im Auto hast. Also wichtig vor jeder Autofahrt, anschnallen und sicher unterwegs sein. Wie wäre die Welt ohne Mond? Rund um den Internationalen Tag des Mondes machen wir uns ein paar Gedanken dazu. Ohne den Mond würden sich die Jahreszeiten extrem verändern. Manchmal eisig kalt, manchmal tropisch heiß. Außerdem würde sich die Erde viel schneller drehen. Die Tage wären viel kürzer und die Nächte viel dunkler. Tiere wie Fledermäuse, Eulen und Insekten würden sich nicht mehr zurechtfinden und sogar Pflanzen hätten Probleme zu wachsen. Der Mond macht unsere Erde sicher, wie ein unsichtbarer Anker im All. Und vor genau 57 Jahren sind Menschen zum ersten Mal auf dem Mond gelaufen. Übrigens, in dieser Woche wechselt der Mond sich wieder zu einem zunehmenden Halbmond. Der Mondbauch wird also wieder voller. Kinderfreundliche Städte und Gemeinden gibt es bereits seit 30 Jahren. Und zu diesem runden Jubiläum machen wir einen kurzen Rückblick auf diese Child-Friendly Cities-Initiative, die sogenannten kinderfreundlichen Kommunen. In diesen werden Kinderrechte Schritt für Schritt bei jeder Handlung mitgedacht, Kinder und Jugendliche bei Entscheidungen mit einbezogen. So sind in den letzten 30 Jahren weltweit Orte entstanden, an denen junge Menschen sicherer aufwachsen und ihre Zukunft aktiv, also selber, mitgestalten können. Rund 3000 Städte und Gemeinden in 35 Ländern arbeiten im Rahmen dieser Initiative daran, Kinderrechte Stück für Stück umzusetzen und erreichen damit über 30 Millionen Kinder. In Österreich zum Beispiel haben 400 Gemeinden durch die Kinderfreundliche Kommunen-Initiative Spielplätze, Jugendzentren und Sportparks für Kinder und Jugendliche gebaut und modernisiert. Eine Liste aller kinderfreundlichen Gemeinden in Österreich findest du online auf meinkinderradio.at.
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3: Schön, dass du wieder bei Radinos Sprachschatz zuhörst. Heute feiern wir etwas ganz Besonderes, den Geburtstag. An einem Geburtstag bekommst du vielleicht eine Torte oder einen Kuchen, Kerzen zum Auspusten und natürlich viele liebe Wünsche. Lass uns mal hören, wie man alles Gute in anderen Sprachen sagt. Auf Englisch sagt man Happy Birthday. Das kennst du vielleicht schon aus Liedern oder Filmen. Sprich mal nach. Happy Birthday. Sehr gut. Auf Französisch heißt es Joyeux Anniversaire. Das ist schon schwieriger zu merken, aber es klingt weich und freundlich. Auf Türkisch sagt man zu Kindern etwas ganz besonders Liebevolles. İyi ki doğdun, küçük yıldızım. Das heißt auf Deutsch übersetzt, gut, dass du geboren bist, mein kleiner Stern. Wer dir so gratuliert, hat dich bestimmt sehr, sehr gern.
4: In Polen gibt es einen besonderen Brauch. Kinder singen oft Stolat 100 Jahre statt Happy Birthday. Und es ist üblich, dass das Geburtstagskind die Nase in die Torte gedrückt bekommt. Natürlich spielerisch und alle lachen dann gemeinsam. Solltest du mit italienischen oder ungarischen Freunden Geburtstag feiern, kann es sein, dass sie dich an den Ohren ziehen. Ja, wirklich. Das ist nicht gemein, sondern ein Brauch bei Geburtstagsfeiern. Einmal für jedes Jahr wird am Ohr

0: gezupft. Gefeiert und gratuliert wird also überall ein bisschen anders. Der wichtigste Teil ist aber der gleiche. Man zeigt einem Menschen, dass man ihn gern hat. So, jetzt bist du dran. Kannst du mir noch mal sagen, wie man auf Englisch gratuliert? Genau, Happy Birthday. Super gemacht. Bis zum nächsten Mal.
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6: Oh, da habe ich ja ganz die Zeit übersehen, während ich so durch die neuen Nachrichten auf meiner Pinnwand geschaut habe. Dabei starten wir gerade in eine neue Stunde auf mein Kinderradio. Juhu, es ist Spielezeit. Aber vorher, da wollte ich dir noch was erzählen. Wenn du mir auch was schreiben magst, dann schau doch einmal auf www.meinkinderradio.at auf meine Pinnwand. Da kannst du mir nämlich ganz liebe Nachrichten hinterlassen. Und dann kann ich dir auch zurückschreiben. Dinotastisch, oder? Und jetzt kommt auch schon der nächste Kinderhit.

0: Hallo du, bei dir im Kindergarten oder in der Schule ist sicher immer Dino viel los. Bei mir daheim ist es manchmal langweilig und dann will ich was erleben. Und es gibt ja echt Dino viel, was man machen kann in Wien und auch sonst überall. Jetzt gibt's wieder ein paar Ideen für dich.
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2: Hallo, hallo, da ist die Ines. Warst du schon einmal auf einer Spielstraße? Ja, die gibt es in der Landeshauptstadt Graz im Bundesland Steiermark am 11. August wieder. Hier kannst du Radfahren, tanzen, malen, bauen und noch vieles mehr. Komm einfach in die Kaiserfeldgasse nach Graz und spiele von 2:30 bis 5:30 mitten in der City. Wow, da ist ja bald richtig was los in der Stadt Hartberg im Bundesland Steiermark. Das Festival Hartberg tanzt Samba lädt große und kleine Tanzbegeisterte zum Karnevalsumzug und 10 Shows auf der Freiluftbühne am Hauptplatz ein. Los geht's am Freitag, dem 14. August um 3:30 mit Samba-Klängen und brasilianischem Flair bei der großen Eröffnung. Komm und tanz mit! Dieser Sommer ist einfach fantastisch. Komm zum Kinderfest im Wilhelmsdorfer Park im 12. Bezirk in der Bundeshauptstadt Wien. Mitmachen, mit Rätseln, singen und tanzen. Ein buntes Spiel- und Spaßprogramm wartet da auch auf dich. Sei am 15. August ab 10:30 Uhr vormittags ganz ohne Anmeldung und kostenlos mit dabei. Ja, und wenn auch du eine super coole Veranstaltung für uns weißt, dann melde dich gerne unter meinkinderradio.at.
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1: Richtig. 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

0: auf mein Kinderradio am Wochenende. Schön, dass du da bist. Wochenende. Wie schaut das eigentlich bei dir so aus? Lange schlafen? Lange frühstücken und viel Zeit im Zimmer oder im Bett verbringen? Oder stehst du vielleicht noch früher auf als sonst und magst möglichst viel erleben? Oder magst du das Wochenende gar nicht so gern, weil du da deine Freunde nicht siehst? Wie sonst immer jeden Tag? Ja, jeder von uns ist anders und das ist auch gut so. Und jeder von uns mag was anderes. Aber trotzdem kann man jeden Tag zu einem ganz besonders tollen Tag machen, wenn man möchte. Dafür braucht man nicht viel. Zum Beispiel ein lustiges Lied und jemanden zum Tanzen. Also such dir schnell jemanden.
1: Super!

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0: Schon. Ich habe gerade eine E-Mail bekommen. Wir haben wieder ein Geburtstagskind.
1: Yeah! Schreib auch du, Radino, wenn du Geburtstag hast, eine Mail. radino@meinkinderradio.at.
0: Ich wünsche allen Geburtstagskindern einen dino-starken Tag. Und das nächste Lied ist jetzt nur für euch.

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0: alles geheim. Der kleine Rabe Socke und sein Freund Eddie Bär sind heute bei Wolle zu Besuch. Aber nicht zum Spielen oder Kuchen essen. Nein, das Schaf hat sein Zimmer frisch gestrichen. Und Socke und Eddie helfen ihm jetzt dabei, alles wieder einzuräumen.
1: Pass auf mit dem Bett, Eddie Bär. Das muss noch ein Stück weiter nach rechts.
2: Ist es so richtig, Wolle?
1: Noch ein Stück. Noch ein Stück, aber nur ein kleines. Stopp. Ja, so ist es gut.
3: Soll ich die Decke gleich oben drauflegen?
1: Ja, bitte, Socke. Gleich neben mein Kuscheltier.
3: Das kann ich dann ja gleich mit zudecken.
2: Das ist gut. Dann friert es nicht.
1: Genau, damit es sich nicht erkältet. So, wir sind fast fertig. Dankeschön, Eddie. Dankeschön, Socke.
3: Ja, wir sind echt gut. Wir sind die besten Einräumer des Waldes.
2: Die allerbesten.
1: Stimmt. Jetzt müssen wir nur noch meine Schatzkiste wieder hinstellen.
0: Schatzkiste? Hat Socke richtig gehört? Bevor die anderen auch nur Piep sagen können, schnappt er sich den Schlüssel, der auf dem Tisch liegt, und flattert zu der Kiste hinüber. Er will gerade das Vorhängeschloss öffnen.
1: Mac, nein, Socke, die nicht. Die Kiste bleibt zu. Mac.
2: Ja?
3: Warum denn?
2: Schade.
1: Weil da ist ein Geheimnis drin.
3: Oh. Ein Geheimnis? Oh, ja. Was denn für ein Geheimnis?
2: Hast du da vielleicht Honigbonbons versteckt?
1: Nein, da ist eine Überraschung drin. Das geht euch gar nichts an.
3: Was?
2: Oh, warum denn nicht?
3: Überraschungen gehen mich immer was an. Dass du es nur weißt, Wolle.
1: Nee, die hier nicht.
0: Und schwupps hat Wolle dem kleinen Raben den Schlüssel weggenommen.
3: Hey!
2: Ups.
3: Was soll denn das?
0: Socke ist empört. Das kann Wolle doch nicht mit ihm machen. Wo der kleine Rabe vor Neugier fast platzt.
3: Du bist gemein, Wolle. Gib mir sofort den Schlüssel wieder.
1: Mach ich aber nicht.
3: Ich helfe dir nie wieder, wenn du so bist.
4: Wolle, kommst du mal bitte?
1: Ja, Mama, sofort.
0: Wenn Mama ruft, gehorcht Wolle immer sofort.
1: Ich komme.
0: Mütter regen sich sonst so schnell auf und das mag er nicht. Socke und Eddie Bär bleiben zurück, ganz allein mit der Kiste und dem Geheimnis.
2: Was machst du denn da?
3: Das siehst du doch. Ich schnüffel.
2: Lass das lieber, Socke. Sonst ist Wolle sauer.
3: Schnüffeln ist ja wohl nicht verboten. Aber ich riech nichts. Überhaupt nichts. Also Käse ist da nicht drin.
2: Auch kein Honig?
3: Nee, auch kein Honig, Eddie Bär.
2: Oh, schade.
0: Och. Socke kann die Spannung kaum noch aushalten. Vorsichtig nimmt er die Kiste und schüttelt sie ein klitzekleines bisschen. Aber da ist nichts, kein Geräusch.
2: Und?
3: Ich kann nichts hören. So ein Rabenmist. Wenn ich nur den Schlüssel hätte, dann könnte ich mal schmummeln.
2: Hast du aber nicht. Den hat Wolle.
3: Ich muss aber wissen, was da drin ist.
2: Soll ich vielleicht mal aufmachen?
3: Du? Wie denn, Eddie?
2: Ich könnte es mit dem Hammer versuchen.
3: Worauf wartest du denn noch? Ja, los, also, fang schon an.
2: Wenn du meinst.
0: Der Bär probiert es also mit dem Hammer.
1: Weiter.
0: Dann mit dem Schraubenzieher und schließlich sogar mit einem Draht. Aber er schafft es nicht. Die Kiste bleibt zu. Es entsteht nur ein kleines Loch.
2: Mehr geht nicht. Ich krieg sie nicht auf.
3: Vielleicht kann ich ja was erkennen, wenn ich durch das Loch blinzel.
2: Aber das ist doch viel zu klein.
3: Quatsch, Kaspar. Ich versuch's.
0: Der kleine Rabe linst also durch das kleine Loch. Aber so sehr er sich auch anstrengt, er kann einfach nichts erkennen.
2: Und? Siehst du was, Socke?
3: Nee, meine Augen sind zu groß für das kleine Loch. Dann soll das doofe Geheimnis eben bleiben, wo der Pfeffer wächst.
2: Vielleicht, wenn wir die Kiste von oben fallen lassen, doch, dann geht sie bestimmt auf. Fass mal mit an, Socke.
3: Können wir ja mal versuchen.
0: Die beiden heben also die Kiste hoch und wollen sie gerade fallen lassen. Doch genau in diesem Moment kommt das Schaf angerannt.
1: Mäh, halt! Vorsicht, nicht kaputt machen!
3: Na, also, wir wollten...
2: Oh, Wolle, da bist du ja wieder.
1: Ja, allerdings. Stellt sofort die Kiste wieder hin.
2: Ist gut.
3: Eigentlich ist das deine Schuld, Wolle. Du hättest uns ja gleich sagen können, was drin ist.
1: Jetzt gebt endlich Ruhe. Ich schließe ja schon auf.
2: Oh, auch prima.
3: Ja, nun mach schon, Wolle.
1: Ihr habt mir fast die Überraschung verdorben.
3: Überraschung?
2: Welche Überraschung?
1: Na, die hier.
0: Das Schaf öffnet den Deckel der Schatzkiste und zum Vorschein kommt...
2: Oh, ist die schön.
3: Eine Torte. Oh. Eine Ringelsockentorte in Rot und Weiß. Wie kommt die denn da rein?
1: Die sollte doch mein Dankeschön werden, weil ihr mir so toll helft.
2: Ach, du dickes Ei.
3: Wann sollte es denn die Überraschung geben?
1: Na, jetzt. Oh. Wenn alles fertig eingeräumt ist.
2: Oh, Entschuldigung.
3: Wir haben die Kiste ja gar nicht aufgekriegt. Das Geheimnis ist heile geblieben.
2: Genau. Ganz heil sogar.
1: Stimmt. Da habt ihr ja noch mal Glück gehabt.
2: Und du auch.
3: Wir alle. Dann können wir das Geheimnis ja jetzt aufessen.
2: Oh, prima. Wir essen die Überraschung. Ja.
1: Die Ringelsockentorte.
3: Worauf warten wir denn noch? Auf die Plätze? Fertig? Los!
0: Und dann futtern die Freunde die leckere Ringelsockentorte auf, bis kein Krümelchen mehr übrig ist.
5: Das ist lecker.

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0: los.
1: Ein toller Song war das. Hallo, ich bin's, Radino.
2: Ja, Radino, der kleinste und einzige Radiodinosaurier von Wien und ganz bestimmt der Dinosaurier mit der lautesten Stimme. Kannst du eigentlich auch so toll singen wie mein kleiner Schatz? Dann sing doch beim nächsten Lied einfach mal mit. Ja, und wenn die Nachbarn sich beschweren, dann sag ihnen, das ist mein Kinderradio und da muss man einfach mitsingen. Mal sehen, ob sie nicht auch gleich mit losträllern. Also, auf geht's!

0: Was? Wo denn?
1: Dieses Tier ist gelb und braun.
0: Oh ja, oh.
1: Ist mit seinem langen Halse doch recht seltsam anzuschauen.
0: Hm, oh.

0: Ich kann meine Schwimmflügel nicht finden.
1: Deine was? Deine Schwimmflügel? Du hast überhaupt keine Schwimmflügel mehr. Wozu brauchst du denn Schwimmflügel?
0: Ich spiele gerade Baby Dino, der schwimmen geht. Und da brauche ich Schwimmflügel.
1: Was du immer für Ideen hast. Und wohin geht der Baby Dino schwimmen?
0: Na da, ins Schwimmbad. Die blaue Decke am Boden.
1: Stimmt, ein wunderschönes Schwimmbad. Aber weißt du was? Wir haben noch so Schwimmnudeln. Die kannst du ja zum Spielen verwenden, oder?
0: Dino, tolle Idee. Und dann brauche ich noch einen Picknickkorb.
1: Einen Picknickkorb?
0: Ja, mit ganz vielen Keksen. Na, vom Schwimmen werde ich ja immer Dino hungrig, ist doch klar.
1: Na, aufs Essen vergisst du auch nie, oder? Weißt du was? Dann mache ich mir schnell einen Kaffee und wir picknicken zusammen, okay?
0: Ja, juhu, Schwimmen und Picknick, das macht sicher Dino viel Spaß.
1: Und ich mache uns noch Musik dazu. Digga, digga, digga.

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9: Auch in dieser Stunde für dich am Mikro, die Ines, hallo. Wie geht es Amseln in einer Stadt und wie kann man ihr Leben noch besser machen? Das wollen Forscherinnen und Forscher der Universität in der Landeshauptstadt Innsbruck im Bundesland Tirol herausfinden. Weil diese Vogelart fast überall lebt und nicht so weit wegfliegt, sind Amseln dafür perfekt. Mit ganz weichen speziellen Netzen fängt das Forscherteam vorsichtig insgesamt 250 Amseln. Jeder Vogel wird gewogen und genau vermessen, zum Beispiel wie lang der Schnabel und die Flügel sind. Danach dürfen die Amseln natürlich sofort wieder fliegen. Die Forschungsergebnisse sollen der Landeshauptstadt Innsbruck Tipps geben, wie man die Stadt für Tiere schöner bauen kann. Zum Beispiel soll es mehr sogenannte Vogelstraßen, also Grünstreifen geben, damit die Amseln sich untereinander besuchen können. Auch wilde Gärten, also ein Garten, in dem Blumen und Sträucher frei wachsen dürfen, sind eine gute Futterquelle für Amseln und andere Vogelarten. Mehr Grün in der Bundeshauptstadt Wien gibt es bald im Bezirk Mariahilf.

0: vorbeispazieren, eine willkommene Erfrischung und Gelegenheit für eine Pause sein. Umgesetzt wird dieses nachhaltige Projekt vom Team Wiener Klimahimmel, das sich für mehr Grün, mehr Schatten und mehr Kühlung in dicht bebauten Städten einsetzt. Spaß bei der Pause auf den Autobahnrastplätzen in ganz Österreich. Die nächste lange Autofahrt in den Urlaub steht vielleicht auch bei dir bald wieder an. Damit du während deiner Pause noch mehr Bewegung und Spiel erleben kannst, gibt es neue Hüpf- und Bewegungsspiele auf den Rastplätzen der ASFINAG. Wer ist das? Ja, die ASFINAG ist wie ein großer Hausmeister für Österreichs Autobahnen. Sie kümmert sich darum, dass die Straßen sicher und sauber sind. Nun hat sie an 42 Rastplatzstandorten im ganzen Land Spiele wie Tempelhüpfen und Weitspringen direkt in Sichtweite der Sitzbereiche angebracht. So kannst du dich austoben und bewegen und deine Eltern sehen dir dabei zu. Oder machen vielleicht das nächste Mal sogar mit. Wenn du magst, erzähl uns doch, wohin du bald in den Urlaub fährst. Am besten als Sprachnachricht über die Radino-App.
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3: Hallo, hier ist die Anna. Heute erkläre ich dir, warum Hitze im Auto für Menschen und Tiere gefährlich ist. Stell dir vor, es ist ein heißer Sommertag und du bist mit deiner Familie unterwegs. Vielleicht bleibt ihr kurz stehen, die Erwachsenen wollen nur schnell etwas erledigen und du sollst im Auto warten. Das klingt vielleicht erstmal nicht schlimm. Aber hast du gewusst, dass es im Auto ganz schnell sehr, sehr heiß werden kann? Schon nach wenigen Minuten kann sich das Auto so stark aufheizen, dass es für dich gefährlich wird. Weil in einem parkenden Auto gibt es ja keine Klimaanlage und keinen Fahrtwind durch die Fenster. Selbst wenn die Fenster einen Spalt offen sind, steigt die Temperatur im parkenden Auto rasch an. Dein Körper kann die Hitze nicht so gut ausgleichen wie der von Erwachsenen. Das heißt, er kann sich selbst nicht so gut abkühlen. Deshalb ist es wichtig, dass du niemals allein im Auto bleibst, wenn es warm ist. Deine Eltern oder die Erwachsenen, mit denen du unterwegs bist, müssen dich immer mitnehmen, auch wenn es nur um ein paar Minuten geht. Besser abschnallen, aussteigen und nachher wieder einsteigen und anschnallen, als deine Gesundheit zu gefährden. Das mit der Hitze gilt übrigens auch für Haustiere, wie zum Beispiel Hunde. Auch für sie ist es gefährlich, im Sommer im Auto zu bleiben. Hunde können nicht so gut schwitzen wie wir Menschen und überhitzen deshalb noch schneller. Wenn du also siehst, dass ein Tier allein im Auto gelassen wird, sag sofort einem Erwachsenen Bescheid. Also, ganz wichtig, an heißen Tagen ist es im parkenden Auto viel wärmer als draußen. Kinder und Haustiere müssen immer mit, wenn die Erwachsenen kurz aussteigen. So könnt ihr den Sommer unbeschwert genießen. Stimmt's, Helmi?
2: Ja, genau, denn sicher ist sicher.
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1: 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Hallo und willkommen in Radinos Spielzeit. Ja, Nachmittag heißt die Sendung bei uns auf mein Kinderradio Radinos Spielzeit, obwohl der eigentlich den ganzen Tag lang spielt. Aber in der kommenden Stunde gibt's bei uns auch einen Spieltipp, tolle Songs und Tipps und natürlich auch eine Geschichte. Viel Spaß!

0: Hallo, meine Freunde, ich bin's, Radino. Sollen wir den Großen wieder mal eine kleine Freude machen? Weil ich weiß das ganz genau, wenn man ihnen eine Freude macht, dann darf man ihnen auch wieder einen Streich spielen und dann schimpfen sie nicht so. Da kannst du zum Beispiel ein Bild für sie malen, da freuen sich die Erwachsenen immer drüber. Ich kann aber nicht malen, deshalb spiele ich ein Lied, ein extra Lied für Mama und Papa und alle anderen. Und das kommt jetzt. So, jetzt gibt's mal ein Lied nur für Mama und Papa.
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0: Hallo, weißt du eigentlich, dass ich ein Schleckermäulchen bin? Bist du vielleicht auch eins? Dann habe ich einen Dino-guten Tipp für dich. Manchmal macht mir die Mama einen Apfelmansch. Also ich nenne das so. Sie sagt geriebener Apfel, aber das ist mir viel zu lang. Also Apfelmansch. Da reibt sie zwei Äpfel und dann gibt sie noch Zimt dazu. Fertig. Manchmal mag ich auch noch eine Banane dazu gemanscht haben. Das schmeckt dann auch Dino gut, eben ein bisschen bananiger. Kannst es ja auch einmal ausprobieren. Da kannst du auch selber mithelfen. Da kriege ich schon wieder Hunger. Mama!
1: Aufstehen.

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1: Tennis spielen ohne harten Ball und ohne großen Platz? Das geht. Ich zeig dir heute ein lustiges Spiel für drinnen oder draußen. Beim Ballontennis fliegt der Ball nämlich ganz langsam und genau das macht so viel Spaß. Für das Spiel brauchst du einen Luftballon und zwei Schläger. Die kannst du ganz einfach selbst basteln. Klebe einen Pappteller oder ein Stück Karton an einen Kochlöffel oder Eisstiel. Schon ist dein Schläger fertig. Jetzt wird der Luftballon aufgeblasen und dann kann das Match beginnen. Versuche gemeinsam mit einem Freund oder einer Freundin den Ballon hin und her zu schlagen, ohne dass er den Boden berührt. Und weil der Ballon so leicht ist, geht drinnen normalerweise nichts kaputt. Trotzdem solltest du genug Platz machen, damit niemand über etwas stolpert. Ganz nebenbei trainierst du deine Reaktion und Geschicklichkeit. Viel Spaß beim Spielen wünscht dir Shady.
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0: Mama?
1: Puh, heute ist wieder so ein Tag, da höre ich die ganze Zeit nur Mama, Mama.
0: Ja, ist ja auch sonst keiner da, den ich rufen kann.
1: Was brauchst du denn wieder, mein Schatz?
0: Mir ist langweilig.
1: Und weiter?
0: Wie und weiter?
1: Ja, es macht doch nichts, wenn dir langweilig ist. Dann setzt du dich einfach mal hin und überlegst, was du jetzt spielen könntest. Dann musst du mich ja nicht gleich rufen.
0: Aber ich weiß doch nichts.
1: Ja, weil du auch zu faul zum Nachdenken bist. Schau, gleich gibt's hier sowieso wieder eine kurze Geschichte auf mein Kinderradio. Vielleicht bringt dir eine neue Idee. Und wenn du danach immer noch nicht weißt, was du spielen kannst, dann setzen wir uns mal gemeinsam hin und ich helfe dir beim Nachdenken. Aber du denkst, okay?
0: Na gut, wann kommt die Geschichte?
1: Nach zwei Liedern.
0: Juhu!

0: Freunde, was haben sie zu tun? Tom spielt gerne Fußball, er will mal Profi sein. Immer wieder montags schießt er die Bälle rein. Denn am Monday, da ist Training bei Toms Fußballverein. Wann ist nochmal Training?
1: Monday, Montag!
0: Ja, da wird wieder Training sein. Lisa hat viele Freunde, sie treffen sich sehr gern. Immer wieder dienstags sehen sie zusammen fern. Denn am Tuesday läuft die Serie, die sie so gerne sehen. Wann kommen Lisas Freunde?
1: Tuesday, Dienstag!
0: Lasst uns auch zu Lisa gehen. Sven fährt gerne Fahrrad, am liebsten im Parcours. Immer wieder mittwochs geht er auf Fahrradtour. Denn am Wednesday, da ist Treffpunkt bei den Rampen im Park.

0: haben Sie zu tun?
1: Miri mag gern singen. Das macht sie im Chor. Immer wieder donnerstags singt sie dort Lieder vor. Denn am Thursday, da ist Probe, da singt sie nie allein. Wann geht Miri singen?
2: Thursday, Donnerstag!
1: Komm, wir hören jetzt mal rein. Marc geht gerne schwimmen, rutschen mag er auch. Immer wieder freitags, so ist es bei ihm Brauch. Denn am Friday trifft er Freunde im Schwimmbad in der Stadt. Wann geht Marc gern schwimmen?
2: Freitag!
1: Bis er fast Schwimm heute hat. Am Samstag und am Sonntag gehen wir zum Spielen raus. Am Saturday and Sunday, da klingt die Woche aus. Jetzt kennst du alle Tage, die unsere Woche hat. Wann gehst du zum Fußball oder zum Schwimmen in die Stadt?

0: mal ausruhen.
1: Ach, das tut so gut. Einfach mal nichts tun.
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Hallo du, ich bin's Radino. Du, kannst du eigentlich tanzen wie ein Dino? Da musst du stampfen, also stampf, stampf. Und dann musst du klatschen, also klatsch, klatsch. Und dann musst du links und rechts steigen und dann drehen und dann rauf und dann ganz runter und dann noch mit dem Popo wackeln und dann das Ganze wieder von vorn. Ja, so geht das. Tanzt du mit mir mit? Das wird

0: My darling.
1: Und jetzt wieder ein Klassiker der Musikgeschichte.
0: Rote Lippen soll man küssen.
1: Hier kommt die Auszeit für Oma und Opa.
0: Eben ein Lied, das ich mit der Oma immer ganz laut mitsinge.

Hallo, hörst du mich? Ich bin's, Radino, und ich freue mich voll, dass du wieder eingeschaltet hast. Weil da kann man ja das Dino-stärkste Radio machen. Wenn du dann nicht einschaltest, dann bringt's ja gar nichts. Deshalb finde ich's Urdino super, dass du mit dabei bist. Und ich verspreche dir, ich habe heute wieder die tollsten Lieder und Geschichten für dich.

Hallo, ich bin's, Radino. Komm schnell, jetzt gibt's gleich Geschichte. Die lange, also Radinos Kopfkino. Voll Dino cool. Gleich geht's los, juhu!

0: Hallo du, na? Hast du alle deine Spielekisten vorbereitet? Jetzt ist Radinos Spielzeit und da darfst du alles herräumen, was du ins Spielzeug findest. Also wahrscheinlich wirst du nachher auch alles wieder wegräumen müssen, also vielleicht schmeißt du doch nicht gleich alles raus. Aber spielen ist jetzt erlaubt und sogar erwünscht. Radino spielt auch schon fleißig und ich wünsche dir viel Spaß dabei.
1: Heute ist der Tag und alle treffen sich.

0: Weißt du, was jetzt kommt?
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0: Genau, für alle unsere Geburtstagskinder ein tolles Lied zum Geburtstag.
1: Yeah!
0: Na dann, alles Gute, liebe Freunde.

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5: Für dich im Studio ist heute die Ines. Hallo, servus. Die berühmte Christusstatue aus der Großstadt Rio de Janeiro gibt es jetzt auch in klein. Junge Künstlerinnen und Künstler aus der HTL Villach im Bundesland Kärnten haben das sehr berühmte Bauwerk aus dem Land Brasilien im Kleinformat hergestellt. Und zwar für Minimundus. Das ist die Miniaturwelt in der Landeshauptstadt Klagenfurt im Bundesland Kärnten, in der Familien weltberühmte Bauwerke in klein bestaunen können. Die jungen Mädchen und Burschen aus der HTL Villach haben in den letzten Monaten an der weltberühmten Christusstatue, die hoch über der Großstadt Rio de Janeiro im Land Brasilien auf einem Berg steht, gearbeitet. Mit Hilfe von verschiedenen Zeichnungen dieser Statue haben sie eine stabile Figur aus Edelstahl anfertigen können, die in etwa 1,80 Meter hoch ist, also wie ein großer Erwachsener, und ab sofort als neue Attraktion in Minimundus zu sehen ist. Die Christusstatue von Rio ist durch ihr Material aus Stahlbeton auch sehr beständig und sollte in den nächsten Jahrzehnten jedes Wetter aushalten können. Vielleicht machst du ja in diesem Sommer noch einen Ausflug nach Minimundus. Erzähl uns doch gerne, was du da

0: Und für Kinder gilt sowieso auch noch eine strengere Regel. Und zwar, dass du bis zu einer Körpergröße von 135 cm, da bist du so in etwa zwischen 9 und 10 Jahre alt, den passenden Kindersitz im Auto hast. Also wichtig vor jeder Autofahrt, anschnallen und sicher unterwegs sein. Es gibt die Stadt, es gibt das Land und es gibt den Fluss. Und genau um diesen geht es bei der Wahl zu Österreichs Fluss des Jahres. Der WWF, das ist eine Organisation, die sich für den Erhalt der Natur und der Artenvielfalt einsetzt, hat zum ersten Mal 9 österreichische Flüsse von Expertinnen und Experten auswählen lassen für eine Abstimmung im Internet, ein sogenanntes Online-Voting. Aus jedem Bundesland ist ein Fluss ausgesucht worden. Zum Beispiel der Fluss Kamp in Niederösterreich, der ganz besondere Tiere wie den Eisvogel, die Würfelnatter oder den Scharlachkäfer beheimatet. Jeder der 9 ausgewählten Flüsse ist ein wertvolles Gewässer, prägt Landschaften und bietet vielen oft seltenen Tierarten ein Zuhause. Diese Flüsse müssen dringend geschützt werden und brauchen unsere Aufmerksamkeit, damit sie auch in Zukunft einen lebenswerten Raum für Lebewesen aller Art bieten können. Das WWF-Voting läuft bis 1. September online unter wwf.at/Fluss des Jahres.
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3: Hallo, ich bin die Anna. Und heute sprechen wir darüber, wie man ein Handy ganz zu Beginn einstellt. Wenn du schon etwas größer bist, bekommst du vielleicht schon bald dein erstes eigenes Handy. Oder du kennst das von älteren Geschwistern. Das erste Smartphone ist da und die Freude ist groß. Aber bevor es richtig losgehen kann, muss das Handy noch eingerichtet werden. Das macht ihr am besten gemeinsam, du und deine Eltern. Stellt auf dem Handy ein, dass du nicht alles machen darfst, was Erwachsene können. Ein Auto lenken darfst du ja auch noch nicht. Also das ist ganz normal, dass es Dinge gibt, die für dich als Kind noch zu kompliziert oder schwer zu begreifen sind. Auch am Handy. So könnt ihr zum Beispiel verhindern, dass du nicht versehentlich echtes Geld in einem Spiel ausgibst oder kleine Programme runterlädst, die dann vielleicht Schaden anrichten. Dazu könnt ihr die In-App-Käufe und das Downloaden sperren. Auch welche Webseiten im Internet du dir anschauen kannst und welche nicht, lässt sich einstellen. Vieles davon geht in den Einstellungen direkt am Handy. Am besten ist aber natürlich eine Kinderschutz-App. Die kann dann alles auf einmal. All das ist übrigens auch hilfreich, wenn es nicht um dein eigenes Handy geht, sondern um das deiner Eltern, wenn du ab und zu mal drauf spielen darfst. Also, vor dem Start in die Handywelt gemeinsam alles einrichten. So weißt du, was du darfst und was gesperrt ist, damit du sicher und entspannt loslegen kannst.
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0: das Murmel? Die hat mir Mogul geschenkt, als ich in Lilliput war. Oh. Oh. Und meine Satteltasche aus dem Wilden Westen. Das war ein tolles Abenteuer. Oh Mann, was hier alles drin liegt. Das hier? Tatsächlich. Noch welche von den Sauerstoffperlen. Dann könnte ich ja direkt nochmal zum Mond fliegen. Mal sehen, was ich sonst noch alles finde. Oh.
1: Das ist Lilly, die Hauptperson unserer Geschichte. Sie ist ungefähr so alt wie du und sieht aus wie ein gewöhnliches Kind. Das ist sie eigentlich auch, aber doch nicht ganz. Lilly besitzt nämlich etwas, was überhaupt nicht gewöhnlich ist. Ein Hexenbuch. Eines Tages fand Lilly es neben ihrem Bett. Es war das Hexenbuch der schusseligen Sorolunda Knorks, die es, erstmal zur Probe, gerne an eine jüngere Hexe weitergeben wollte. Sofort war Lilly klar, dass in dem Buch echte Zaubereien und wilde Hexentricks stehen. Einige davon hat Lilly schon ausprobiert, aber aufgepasst. Versuche lieber nicht, Lillys Hexereien nachzumachen. Hast du nur ein Wort falsch gelesen, wird Zahnbürste zum Hexenbesen. Aus Lehrerin wird böser Schurke, aus Eis am Stiel wird saure Gurke. Vorsichtshalber hat Hexe Lilly niemandem von ihrem tollen Buch erzählt. Sie ist sozusagen eine echte Geheimhexe. Auch vor ihrem kleinen Bruder Leon hält sie das Hexenbuch geheim. Das ist gar nicht so einfach, denn Leon ist sehr neugierig und kann manchmal ziemlich nervig sein. Lilly hat ihn aber trotzdem sehr lieb.
2: Lilly!
0: Oh nein, Leon.
2: Mach auf, Lilly!
0: Ruhe!
2: Wir sollen zum Abendessen kommen. Mama hat schon zweimal gerufen.
0: Oh ja, ich komm ja. Aber hör gefälligst auf, so einen Krach zu machen.
2: Mach ich doch gar nicht. Komm, es gibt Würstchen.
0: Ach, Nervensäge. Aber Würstchen? Lecker. Schnell alle meine Schätze wieder in die Schublade. So.
2: Lilly!
0: Ich komme! Oh, Moment mal. Was schimmert da so? Ein Fingernagel, ganz grün? Was hat der denn in meiner Schublade zu suchen?
1: Lilly muss eine ganze Weile grübeln. Aber dann fällt es ihr wieder ein. Das ist kein Fingernagel. In ihren Händen hält sie eine Schuppe aus Hektors Rückenpanzer. Ein Lächeln huscht über ihr Gesicht. Hektor, der süße Drachendickmops. Er war der Hüter des Hexenbuches und hat damals aufgepasst, dass Lilly ihre Probezeit übersteht und sich als würdige Nachfolgerin von Sorolunda Knorks, der weisen Urhexe, erweist. Gedankenverloren blickt Lilly auf die grün schimmernde Schuppe.
0: Wie lange habe ich Hektor nicht gesehen? Und Sorolunda? Ich würde die beiden ja zu gern mal besuchen.
2: Lilly!
0: Ja!
1: Lilly schließt die Schublade und flitzt in die Küche. Aber der Gedanke, Sorolunda und Hektor zu besuchen, lässt sie nicht mehr los. Mit der Panzerschuppe und dem Hexensprung, den beherrscht unsere Geheimhexe inzwischen aus dem FF, könnte sie sich locker in den Düsterwald zu Sorolunda und Hektor hexen. Warum nicht? Und warum nicht heute Nacht? Gleich nach dem Abendessen.
3: Da bist du ja, Lilly. Was hast du denn so lange gemacht? Hier, es gibt Würstchen.
0: Danke, Mama. Leon, gibst du mir mal den Ketchup?
4: Zu spät, ist gerade alle.
0: Och, Mama?
3: Ja, tut mir leid, es war nur noch ein Rest da. Hier, komm. Nimm Senf dazu, ist doch viel gesünder.
0: Ja, danke.
4: Nee, Senf. Da esse ich meine Würstchen lieber nackig. Oh, wie das riecht.
0: Ach, gib mal her.
4: Oh, Oh, na, ganz schön stark, was?
0: Oh, wieso? Ist der Senf zu stark? Bist du zu schwach?
4: Blöder Spruch.
3: So, Kinder, jetzt erst mal auf und dann ins Bett.

0: Lilly wartet ungeduldig, bis Ruhe im Haus einkehrt und auch Mama das Badezimmer verlässt und schlafen geht. Endlich.
1: Es kann losgehen. Hektors Panzerschuppe, das Wichtigste. Was brauche ich noch? Eigentlich nichts mehr, bei Sorolunda gibt's ja alles. Also, nichts wie... Ah, halt, meine Armbanduhr. So, morgen früh um 6 bin ich wieder hier. Hex, Hex. Ah, und mein Stoffmäuschen. So, jetzt aber. Hektor, ich komme.
0: Lilly spürt, wie der Wind sie mit sich trägt. Sie wird ordentlich durchgeschüttelt und es wird warm, dann wieder kalt, dann wieder warm. Lilly hatte gar nicht mehr in Erinnerung, dass die Reise so lang ist. Erst nach einer ganzen Weile spürt sie wieder festen Boden unter ihren Füßen. Ein verbrannter, fast stechender Geruch liegt in der Luft. Komisch. Bei Sorolunda riecht es doch sonst immer nach Lakritztee oder Kastaniencremetorte. Vorsichtig öffnet sie die Augen. Die Sonne scheint. Und sie braucht nicht lange, um zu erkennen, dass sie nicht in Sorolundas Düsterwald gelandet ist. Mit einem Blick erfasst sie auch, warum es hier so bestialisch stinkt. Eine Stichflamme schlägt ihr nämlich entgegen. Niemand anderes als Hektor selbst spuckt gerade Feuer.
2: Salamanderdreck und Krötenschleim, da glühen mir ja fast die Lippen weg.
1: Was macht der da? Hey!
2: Was? Wer?
1: Mach die Augen auf! Ich bin's!
2: Lilly? Lilly, die Superhexe?
1: Hektor, mein Drachenschatz!
2: Ja! Juhu! Yippie! Wie kommst du denn hierher?
1: Schon vergessen? Zum Abschied hast du mir eine Drachenschuppe von dir gegeben.
2: Ach ja.
1: Die Reise zu dir war ein Klacks für eine Hexe wie mich.
2: Na sowas. Also, ich bin ganz gerührt, Lilly. Du wolltest mich sehen?
1: Ja, und Sorolunda. Wo ist sie? Geht's ihr gut, der alten schusseligen Hexe? Backt sie noch so leckere Kuchen? Und wieso bist du hier und nicht bei ihr in dem Düsterwald? Was machst du hier überhaupt? Warum spuckst du Feuer, dass die Felsen glühen? Und weshalb...
2: Stopp! Halt! So viele Fragen auf einmal.
1: Stimmt. Also?
2: Setzen wir uns. Schön, dass du da bist.
1: Finde ich auch, Hektor. Und warum bringst du Felsen zum Schmelzen, statt Kastaniencremekuchen zu futtern?
2: Na, weil ich im Feuerspucken der Beste sein will. Da muss ich doch üben.
1: Üben? Wofür?
2: Na, für den Drachenschein. Sorolunda meint, nach mehr als 300 Hexenjahren sei ich doch alt genug, um die große Drachenprüfung abzulegen. Denn nur wer im Besitz des Drachenscheins ist, bekommt die Lizenz zum Fliegen. Die Lizenz zum Feuerspeien kann dabei gleich miterworben werden. So ist das heute. Du brauchst für alles einen Schein. Überall im Düsterwald laufen inzwischen Drachenwächter oder Feuerwehrdrachenstreife und verteilen Strafzettel für unerlaubtes Feuerspucken oder Schwarzfliegen.
1: Was?
2: Ja, bei unerlaubtem Feuerspucken droht sogar ein magischer Fluch, der das Feuer in deinem Bauch für immer auslöscht.
1: Das gibt's doch gar nicht.
2: Doch, und Fliegen ohne Lizenz bzw. ohne Hexenbesen und ohne Fallschirm ist auch nur Insekten und Vögeln erlaubt. Es bestünde die Gefahr, dass man bei einem Absturz andere Tiere, Hexen oder Menschen verletzen würde. Abstürzen, dass ich nicht lache.
1: Ja, kann schon mal passieren mit so einem Bäuchlein.
2: Boah, mit so einem Bäuchlein kann man auch fliegen.
1: Schon gut, Hektor. Ich sag doch gar nichts. Wo findet diese Drachenprüfung denn statt?
2: Da oben.
1: Da oben auf der Drachenburg?
2: Ja, und ich muss auch gleich los.
1: Oh, da komme ich mit.
2: Das geht leider nicht.
1: Wieso nicht? Ich feuer dich an. Ich helfe dir. Ich bin dein Coach. Oder dein Cheerleader. Hier. Damit tanze ich für dich.
2: Rate mal, warum Sorolunda nicht hier ist. Bei der Drachenprüfung ist die Anwesenheit von Hexen streng verboten.
1: Aber Daumen drücken wird ja wohl noch erlaubt sein.
2: Aber nicht auf der Drachenburg. Es gibt scharfe Kontrollen. Du kannst nicht mit Lilly.
1: Oh, du hast Muffensausen, stimmt's? Kopf hoch, Hector. Du schaffst das schon. Siehst du, das Feuerspucken klappt doch erst rein. Super.
2: Danke, Lilly. Ich fliege.
1: Ich drück dir alle Daumen.
2: Danke.
1: Na, das kann ja heiter werden.
0: Am Burgtor angekommen, wird Hector lautstark von zwei Wächterdrachen empfangen. Sie stehen oben auf der Festungsmauer und schauen auf den kleinen Drachen herab.
2: Hallo? Hallo?
3: Hereinspaziert, wenn's keine Hexe ist.
4: Kommst du, Winzling, etwa zur großen Drachenprüfung?
2: Ja.
4: Na, pünktlich bist du ja. Die Prüfungen haben noch nicht angefangen.
3: Oder bist du gar kein Teilnehmer, sondern nur der Köder für die Riechprüfung?
2: Wie bitte? Ich bin ein echter Kleinflugdrache.
3: Hast du das gesehen?
2: Den wird das Gewieher schon noch vergehen.
0: Lilly hat die Szene von Weitem beobachtet. Na, warte, flüstert sie. Der Zorn hat sie mutig gemacht. Zielstrebig folgt sie Hector in Richtung Burg. Sie muss ihrem schuppigen Freund doch beistehen.
3: Zutritt nur für Drachen.
1: Man wird doch wohl mal reinschauen dürfen.
4: Hörst du schlecht? Zutritt nur für Drachen.
3: Verzieh dich, sonst setzt es was.
1: Oh, wie überaus höflich, Herr Oberwächter. Was setzt es denn?
3: Na, warte. Wenn du nicht sofort verschwindest, hagelt es Steine.
1: Da müsstest du erst mal Zielwasser trinken. Du triffst mich ja doch nicht. Krieg mich doch, krieg mich doch.
3: Das werden wir sehen.
4: Noch einen.
1: Danke. Genau die habe ich gebraucht. Noch einer? Danke, Wiedersehen!
0: Die beiden grimmigen Torwächterdrachen wissen noch nicht, dass Lilly mit Wiedersehen tatsächlich ein Wiedersehen gemeint hat. Und zwar bald. Kaum ist sie aus dem Blickfeld der beiden verschwunden, holt sie einen der aufgesammelten Steine aus der Hosentasche, presst ihn ans Herz und murmelt den Spruch für den Hexensprung. Natürlich wird sie gleich im Innenhof der Drachenburg landen. Schließlich kommen die Steine ja genau von dort her.
1: Ich bin drin. Glück gehabt, hier ist nichts los. Bloß ein verlassener Würstchenstand. Aber da, das muss die Bühne sein.
0: Geschickt, immer Deckung suchend, schafft Lilly es, sich unbemerkt bis nahe an die Bühne heranzuschleichen. In einer Mauernische versteckt sie sich hinter raschelndem Efeu. Von hier aus kann sie alles genau beobachten. Im Publikum drängen sich alle Arten von Drachen. Dicke, dünne, große, kleine, grüne und rote, welche mit nur einem und manche mit drei Köpfen. Sogar ein kopfloser Drache ist dabei. Lilly muss höllisch aufpassen, dass sie nicht auffällt. Aber es starren sowieso alle auf die Bühne, scharren ungeduldig mit den Tatzen und schnaufen erwartungsvoll. Einem Babydrachen entfährt sogar ein kleiner Pups vor Aufregung.
5: Hochverehrtes Publikum! Die große Drachenprüfung ist eröffnet! Hier kommen die Kandidaten. Kandidat Nummer 1.
6: Ja.
5: Bitte auf die Bühne. Applaus für Kandidat Doppelkopf. Kandidat Nummer 2. Auf die Bühne. Der Feuerdrache. Applaus.
0: Ein Kandidat nach dem anderen klettert nun auf die Bühne. Nummer 3 und 4 sind zwei ausgesprochen schöne Exemplare. Beide sind etwas größer als ein Krokodil und haben glänzende Schuppen und in Regenbogenfarben schillernde Flügel. Sie sind Zwillingsdrachen und heißen Libella und Libello. Lilly wird langsam unruhig. Suchend schaut sie sich um. Wo bleibt denn Hektor? Als sie wieder zur Bühne blickt, haben bereits zwei weitere Drachen die Bretter betreten. Ein ganz unscheinbarer, schüchterner Drache mit einer Hornbrille und ein richtiger Märchendrache. Er sieht sehr stolz aus, als hätte er schon unendlich viele Prinzessinnen gerettet und Ritter gefrühstückt oder umgekehrt. Lilly stellt sich auf die Zehenspitzen. Kommt jetzt Hektor? Nein. Auf die Bühne steigt ein großer Drache mit drei Köpfen, die wachsam in alle Richtungen schauen. Seine Schuppen glänzen metallisch, auch seine langen Krallen an den Riesentatzen. Er hat schlitzige Pupillen und blickt gar nicht freundlich. Aus seinen Nasenlöchern steigen Rauchwolken. Lilly ist so eingeschüchtert von diesem dreiköpfigen Exemplar, dass sie fast Hektors Auftritt verpasst. Hinter dem Ungetüm hat er ziemlich unbemerkt die Bühne betreten und verbeugt sich, um seinen Willkommensapplaus entgegenzunehmen.
7: Oh, der ist ja süß!
3: Nein, der kleine Dicke da!
2: Du machst das, Kleiner!
5: Versehrtes Publikum! Alle 8 Kandidaten sind da! Ich zähle 1, 2, 3, 4, 5, 6, 7, 8, 9, 10, 11! 11 Drachenköpfe! Und darf Ihnen jetzt unsere Jury vorstellen. Hier ist, wie schon im letzten Jahr, Oberprüfer Parzival Trotz-Demos! Und an meiner Seite Madame U!
1: Madame Ü, wenn ich bitten darf.
5: Verzeihung, Madame Ü, sie wird die Prüfung mit der leichtesten Aufgabe eröffnen. Bitte, Madame Ü?
1: Ja. Also, wir beginnen mit Brezelschnappen und mit dem letzten Kandidaten Numero 8.
2: Ja, hier, ich bin bereit.
1: Monsieur Trotz-Demus wird eine schöne, glitschige Butterbrezel werfen und du müsst sie mit dem Maul aufschnappen.
2: Aha.
4: Also, jeder Kandidat hat nur einen Versuch. Verstanden?
2: Klaro, Fax. Kann losgehen.
4: Bühne frei für den ersten Brezelschnapper. Gong!
2: Ich hätte noch eine Frage.
4: Ja, was denn?
2: Wenn man die Brezel mit dem Maul gefangen hat, darf man sie dann auch fressen?
4: Moment! Es spricht nichts dagegen, den Prüfungsgegenstand zu fressen. Also, keine weiteren Fragen. Die Brezel bitte.
1: Hier, Monsieur.
4: Und ja!
8: Gut geschnappt!
4: Ruhe!
2: Kann ich noch eine schnappen?
4: Was? Wir sind hier nicht beim Frühstücken im Kindergarten. Wir testen hier echte Flugdrachen. Abtreten. Der nächste Kandidat.
0: Die Brezel für den nächsten Kandidaten wird durch die Luft geschleudert. Es ist der Märchendrache, der die Brezel delikat zwischen die Lippen nimmt. Auch Libella und Libello bewältigen die Aufgabe ohne Probleme. Der zweiköpfige Schlafmützendrache dagegen ist einfach zu träge. Einmal prallt die Brezel sogar an seinem schlafenden Kopf ab und er schnappt sie nicht. Trotz Demos, der Oberprüfer ist gnadenlos. Dieser Drache muss schon nach der ersten Aufgabe ausscheiden. Die Prüfung ist für ihn beendet. Jetzt ist noch der dreiköpfige Drache dran und das Publikum wartet schon gespannt. Er bringt sich umständlich in Position, während Madame U und Trotz Demos miteinander tuscheln.
1: Wir wollen es ihm nicht zu schwer machen, lieber Trotzdemüs, nicht wahr? Er ist schließlich...
9: Bitte, bitte, bitte, bringen Sie mich nicht in Verlegenheit, Madame. Ihr Sohn hat die gleichen Chancen wie alle anderen.
1: Oh, lassen Sie mich werfen, lieber Trotzdemüs. Uruguru hat es schon schwer genug mit seinen drei Köpfen. Bitte, bitte, ja?
9: Na gut... Weil Sie es sind, verehrte Madame.
5: Gong! Und der letzte Kandidat im Brezelschnappen. Ist er bereit?
2: Ich hätte noch eine Frage.
9: Schon wieder? Was denn?
2: Kriegt er jetzt drei Brezeln, weil er drei Köpfe hat?
9: So ein Blödsinn. Hier gelten gleiche Regeln für alle. Köpfe hin, Köpfe her.
10: Oh, das ist ungerecht.
11: Schiebung.
10: Der Kleine hat recht.
5: Wenn ich mich einmischen dürfte. Drei Kopfdrachen dürfen die Brezel nicht mit dem Maul, mit den Mäulern auffangen. Das wäre den anderen gegenüber nicht fair. Schließlich ist ihre Chance dreimal so hoch. Der Dreikopfdrache Uruguru sollte die Brezel... mit der Schwanzspitze schnappen.
8: Ja, genau.
10: Mit dem Schwanz.
9: Ja. Kommt nicht in Frage. Davon steht nichts in den Statuten. Bitte, Madame, Sie werfen.
1: Hier, Uruguru, fang. Uruguru, komm. Mach schon. Mach dir das. Oh, da stimmt doch was nicht.
0: Das Publikum ist aufgebracht. Und auch Lilly würde am liebsten laut protestieren. Sie hat genau gesehen, wie Madame U, oder Ü, wie sie meint, den Oberprüfer Trotz Demos um die Tatze zu wickeln versucht. Zu gern würde sie ihr irgendetwas Klebriges anhexen, aber sie darf sich auf keinen Fall verraten. Und bevor sie auf dumme Gedanken kommt, wird auch schon die nächste Prüfungsaufgabe angekündigt.
5: Und weiter geht's mit der nächsten Disziplin. Ja. Die Kandidaten treten an zum... Zielriechen!
10: Was ist das?
11: Hatten wir noch nichts?
5: Ja, liebe Meute. Ein guter Drache muss nicht unbedingt gut riechen, aber er sollte gut riechen können.
10: Ja, genau.
9: Ruhe! Erst die Spielregeln. Die Prüfungskommission hat keine Mühe gescheut und bereits heute Morgen nach dem Frühstück hier in der Drachenburg 7 Lavendelblüten versteckt. Unsere Prüflinge sollen nun nach dem Gong ausschwärmen und versuchen, diese Blüten zu erschnuppern, zu finden und sie bei mir abzuliefern. Alle Anwesenden halten bitte ihre Drachentatzen bei sich und überlassen allein unseren Kandidaten das Finden.
11: Hast du das gehört?
9: Also, sind die Prüflinge bereit?
3: Ja!
2: Ja, aber ich hätte dann noch...
9: Keine Fragen mehr. Gong!
2: Lavendelblüten. Ach, meinetwegen.
0: Die Kandidaten verteilen sich schnüffelnd und grunzend in der ganzen Drachenburg. Und auch Hector hat sich maulend auf die Suche nach einer Lavendelblüte gemacht. Lilly wäre ihm liebend gern gefolgt, um zu sehen, ob er seine Sache gut macht. Als aber der Märchendrache leise fauchend dicht an ihrer Mauernische vorbeigleitet, durchfährt sie ein eisiger Schreck.
1: Oh nein, wenn der mich gerochen hätte. Ich dufte bestimmt nicht nach Lavendel. Aber wer weiß, ob Drachen nicht auch Hexenduft erschnuppern können. Und die kommen bestimmt wieder. Was mache ich bloß? Ich muss hier weg. So schnell wie möglich.
0: Der Oberprüfer Trotzdemus und Madame U oder Ü tuscheln gerade wieder miteinander. Und Lilly nutzt die Gelegenheit, sich unbemerkt hinaus auf den Burghof zu stehlen. Sie hat keine Ahnung, was sie tun soll, damit keiner von den Drachenkandidaten sie riechen kann. Vorsichtshalber tastet sie nach ihrem Stoffmäuschen, um sich notfalls, zawusch, nach Hause zu hexen. Nach Hause. Da kommt ihr die rettende Idee.
1: Die Würstchenbude. Ja. Immer noch verlassen. Aber da gibt es bestimmt... Oh ja. Senf. Ein ganzer Pott voll. Oh, oh, Drachenscharf. Oh, genau das Richtige. Ist der Senf zu stark? Bist du zu schwach? Oh, Superhexe Lilly, sei jetzt ganz stark. Ikitikiti. Oh, oh, oh.
0: Als gelb verklebtes Ungeheuer taucht Lilly aus dem Riesenpott Senf wieder auf. Ihr tränen die Augen. Sie kriegt kaum noch Luft. Aber immerhin stinkt sie jetzt dermaßen, dass kein Drache sie weder als Mensch noch als Hexe erriechen könnte. Zurück in ihrem Versteck wischt sie sich erleichtert den Senf von der Stirn, damit ihr die scharfe gelbe Soße nicht in die Augen läuft. Da hört sie plötzlich, ganz nah, ein gefährliches Schniefen.
1: Der Dreikopf, nein!
3: Ist das Lavendel? Woher soll ich wissen, wie Lavendel riecht? Keine Ahnung. Das riecht, das...
1: Nochmal gut gegangen.
5: Bitte alle Kandidaten zurück auf die Bühne und die Lavendelblüten abgeben.
12: Hier, bitteschön.
5: Danke. Danke. Ja, sehr schön, danke. Danke. Ein Kandidat ist leider nicht eingetroffen. Wir kommen zum Ergebnis dieser Prüfung.
1: Wo ist Hector? Der hat sich doch nicht verlaufen.
2: Halt! Halt! Hier bin ich! Ich habe zwei Lavendelzweige gefunden. Hier und hier.
5: Wunderbar! Der Kleinflugdrache Hector hat die Prüfung mit Auszeichnung bestanden.
13: Oh, gut gemacht!
14: Bravo, Hector!
5: Zwei Drachen haben die Prüfung nicht bestanden. Der Märchendrache... Und Uroguru, obwohl er mit seinen drei Nasen einen Riechvorteil hatte.
14: Das ist nicht in Ordnung.
9: Stopp, so geht das nicht.
12: Was?
9: Wir wollen doch fair bleiben.
13: Ja.
9: Alle haben gehört, dass der Kandidat Uroguru einen Niesanfall hatte. Er bekommt 5 Minuten Verlängerung.
14: Oh. Sehr gut. Ja, Schweinerei!
0: Lilly ist empört und hätte sich beinahe verraten. Aber das Publikum ist ebenso aufgebracht. Der Dreikopf wird schon zum zweiten Mal bevorzugt. Die Menge tobt. Schließlich springt der Oberprüfer auf die Bühne und brüllt so laut, dass Lilly sich die Ohren zuhalten muss.
9: Ruhe! Wenn nicht sofort Ruhe eintritt, wird die Veranstaltung abgebrochen.
14: Genau.
9: So wahr ich Parzival trotz Demos heiße.
12: Ja, Ruhe jetzt! Ja.
3: Weitermachen!
9: Ruhe! Ja. Na also, geht doch. Kleine Pause bis zur nächsten Prüfung.
15: Oh, toll. Trotzdem, das haben wir ganz wundervoll erledigt, nicht wahr?
9: Wir? Ja, ja, natürlich. Liebe Verehrteste, darf ich Sie zu einem Würstchen, Würstchen einladen?
0: Im Burghof drängen sich alle, Publikum und Kandidaten, an der Würstchenbude. Lilly könnte auch einen kleinen Imbiss vertragen, vor allem, da sie den Senf dazu ja schon mitbringt. Aber sie versteckt sich lieber hinter einer großen Tonne mit Gewürzgurken. Denn der Ansager nimmt schon wieder die Flüstertüte zur Hand, um die nächste Prüfung anzukündigen.
5: Liebe Reste und Gästkandidaten, Gäste und Restkandidaten, die Pause ist zu Ende. Wir kommen zur nächsten Disziplin. Ich bitte um Ruhe. Eine sehr wichtige Prüfung für jeden dran. Die Anschleichprüfung.
16: Das ist neu, oder?
15: Was ist das?
5: Dazu haben wir den besten Lauscher aller Drachen, den berühmten Otto Bazziderus, eingeladen. Ich bitte schon jetzt um absolute Ruhe. Otto Bazziderus ist sehr geräuschempfindlich. Öffnet das Tor! Hier kommt er, Otto Bazziderus!
16: Ich höre. Otto Bazziderus wird sich mit dem Rücken zu uns vor das Tor setzen. Die Drachenprüflinge müssen es schaffen, sich geräuschlos über den Hof an Otto Bazziderus heranzuschleichen, eine Sonnenblume hinter seinem Rücken abzulegen und sich zurück zu mir zu schleichen. Natürlich, ohne dass Otto Bazziderus etwas hört. Wenn Otto Bazziderus den Daumen senkt, hat er etwas gehört und die Prüfung ist nicht bestanden.
17: Wer ist der Erste?
16: Ich höre.
2: Oh, ich! Ich kann gut anschleichen.
16: Psst, nicht so laut. Otto Bazziderus hält sich schon die Ohren zu.
2: Entschuldigung.
16: Also, bereit?
17: Ja.
16: Hier, die Sonnenblume. Und los.
0: Hector wählt nicht den direkten, kürzesten Weg über den Hof. Er schleicht sich vorbei am Getränkestand und nähert sich nun Otto Bazziderus Rücken von der Seite. Das Publikum hält den Atem an. Kein Mucks ist zu hören. Und Lilly hat die Arme vor der Brust verschränkt, damit der Oberlauscher nicht mitkriegt, wie laut ihr Herz schlägt.
16: Otto Bazziderus hat den Daumen gesenkt. Nicht bestanden.
18: Moment. Das war ein Fehlalarm. Nein, nein, nein. Unser Prüfling war nicht schuld. Wer war das? Wer hat in die Gurke gebissen?
19: Entschuldigung, ich hatte doch Hunger.
20: Der Kleine darf noch mal.
14: Ja, Hector verdient eine zweite Chance.
9: Wer sagt das?
14: Auweia!
18: Das Publikum!
15: Lass doch den Kleinen trotzdem. Gegen Uruguru hat er eh keine Chance. Spätestens bei der Flugprüfung fliegt er raus, oder?
9: Nun gut. Noch einmal von vorn.
18: Oh, ja.
14: Gut!
18: Und bitte, Gong!
14: Hui, da wäre ich beinahe aufgeflogen. Du schaffst das, Hector. Ich drück drückt dir alle Daumen.
0: Die Stille im Burghof ist beinahe unerträglich. Endlich hebt Otto Bazziderus die Hand und sein Daumen zeigt nach oben. Hektor hat auch diese Prüfung bestanden.

0: Nach der Anschleichprüfung folgten noch weitere zwei schwere Aufgaben. Das Feuerspucken, Hector hat es mit Ach und Krach überstanden. Er hatte ja geübt, aber seine Schnauze war noch etwas angekokelt. Und das Rätselraten. Bei dieser verzwickten Aufgabe konnte er aber fast alle anderen Kandidaten aus dem Felde schlagen. Immer wieder hallte die eiskalte Stimme des Oberprüfers über die Köpfe des Publikums hinweg.
1: Durchgefallen! Nicht bestanden! Aus!
0: Schließlich sind nur noch zwei Kandidaten übrig, die sich nun der schwersten aller Prüfungen stellen müssen. Der Flugprüfung. Dafür erhält der Sieger aber auch den großen Drachenschein mit Fluglizenz. Lilly weiß, dass Hector all die vorangegangenen Prüfungen nur in Kauf genommen hat, um endlich als Flugdrache anerkannt zu werden. Aber fliegen? Das hat ihr kleiner, dicker Freund noch nie gekonnt. Hectors Flüge sehen immer aus wie Purzelbäume in der Luft mit anschließender Bruchlandung auf dem Bauch.
2: Ich freue mich, Ihnen mitteilen zu dürfen, dass die zwei Kandidaten für die große Flugprüfung feststehen. Ich rufe auf und gratuliere Uruguru, dem dreiköpfigen Drachen mit mehr Glück als Verstand.
3: Er hat doch geschummelt!
2: Sophie Hector, dem cleveren Kleinflugdrachen. Ich wünsche viel Erfolg und übergebe das Wort an Oberprüfer Trotzdemus.
3: Der Dreikopf hat geschummelt.
4: Du, Trotzdemus, du bist dran.
5: Verzeihung. Ruhe. Ich verkünde nun die Regeln für diese letzte Prüfung, die nur einer der beiden Kandidaten bestehen kann. Kandidat Nummer 1, bitte vortreten.
6: Wann geht's denn endlich los?
4: Keine Schande, Uruguru.
7: Drei Köpfe, aber nichts drin.
5: Ruhe. Kandidat Nummer zwei, bitte vortreten.
7: Hector!
4: Zeig dich, Hector! Och, der Arme. Wie kann ich ihm bloß helfen?
0: Lilly muss mit ansehen, wie ein kleines Häufchen Elend, ganz blass vor Flugangst, vor den Oberprüfer tritt und sich mit zittriger Stimme für den Langstreckenflug bereit erklärt. Wieder ertönt der Gong und die beiden ungleichen Drachen steigen in die Lüfte.
4: Oh Mann, das kann er nicht schaffen. Gegen Uruguru kommt er nicht an. Und ich sitze hier fest und Moment mal.
0: Oh. Lilly erinnert sich plötzlich daran, dass sie für Hector als Cheerleader tanzen wollte. Eilig holt sie das ausgerupfte Gras aus ihrem Rucksack, drückt es ans Herz und murmelt die Zauberformel für den Hexensprung. Und wo ist sie gelandet? Natürlich genau da, wo sie Hector getroffen hatte, als er sich das Maul beim Feuerspucken üben versenkt hatte. Sie rennt auf den schwarz verkohlten Felsbrocken zu, klettert hinauf und späht angestrengt in den Himmel über der Drachenburg. Schon kommt Uruguru mit langsamen Flügelschlägen heran und fliegt über sie hinweg. Aber wo bleibt Hector?
4: Na. Ist der arme Plumpsack etwa gar nicht über die Burgmauer gekommen? Das darf doch nicht. Ah, nein! Ah, da ist er! Hector! Hierher! Hector!
8: Hector! Was für ein Flug!
4: Ja, Surulunda wäre stolz auf dich.
8: Puh. So eine kleine Verschnaufpause tut gut.
4: Nix Verschnaufpause, mein Held. Hä? Oder willst du etwa aufgeben, nachdem du alle Prüfungen bestanden hast?
8: Was? Sag mal, woher weißt du, dass ich...
4: Psst, nicht jetzt. Das erzähle ich dir später.
8: Und Wie siehst du überhaupt aus? Ganz gelb. Oh, und stinken tust du auch. Das ist ja ekelhaft.
4: Das ist nur Senf. Erklär ich dir auch später. Mensch, Hector, Uruguru ist schon über mich hinweggeflogen. Sag mir schnell, wo ihr hinfliegen müsst. Vielleicht kann ich dir ja helfen.
8: Ach nö, mir ist nicht zu helfen, Lilly. Wir sollen zum Vilniusberg fliegen. Das sind 12 Drachenmeilen von hier. Das schaffe ich nie und nimmer.
4: Und warum um ausgerechnet zu diesem Vilniusberg?
8: Hier. Weißt du, was das ist?
4: Keinen blassen Schimmer.
8: Das ist ein Zweig vom Prinzelbaum. Und es gibt nur einen einzigen Ort auf der ganzen Welt, wo Prinzelbäume wachsen. Naja, rat mal wo.
4: Auf dem Vilniusberg?
8: Und nur da. Und wer den Drachenflugschein machen will, muss da hinfliegen. Und von dem dämlichen Prinzelbaum eine Prinzelbaumfrucht pflücken und sie dem Oberprüfer und seiner Madame U oder Ü präsentieren. Naja, und wer zuerst zurück ist, hat gewonnen. Aber ich komme da nicht mal hin, geschweige denn zurück.
4: Wunderbar. Astrein. Fantastisch.
8: Och, und du machst dich auch noch lustig über mich.
4: Nein, mein Held. Ich freue mich schon so auf deinen Sieg. So, die Krokodilstränchen abgewischt und los. Ich lass dich doch nicht im Stich. Gib mir mal den Prinzelbaumzweig, ja?
8: Was willst denn du damit?
4: Das wirst du gleich sehen.
0: Lilly verstaut ihren völlig verdatterten Drachenfreund im Rucksack, drückt den Prinzelbaumzweig ans Herz und zawusch. Landen beide auf dem Vilniusberg direkt unter einem Prinzelbaum.
8: Turbofax, das ging aber schnell. Wie machst du das?
4: Hexengeheimnis. Beeil dich jetzt, Hector. Mhm. Vom Dreikopf ist noch nichts zu sehen. Also rauf auf den Baum.
8: Klaro, Fax, nix wie rauf. Ich hab eine. Vorsicht, Kopf weg.
4: Gehalten.
8: Aber nicht essen, nur festhalten.
4: Ja, das sagt der Richtige. Komm wieder runter.
0: Flink wie ein Wiesel und glücklich wie ein Nilpferd kommt der kleine Drache den Baum wieder heruntergeklettert. Lilly packt ihn und die kostbare Frucht vom Prinzelbaum in den Rucksack und zausch, sind sie wieder im Tal unterhalb der Drachenburg.
4: So, komm raus. Die Luft ist rein. Uruguru ist wahrscheinlich gerade erst auf dem Vilniusberg angekommen.
8: Oh, dann fliege ich jetzt los zur Burg. Yippie!
4: Hey, deine Prinzelbaumfrucht. Vergiss die nicht. Hier.
8: Ach ja, danke.
4: Und flieg nicht zu schnell.
8: Lass mich doch. Die Prüfer sollen ruhig sehen, was für ein toller Flieger ich bin.
4: Aha, da wird aber einer übermütig, was? Krieg ich vielleicht einen kleinen Drachenkuss für meinen Flugservice?
8: Naja, aber du. Du stinkst so erbärmlich.
4: Stimmt, finde ich auch. Ich glaube, ich gehe erstmal baden.
8: Und ich gehe fliegen. Yippie! Juhu!
4: Bring mir ein Würstchen mit, wenn du wiederkommst.
0: Aber Hector ist schon viel zu weit oben, um sie hören zu können. Lilly schaut ihm nach und wundert sich. Wie hoch will der kleine Kerl denn noch fliegen? Und vor allem, wie will er aus der Höhe wieder heil herunterkommen? Lilly macht sich Sorgen. Sie hat Angst, dass Hector zum Schluss doch noch alles vermasselt. Statt zu baden, nimmt sie kurz entschlossen einen der Steine, welche die Wächter nach ihr geworfen hatten, drückt ihn ans Herz und landet, zawusch, einen Wimpernschlag später auf der Burg, nicht weit von den Drachenwächtern entfernt.
9: Hey, wer da?
4: Oh weia, die Wächter.
10: Was willst du?
4: Ich wollte nur...
9: Mach die Fliege, du stinkst wie...
10: Los, abmarsch! Das ist ja nicht auszuhalten.
4: Gut, dass ich nicht gebadet habe.
0: Lilly ist gerade im richtigen Moment gekommen, um Hektors grandiose Landung live und in Farbe mitzuerleben. Im Burghof haben alle Drachen den Kopf oder auch die Köpfe in den Nacken gelegt, um mit offenem Maul den kleinen dunklen Punkt hoch oben über dem Burgturm zu beobachten. Er bewegt sich kaum, scheint fast still zu stehen. Im Burghof ist es wieder so still wie bei der Anschleichprüfung.
4: Schlaues Kerlchen. Wenn er sich aus der Höhe wie ein Stein fallen lässt, wird ihm jeder glauben, dass er mit derselben Geschwindigkeit zum Vilniusberg und zurückgeflogen ist.

0: Er hat die Bühnenbretter durchschlagen. Blaue Flecken sind ihm sicher.
1: Das Publikum hat schnell erkannt, wer da vom Himmel gefallen ist. Und als Hektor den Kopf aus den Bühnentrümmern streckt und dem Oberprüfer die Prinzelfrucht überreicht, bricht donnernder Applaus los. Alle jubeln Hektor zu, auch die Kandidaten, die verloren haben. Keiner bemerkt Uruguru, der wenige Augenblicke später hinter der Bühne landet. Er tut Lilly ein bisschen leid. 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
1: 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Es ist 15.59 Uhr. 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
5: Und die hörst du heute von der Ines. Hallo, grüß dich. Wild und frei sind jetzt drei junge Eulen. Im Wienerwald, im großen grünen Waldgebiet direkt vor der Bundeshauptstadt Wien, passiert gerade etwas ganz Besonderes. Drei junge Habichtskäuzer fliegen zum ersten Mal in ihrem Leben völlig frei herum. Diese wunderschönen Eulen stammen aus dem Alpenzoo in der Landeshauptstadt Innsbruck und sind jetzt in Österreich zu Hause, obwohl es diese Vogelart hier lange Zeit gar nicht mehr gegeben hat. Im 20. Jahrhundert sind die Habichtskäuzer nämlich aus Österreich verschwunden. Jetzt bemühen sich Vogelschützerinnen und Schützer, die Eulen zurück in ihre alte Heimat zu bringen. Die drei Jungvögel werden erst in einer großen Voliere, das ist ein besonders großes Vogelhaus, im Wienerwald trainiert, damit sie lernen, wie man in der Wildbahn überlebt. Auf der Jagd, beim Fliegen, beim Verstecken. Jetzt können sie endlich frei fliegen. Das zeigt, mit viel Geduld und Liebe zur Natur können wir bedrohte Tiere retten. Sie sind bunt und zum auf die Haut kleben. Kindertattoos, also bunte Abziehbilder, die man mit etwas Wasser auf die Haut auftragen kann, sind bei den Kids schon ab einem sehr jungen Alter sehr beliebt. Nun ist vor kurzem eine neue Studie zu Kindertattoos erschienen. Von den 15 untersuchten Klebetattoos sind fast alle nicht gut. Sie können gerade der empfindlichen Kinderhaut sehr schaden. Die gute Nachricht: Expertinnen und Experten fordern strengere Regeln bei der Herstellung dieser besonderen Tattoos für Kinder. Damit beim Kauf von Kindertattoos alles gut läuft, sollten Eltern gerade jetzt besonders aufmerksam auf der Verpackung nachlesen, ob diese auch gut verträglich für die zarte Kinderhaut sind. Welche Vornamen haben Eltern ihren Babys im letzten Jahr gegeben? In Österreich sind im Jahr 2025 ganz schön viele Babys zur Welt gekommen, nämlich über 76.000. Nun gibt es das Unternehmen Statistik Austria. Das zählt und misst alles, was in Österreich so passiert. Ja, und darum wissen wir auch, welche Vornamen Eltern ihren Buben und Mädchen im letzten Jahr besonders gerne gegeben haben. Ganz vorne mit dabei ist Emma als beliebtester Mädchenname von ganz Österreich. Und bei den Buben ist es Noah gewesen. Tatsächlich haben die meisten Eltern im Bundesland Vorarlberg für ihre neugeborenen Mädchen ebenfalls Emma als beliebtesten Namen ausgesucht. Vielleicht ist ja dein Name David oder Lena. Dann hast du vor 10 Jahren die beliebtesten Vornamen bekommen.
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2: Hallöle, hier ist André und heute habe ich einen neuen Buchstaben für dich mitgebracht, und zwar das Q. Manche sagen auch Qu dazu. Qu wie Quelle. Eine Quelle kann nämlich vieles sein, zum Beispiel irgendwo am Berg oben, wo Wasser aus der Erde rauskommt, dann ist es eine Wasserquelle, also der Ursprung, wo etwas entsteht. Deswegen kann das Wort Quelle vieles bedeuten. Was das jetzt mit dem Internet zu tun hat? Na komm, ich erklär's dir. Im Internet kann man sich zum Beispiel zu den unterschiedlichsten Themen informieren. Wenn du zum Beispiel wissen willst, wie viele Spielplätze es bei uns in Wien gibt, dann kannst du im Internet nach der Antwort suchen. Wenn du die Antwort gefunden hast und du deinem Freund oder deiner Freundin dann stolz berichtest, wie viele es sind, dann kann es schon mal passieren, dass dir nicht geglaubt wird. Woher sollst du das denn wissen? Sicher wirst du dann gefragt, woher du das weißt. Und das ist dann genau die Frage nach der Quelle. Woher hast du denn diese Information? Also frag dein Freund dich, auf welcher Internetseite hast du das denn gefunden? Was ist also die Quelle? Ja, und daher kommt das Wort Quelle.
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0: Bundeshauptstadt an. Da haben wir Wien. Ja? Um Wien herum liegt ein sehr, sehr großes Bundesland. Das ist Niederösterreich. Und damit wir es gleich nicht vergessen, neben Niederösterreich liegt Oberösterreich. Ja, dann gehen wir weiter rüber. Neben Oberösterreich liegt Salzburg. Neben Salzburg liegt Tirol. Und ganz am Zipfel draußen ist Vorarlberg. Dann springen wir weiter herunter. Da haben wir Kärnten. Daneben liegt die Steiermark. Und ganz am anderen Ende liegt das Burgenland. Das sind alle 9 Bundesländer, die wir haben hier in Österreich. Wow, das haben wir gemeinsam richtig, richtig gut aufgezählt. So, jetzt wünsche ich dir aber erstmal einen dinotastischen Nachmittag. Ich hoffe, es geht dir gut. Wir spielen in dieser Stunde natürlich auch wieder dinotastische Musik. Und damit legen wir jetzt gleich los. Ich bin André Brunner-Fuhrmann. Schönen Nachmittag.
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1: So, hier in der Mini-Disco bei Radino, mein Kinderradio, geht's ja Schlag auf Schlag. Da kommt ein Kind nach dem anderen dran und jetzt ist es gleich wieder soweit. Leitung 3. Hallöle, wer ist dran?
2: Hallöle, André. Ich bin die Imea aus Niederösterreich.
1: Imea, einen wunderschönen Nachmittag und herzlich willkommen hier bei uns in der Mini-Disco. Wir haben uns schon voll gefreut auf dich.
2: Ich habe mich auch voll gefreut.
1: Super, jetzt wollen wir natürlich auch ein bisschen was über dich erfahren. Sag mal, wie alt bist du?
2: 8 Jahre alt.
1: Und wie heißt der Ort, wo du wohnst?
2: Riederberg
1: im Bundesland Niederösterreich. Du, hier steht als Berufswunsch, du möchtest wie deine Mama Logopädin werden.
2: Ja.
1: Jetzt musst du uns natürlich erklären, was macht denn so eine Logopädin überhaupt?
2: Sie hilft beim Sprechen, wenn Kinder Schwierigkeiten haben.
1: Und was sind das so für Schwierigkeiten? Was kann man da zum Beispiel haben?
2: Man kann das Zungenband zu kurz haben.
1: Okay. Und man kann zum Beispiel gewisse Buchstaben auch nicht so schön aussprechen, oder?
2: Ja.
1: Genau. Und da hilft dann eine Logopädin und die macht tolle Übungen, dass man das wieder richtig und toll aussprechen kann, sodass es an jeder versteht. Du, das ist ein ganz, ein wichtiger, toller Beruf, den du dir da ausgesucht hast.
2: Ja.
1: Da kriegst du schon mal einen Applaus von mir. Weil wir brauchen ja ganz viele tolle Menschen, die ganz tolle Arbeit machen in unserem Land, damit es uns allen gut geht. Und da gibt's ganz viele Berufe, die alle nur dafür da sind, dass es uns gut geht. Verkäuferin zum Beispiel, Logopädin, Ärztin, Lehrerin und so weiter. Also wir haben ganz, ganz viele tolle Berufe und du hast dir einen davon ausgesucht und das finde ich sehr, sehr schön, Imea. So, jetzt müssen wir aber deine Freunde hier im Radio grüßen, weil die warten wahrscheinlich schon vor dem Radiogerät. Zähl sie mal auf.
2: Mama, Papa, Felia, Simon, Nora, Elena, Hanna, Mavi, Luan, Oma, Opa, Elena, Mavi, Maya, Lea, Honja, Daniel, Magda, Lena, Marie, Nadine, Radino, André und Clara.
1: Du bist süß, danke für die lieben Grüße. Du, da hänge ich mich gleich dran und ich grüße auch mal alle deine Freunde hier im Radio. Weißt du, was wir jetzt machen?
2: Ja, ein Spiel.
1: Ja, Reimwörterspiel, Auswahlspiel oder Gegenteilspiel. Was magst denn du spielen?
2: Auswahlspiel.
1: Natürlich. Die Imea hat sich natürlich das leichteste Spiel hier ausgesucht. Wie funktioniert denn das überhaupt?
2: Du sagst ein Wort und ich sag, was ich lieber mag.
1: Naja, wenn ich nur ein Wort sag, dann kannst du ja gar nicht sagen, was du lieber magst.
2: Zwei Wörter.
1: Zwei Wörter muss ich sagen. Natürlich. Kriegst schon nächsten Applaus. Ah, schon mal einen kleinen Fehler entdeckt hier. Ich sag natürlich zwei Wörter und du sagst, was du lieber magst. Okay, so geht los.
2: Mhm.

0: Wasser oder Saft?
1: Wasser.
0: Ah, und mit Sprudel oder ohne?
1: Ohne.
0: Ich finde auch, oder? Leitungswasser schmeckt doch viel besser als das Sprudelwasser. Ja. Weil manchmal ist das so scharf, dass es beim Schlucken wehtut, oder?
1: Ja.
0: Genau. Und wenn man so richtig Durst hat und dann volle Kanne runterschluckt und dann brennt das so schier, das ist deshalb Leitungswasser. Leitungswasser ist das Beste. Und vor allem in Österreich kann man es ja aus der Leitung trinken.
1: Ja.
0: Radfahren oder Roller fahren?
1: Roller.
0: Roller. Roller ist toll, das finde ich auch. Und jetzt kommt das Wichtigste. Duschen oder baden?
1: Baden.
0: Weil?
1: Weil man also schön Schaumbad machen kann.
0: Und bist du jemand, der beim Baden das ganze Badezimmer unter Wasser setzt, wo alles nass ist dann? Oder bist du jemand, der schaut, dass das Wasser in der Wanne bleibt?
1: In der Wanne.
0: Ja, weil sonst muss man wieder alles aufwischen und das ist dann so nervig und dann schimpft die Mama wieder und dann ist das wieder nervig. Ich verstehe dich. Also das, da gehe ich mit, da hast du vollkommen recht. So, hier kommt ein Applaus. Das war übrigens die Imea, die ist 8 Jahre alt, aus Riederberg im Bundesland Niederösterreich, will Logopädin werden, war heute Nachmittag mit dabei. Und soll ich dir mal was sagen?
1: Ja.
0: Das war ein voll tolles, lustiges Gespräch mit dir.
1: Tschüss, André, schöne Nacht.

0: Ich liebe diesen Song, ich hoffe, du magst ihn auch. So, ich wünsche dir erstmal einen schönen Nachmittag. Falls du gerade das Radio eingeschaltet hast, dann wünsche ich dir einen schönen Nachmittag. Fein, dass du jetzt auch mit dabei bist. Wir spielen hier tolle Spiele in der Minidisco und natürlich hören wir gemeinsam auch die notastische Musik, zu der man gut dazu singen kann. So, in Leitung 7 wartet die Nora. Hi!
1: Hallöle, André.
0: Hallöle, Nora. Schönen Nachmittag. Geht's dir gut?
1: Ja.
0: Super. Du magst dich mal schnell für alle Kinder in ganz Österreich vorstellen. Wie alt bist du und in welcher Stadt wohnst du?
1: Ich bin 8 Jahre alt und ich wohne in Graz.
0: 8 Jahre und aus der steirischen Landeshauptstadt Graz. Sag mal, was muss man über Graz wissen? Was gibt's denn Schönes in Graz?
1: Den Uhrturm.
0: Wow, einen riesengroßen Uhrturm gibt's in Graz. Erklär mal schnell, was ist denn so besonders an dem Uhrturm?
1: Also besonders ist an ihm, dass er schon viel älter ist als eigentlich die ganze Stadt, glaube ich.
0: Ja, es war, glaube ich, eines der ersten Dinge, die was gegeben hat, oder?
1: Glaub schon.
0: Und da ist ja eine riesige Uhr auf diesem Uhrturm oben.
1: Ja, und die läuft verkehrt.
0: Die Uhr läuft nicht verkehrt, aber die Zeiger sind verkehrt.
1: Sozusagen.
0: Normalerweise ist ja der Minutenzeiger der große. Und
1: ja,
0: da ist aber der Stundenzeiger der große. Weißt du auch, warum das so ist?
1: Nö.
0: Na, weil früher mal die Leute nicht so viele Uhren gehabt haben und man von überall aus der Stadt auf diesen Uhrturm geschaut hat, wenn man wissen wollte, wie spät das ist. Und nachdem die Stunde wichtiger war als die Minuten, hat man es einfach umgedreht, weil man dann sieht man es von Weitem besser.
1: Verstehe.
0: Ja, wie cool, oder?
1: Mhm.
0: Und deshalb sind die Zeiger in Graz vertauscht. Ist ja arg. Sag mal, du spielst wahnsinnig gerne mit Katzen. Hast du auch Katzen?
1: Ja.
0: Erzähl mal, wie viele hast du und wie heißen sie?
1: 2 Katzen habe ich und sie heißen Rufus und Lupita.
0: Rufus und Lupita, habe ich das richtig verstanden?
1: Ja.
0: Wow, das sind aber wirklich tolle Namen. Wer hat denn die ausgesucht?
1: Das Tierheim.
0: Also du hast sie bekommen und da haben sie schon so geheißen.
1: Ja.
0: Das ist ja großartig. Sag mal, sollen wir jetzt jede Menge Freunde von dir grüßen hier im Radio?
1: Ja.
0: Dann zähl sie alle mal auf.
1: Lena, Kathi, Johanna, Inga, Theo, Mili, Franzi, Anna Franziska und das war's.
0: Und das war's. Liebe Grüße zu euch in die Steiermark. Und jetzt gibt's ja was Wichtiges für uns beide.
1: Natürlich, wir spielen doch ein Spiel.
0: Ganz genau. Hast du dir schon eines ausgesucht?
1: Ja.
0: Welches denn?
1: Das Geräuschespiel.
0: Das Geräuschespiel und ich weiß auch ganz genau, warum du es spielen willst.
1: Wieso denn?
0: Weil du mir deine Klospülung zeigen willst.
1: Stimmt.
0: Habe ich recht? Natürlich, dann lauf schnell mal los. Geht schon los. So, die Nora hat eine tolle Klospülung hoffentlich. Bin gespannt. Das war die Klospülung von der Nora. Und Nora, habt ihr eine tolle Türklingel auch?
1: Ja.
0: Dann lauf mal los. Eine Türklingel noch von der Nora. Bin gespannt, ob die toll ist und ein lustiges Geräusch macht. Jetzt habe ich nichts gehört. War da schon was?
1: Ja.
0: Mach nochmal. Das war jetzt ganz, ganz leise, aber einen Applaus kriegst du trotzdem. Das war die Nora, 8 Jahre alt, aus der schönen Stadt Graz in der Steiermark. Und ich wünsche dir noch einen schönen Nachmittag, Nora. Danke fürs Mit dabei sein.
1: Tschüss, André, schönen Nachmittag.

0: www.meinkinderradio.at. Falls auch du sagst, ja, da möchte ich auch mit dabei sein in der Minidisco mit André auf mein Kinderradio. Jetzt schauen wir mal, wartet schon jemand hier in Leitung 2? Hallo?
1: Hallo?
0: Hallo, wer spricht denn da?
1: Ich bin Timon.
0: Hallihallo Timon, ich wünsche dir einen schönen Nachmittag. Du, jetzt wollen alle Kinder, die gerade vor dem Radiogerät sitzen und die Minidisco hören, die wollen dich ein bisschen besser kennenlernen. Deshalb wäre es schön, wenn du uns dein Alter verrätst und in welchem Ort du wohnst.
1: Ich heiße Timon, bin 10 Jahre alt und ich wohne in Wien.
0: In der Bundeshauptstadt, also in einer richtig großen Stadt.
1: Ja.
0: Und hast du auch einen Lieblingsort in Wien, wo du gerne bist?
1: Eigentlich nicht.
0: Okay, es ist überall schön in Wien, gell?
1: Ja.
0: Du spielst Klavier, steht hier auf dem Zettel.
1: Ja.
0: Und hast du ein Lieblingslied auf dem Klavier?
1: Auch nicht.
0: Auch nicht, okay. Das ist auch völlig in Ordnung. Du, deine Freunde werden jetzt wahrscheinlich vor dem Radiogerät sitzen. Die warten schon drauf, dass du sie grüßt. Magst du sie alle mal aufzählen?
1: Ja.
0: Leg mal los.
1: Mein Freund Noel, Mehmet, Liam, Leo, Konstantin und Lennox.
0: Und liebe Grüße kommen natürlich auch von mir aus dem Radio. Wir spielen jetzt noch ein Spiel, oder?
1: Ja.
0: Welches hast du dir denn ausgesucht?
1: Das Gegenteilspiel.
0: Das Gegenteilspiel, eines von den schwierigeren Spielen? Das heißt, du bist eines von den mutigen Kindern, das freut mich. Gut, geht's los?
1: Ja.
0: Super. Ich sag ein Wort und du sagst das Gegenteil dazu. Was ist das Gegenteil von pünktlich?
1: Verspätet.
0: Zu spät oder verspätet, richtig. Das ist das Gegenteil von pünktlich. Was ist das Gegenteil von gerade?
1: Schief.
0: Schief ist das Gegenteil von gerade, richtig. Und was ist das Gegenteil von neu?
1: Alt.
0: Alt ist das Gegenteil von neu, richtig. Das ist ein Applaus. Der Timon, 10 Jahre alt aus der Bundeshauptstadt Wien, war heute Nachmittag mit dabei. Danke dir, schönen Nachmittag noch. Tschüssi.
1: Danke.

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1: Das war wieder ein tolles Lied hier bei uns auf mein Kinderradio. Einen schönen Nachmittag wünsche ich dir. Hier ist die Minidisco. Und in der Minidisco, da telefoniere ich nicht nur mit jeder Menge Kindern. Ich spiele nicht nur die nutastische Musik. Nein, ich lese auch sehr gerne Nachrichten von der Pinnwand vor. Die Pinnwand findest du auf www.meinkinderradio.at. Und da kannst du auch sehr gerne eine Nachricht drauf posten. Ich lese sie sehr gerne vor. Die Victoria B., 16 Jahre aus Österreich, also aus Wien in Österreich, schreibt hier: Lieber Radino, auch wenn mich alle aus meiner Klasse für kindisch halten, finde ich, dass dein Radiosender einfach klasse ist. Besonders gern habe ich die Minidisco, da tanze ich immer mit meiner besten Freundin Manuela S. in meinem Zimmer voll ab. Weiter so, deine Vicky. Na, vielen Dank, Vicky. Ich freue mich sehr. Na, man kann nie zu alt sein fürs Kinderradio, muss man auch sagen. Lars, 6 Jahre aus München in Deutschland, schreibt: Hallo Radino, ich bin gerade krank und habe Husten. Wenn ich inhaliere, höre ich immer Radino. Das schönste Radio, das ich kenne. Ganz liebe Grüße, dein Lars aus München. Lars, gute Besserung. Lass es dir bald wieder gut gehen. Ich verspreche dir, ich spiele gleich ein dinotastisches Lied nur für dich, damit du schnell wieder gesund wirst.
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3: Hallihallo, da ist die Ines. Du liebst es, Bücher anzuschauen oder zu lesen und lebst in der Bundeshauptstadt Wien? Ja, dann schau unbedingt diesen Sommer bei Lesen im Park vorbei. Kinder von 3 bis 10 Jahren können da neue Lieblingsbücher für sich entdecken, aber auch spielen oder malen und das noch dazu kostenlos. Bis Anfang September, wenn die Sommerferien langsam zu Ende gehen, kannst du immer montags bis donnerstags von 2 Uhr nachmittags bis 6 Uhr abends auf gemütlichen Decken in den Bücherkörben schmökern. Zum Beispiel im 4. Bezirk im Alois-Drasche-Park oder auch im 10. Bezirk im Alfred-Böhm-Park. Alle wichtigen Infos findest du online auf jugendliteratur.at. Du willst unbedingt schwimmen lernen ohne Flügel? Na, dann komm doch zu einem der gratis Schwimmkurse, die im Bundesland Niederösterreich an 23 Standorten angeboten werden. In kleinen Gruppen werden Kinder im Alter von 5 bis 10 Jahren, die noch keinerlei Schwimmkurse besucht haben, von ausgebildeten Schwimmtrainerinnen und Trainern betreut. Anmelden können dich deine Eltern online unter schwimkids.sportlandnoe.at. Im September gibt es in der Landeshauptstadt Graz tolle kostenlose Spielangebote für Kinder. Die Wiki-Spielmobile ziehen von einem Spielplatz zum nächsten und bringen gratis Spielbetreuung direkt in die Grazer Parks. Auf Stelzen gehen, Ball spielen oder bunte Bilder malen. Komm doch zum Beispiel ab 3 Uhr nachmittags am 14. September in den August-Matte-Park. Das wird ein Spaß. Ja, und wenn auch du eine richtig coole Veranstaltung kennst, dann verrat sie uns gerne auf meinkinderradio.at.
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1: Hallo, ich bin der Emil und ich bin aus Gänserndorf Süd und ich mag so gerne Pizza und so. Ich mag gerne keine Pizza und ich höre gerne euren Radio, Radino und ich grüße gerne den Tobias, den Adrian, den Tommy, den Liam.
2: Hallo Radino, ich komme aus dem Burgenland und fahre heute in die Schule und höre nebenbei immer sehr gerne Radino. Und ich liebe die Geschichten von dir. Tschüss und ich wünsche dir noch einen schönen Tag. Liebe Grüße, deine Lea.
3: Hallo, ich bin die Hanna. Und ich bin 3 Jahre. Ich grüße Annabel, Senja, Melina und Hanna. Tschüss, Radina.
0: André, spiel mal

0: Nachmittag gehört dem André und allen Kindern in ganz Österreich. Und das ist unsere gemeinsame Zeit. Dafür gibt's die Mini-Disco. Herzlich willkommen bei Radino, mein Kinderradio. Weißt du was jetzt? Jetzt mache ich so, hier blinken ja lauter Lichter und da warten überall Kinder in lauter Leitungen. Ich schaue jetzt einfach nicht hin, dann weiß ich auch nicht, welches Kind dran ist. Ich mache hier die Augen zu, Achtung, und dann schaue ich weg und drücke einen Knopf.
1: Hallöle.
0: Hallöle, wer spricht denn da?
1: Der Theo.
0: Theo, herzlich willkommen in Radinos Minidisco. Wie alt bist du und in welchem Ort bist du zu Hause?
1: Ich bin sieben Jahre alt und ich komme aus Innsbruck.
0: Und Innsbruck ist eine tolle Landeshauptstadt. Und zwar von welchem Bundesland?
1: Tirol.
0: Vom Bundesland Tirol ist Innsbruck die Landeshauptstadt. Danke, dass du uns was beigebracht hast. Kriegst schon mal den ersten Applaus. So, Theo, ich habe mich ja schon voll auf dich gefreut. Hier steht, das haben uns deine Eltern erzählt, du möchtest YouTuber werden.
1: Ja.
0: Also, wenn man YouTuber wird, dann muss man ja eine Idee haben, was auf dem Kanal passieren soll. Was soll auf deinem Kanal dann passieren?
1: Also bei mir, du wirst wahrscheinlich was bei Minecraft passieren. Minecraft-YouTuber wirst wahrscheinlich.
0: Okay, also das heißt, du spielst dann Minecraft und stellst dann diese Gaming-Videos online und dann kann man dir beim Gamen zuschauen, beim Zocken.
1: Ja.
0: Das ist eine tolle Idee. Die haben zwar schon 1000 andere Menschen auch gehabt, aber ich drücke dir die Daumen, dass du der bekannteste Minecraft-YouTuber von Österreich wirst.
1: Danke.
0: Du und hoffentlich hast du dann ganz viele Follower und verdienst wirklich viel, viel Geld. Weil das können wir alle brauchen, oder? Geld kann man immer brauchen.
1: Ja.
0: Ja, weil mit Geld kann man sich tolle Sachen kaufen.
1: Mhm.
0: So ist es. Gut, wollen wir jetzt deine Freunde grüßen, weil Freunde kann man auch immer brauchen. Gleich wie Geld.
1: Ja. Den Ben, den Benjamin, der Alexander, der Emil, der Emil, der Emil.
0: Das waren dann viele Emils.
1: Ja, der Paul, der Alex, und alle, die ich sonst noch kenne, weil ich habe so viele,
0: ja,
1: dass ich gar nicht alle aufzählen kann.
0: Ich weiß, das ist immer dann so blöd und dann vergisst man einen einzigen und dann sind die wieder beleidigt. Und dann ist immer gut, wenn man sagt, und alle, die ich sonst noch kenne. Finde ich super. Du, liebe Grüße schicke ich natürlich auch hier raus aus dem Sendestudio zu euch ins schöne Bundesland Tirol. Theo, wir spielen jetzt noch ein Spiel, oder?
1: Mhm.
0: Auswahlspiel, Reimwörterspiel oder Gegenteilspiel?
1: Geräuschespiel.
0: Oh, das versteckte Spiel. Theo, möchtest du die Klospülung herzeigen oder andere?
1: Klospülung.
0: Natürlich, wartet immer jeder drauf. Da heißt das, du hast schon im Klo gewartet?
1: Ja.
0: Das war jetzt so schnell. Dass du, jetzt lauf los und zeig noch schnell die Türklinke her. Der Theo telefoniert am Klo. Ja, die habe ich auch gehört. Super. Hier gleich noch ein Applaus. Das hatte ich schon so oft, dass die Kinder schon im Klo mit mir telefonieren, damit sie dann schnell die Klospülung drücken können. Du drück nochmal drauf, schnell. Einmal wollen wir sie noch hören. Jetzt muss er wieder zurück ins Klo, gell? Theo, das war super lustig. Du, ich wünsche dir noch einen schönen Nachmittag. Tschüssi.

0: dinotastische Lieder, bei denen man so richtig mitsingen kann und mittanzen kann. Dafür steht die Mini-Disco am Nachmittag hier bei mein Kinderradio. So, wir müssen mit dem nächsten Kind telefonieren. Hier in Leitung 2 wartet schon wieder jemand. Hallöle.
1: Hallo.
0: Hallo, wer spricht denn da?
1: Ja, Matthias.
0: Ja, Matthias, ich wünsche dir einen super schönen Nachmittag. Lass mich mal raten, du kommst aus Mexiko.
1: Nein.
0: Nicht? Okay, vielleicht aus Amerika?
1: Nein.
0: Aus Oberösterreich?
1: Ja.
0: Ja, perfekt. Und wie alt bist du?
1: 5.
0: Also, der Matthias ist 5 Jahre alt und kommt aus dem schönen Bundesland Oberösterreich. Das ist ja toll. Du, hier bei mir am Zettel steht, du liebst Musikinstrumente.
1: Tuba und Tenorhorn.
0: Wahnsinn. Du, und wie schaut eine Tuba eigentlich aus?
1: Die ist voll dick und die schaut aus wie ein Rechteck. Aber vorn ist dann ein großer goldener Trichter.
0: Ein großer goldener Trichter. Und macht es einen schönen Ton, dieses Instrument?
1: Ja, das klingt voll tief.
0: Wow, das ist ja großartig. Und wie lange spielst du schon Tuba?
1: Ich hab noch keine Tuba.
0: Ach so, aber ich hoffe, du kriegst bald eine.
1: Weil ich lerne erst das einmal in der Musikschule.
0: Okay, das heißt, Tuba ist dein Lieblingsinstrument und das möchtest du gerne mal lernen?
1: Ja.
0: Ja, großartig. Du, dann drücke ich dir die Daumen, dass du ein toller Tuba-Spieler werden wirst. Und in der Zwischenzeit grüßen wir jetzt alle mal deine Freunde hier im Radio, okay?
1: In Moritz Krems-Huber, in Markus Baldinger, in Simon Winter und meine ganze Kindergartengruppen.
0: Ja. Du, und ich schicke euch noch liebe Grüße nach Oberösterreich. Lasst es euch gut gehen. Schön, dass ihr alle zuhört. Was machen wir jetzt, Matthias?
1: Ich spül.
0: Du spülst jetzt. Ein Spiel spielen wir.
1: Ja.
0: Ja. Und hast du schon eines ausgesucht?
1: Geräuschespiel.
0: Ja. Und alles nur, weil du mir die Klospülung zeigen willst, gibst zu. Oder?
1: Na.
0: Du möchtest ein anderes Geräusch haben?
1: Ja.
0: Okay, gut. Dann hätte ich jetzt gerne, dass du zur nächsten Fensterscheibe gehst und mal gegen das Fenster klopfst. Mit der Hand. Wäre toll. Das lasse ich gelten. Perfekt. So, und jetzt geh mal in die Küche und hol dir einen Kochtopf und nimm einen Löffel und dann schlägst du mit dem Löffel auf den Kochtopf drauf. Damit wir mal einen schönen Lärm hier haben. Matthias ist unterwegs in die Küche, hoffe ich. Zumindest höre ich ihn trippeln. Das war eine Lade, glaube ich. Es ist lustig, dieses Geräuscheraten hier. Ja, das klingt doch nach einem Kochtopf und einem Löffel. Hier kommt ein Applaus, Matthias. Ja, Matthias ist 5 Jahre alt aus dem Bundesland Oberösterreich und er war heute Nachmittag in der Minidisco mit dabei. Danke, Matthias!
1: Tschüss! Schönen Nachmittag, André!
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0: einen schönen Nachmittag mit dinotastischer Musik hier bei uns auf mein Kinderradio. Du hörst gerade eine super toll lustige Sendung. Das ist Radinos Mini Disco. Hier gibt's lustig flotte Musik und jede Menge lustige Kindertelefonate. So, wir fragen jetzt gleich mal in die Leitung 8 hinein. Hallöle, wer spricht denn da?
1: Hallöle, hier spricht die Hanna.
0: Hallöle, Hanna, schönen Nachmittag. Du klingst ja voll fröhlich.
1: Bin ich auch.
0: Das ist großartig. Ich mag die fröhlichen Kinder, mag ich am liebsten hier in der Minidisco. Weil die passen dann super gut zum fröhlichen Musik.
1: Sind ja.
0: Super. Du sag mal, wie alt bist du und wo wohnst du?
1: Ich bin 10 Jahre alt und komme aus St. Lorenzen im Würzdorf aus der Steiermark.
0: Wow, das ist ja großartig. Super, du und du bist eine tolle Sportlerin, steht hier auf der Anmeldung. Welchen Sport machst du denn?
1: Ich tue sehr gern Biken, also Leichtathletik, Skifahren und ab und zu Fußball spielen.
0: Mhm. Die meisten Wörter werden ja jetzt alle Kinder gekannt haben, aber da war ein schwieriges Wort dabei und zwar Leichtathletik. Kannst du den Kindern mal schnell erklären, was ist denn Leichtathletik eigentlich?
1: Das ist Laufen, Springen, also Kugelstoßen oder Ballstoßen und Speerwerfen.
0: Und das alles gemeinsam nennt man Leichtathletik?
1: Ja.
0: Wow, das ist ja toll. Also das können wir uns merken. Leichtathletik, ein schwieriges Wort, aber da sind so viele tolle Sportarten in einer zusammengefasst. Schön. Hanna. Wir haben sicher ganz viele Freunde in der Steiermark, die wir grüßen müssen.
1: Ja.
0: Zähl sie mal auf.
1: Die Elena, die Lena, die Helena, mein Bruder, meine Familie, meine Klasse und den Radino.
0: Und ich schick dir natürlich noch liebe Grüße nach St. Lorenzen zu euch in die Steiermark. Wir spielen jetzt ein tolles Spiel. Hast du dir schon eines ausgesucht?
1: Ja.
0: Welches?
1: Das Auswahlspiel.
0: Ja, erklär mal schnell, wie es funktioniert.
1: Du sagst zwei Wörter und ich muss mal eins aussuchen.
0: Das, was du halt lieber magst, okay? Gut, geht los?
1: Ja.
0: Beim Kochen helfen oder den Tisch decken?
1: Kochen helfen.
0: Und was kochst du besonders gerne?
1: Lasagne.
0: Wow, ich liebe Lasagne. Das ist wirklich toll. Okay, dann machen wir gleich mal weiter. Basteln oder malen?
1: Basteln.
0: Und was bastelst du?
1: Verschieden.
0: Okay, tolle Bastelanleitungen und Tipps gibt es ja bei uns auf der Webseite www.meinkinderradio.at. Also wenn du mal Ideen brauchst, dann klickst du einfach mal online, okay?
1: Ja, danke für den Tipp.
0: Ja, sehr gerne. Und jetzt letzte Frage noch, Hamster oder Meerschweinchen?
1: Meerschweinchen.
0: Hier kommt ein Applaus. Das war die Hanna, sie ist 10 Jahre alt aus der Steiermark und auch sie war heute Nachmittag hier mit dabei in der Minidisco. Hanna, ich wünsche dir noch einen tollen Nachmittag. Tschüss.
1: Danke dir auch, André. Tschüss.

0: Gleich bei uns die Kindernachrichten auf meinem Kinderradio, immer zur vollen Stunde. Davor müssen wir noch mal schnell schauen, wer uns eine Sprachnachricht geschickt hat.
1: Hallo, hier spricht Moritz. Ich bin 9 Jahre alt und komme aus Innsbruck. Das ist meine Rätselfrage für euch. Wer war das erste Lebewesen im Weltall? War es A, ein Mensch namens Neil Armstrong, B, ein Hund namens Laika oder C, ein Schimpanse namens Ham?
0: Ja, das ist auch eine Möglichkeit. Man kann hier natürlich nicht nur seine Freunde grüßen über die tolle Sprachnachricht, die du über die Mein Kinderradio Smartphone App verschicken kannst. Nein, du kannst uns auch eine Frage stellen, wenn du möchtest. So wie der Moritz aus Innsbruck. Also, die Frage hat er ja gestellt, wer war das erste Lebewesen? Also, ich weiß, Neil Armstrong, der war im Weltall, weil das war der erste Mann auf dem Mond. Ja, soweit mal klar. Ein Hund namens Laika oder ein Schimpanse namens Ham? Also ich würde mich jetzt mal für den Hund namens Laika entscheiden. Nachdem es jetzt eine Sprachnachricht war, können wir leider keine Antwort hier von Moritz bekommen. Aber ich werde hier jetzt einfach mal nebenbei googeln. Und es war... der Hund namens Laika. Ich habe recht gehabt. Na cool. Moritz, liebe Grüße nach Innsbruck und vielen, vielen Dank für deine tolle Sprachnachricht mit dieser tollen Frage. War sehr, sehr spannend.
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2: Ich freue mich auch auf deinen Witz. Achtung, Achtung, jetzt kommt wieder eine dino-tastische Sprachnachricht.
6: Hallo Radino, hallo André. Ich freue mich, dass ihr meine Sprachnachricht im Radio abspielt, sage ich mal. Ich bin die Julia und aus Niederösterreich und bin 11 Jahre alt und gehe schon ins erste Gymnasium. Ich finde eure Geschichten immer und Radinos wahre Münze sehr toll.
7: Hallo Radino, ich bin der Theodor und ich komme aus Wien und ich bin 7 Jahre alt. Und ich will meine Freunde grüßen. Die David, die Alice, den Valentin, den Adrian, den Maxi, den Leo. Ja, und das waren meine Freunde. Ich wünsche euch noch einen schönen Nachmittag und ich will Tierarzt werden.
2: So, und jetzt habe ich ein richtig tolles Tanzlied für dich hier auf mein Kinderradio.
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3: 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Es ist 16 Uhr.
4: 59.
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12: Am Mikrofon ist die Ines. Hallo, servus. Beim Tag der Artenvielfalt hat es erstaunliche Entdeckungen gegeben. Im Nationalpark Hohe Tauern in der Region Osttirol ist gerade eine große Schatzsuche zu Ende gegangen. Aber nicht nach Gold, sondern nach Tieren, Pflanzen und Pilzen. 60 Expertinnen und Experten haben da am Tag der Artenvielfalt gemeinsam geschaut, welche Lebewesen in einem besonderen Tal, dem Debandtal, zu Hause sind. Dieses längste in sich geschlossene Almtal beheimatet seltene Tierarten wie die arktische Smaragdlibelle, die Schweizer Bergwald-Erdeule oder auch den flachen Alpenlaufkäfer. Bereits über 2400 Beobachtungen sind in diesem Jahr von den Forscherinnen und Forschern erfasst worden. Sogar eine Pflanze, die europaweit streng geschützt ist, die deutsche Tamariske, ist gefunden worden. Schutzgebiete wie der Nationalpark Hohe Tauern bieten zahlreichen seltenen Arten einen wichtigen Lebensraum. Damit leisten sie einen wesentlichen Beitrag zum Erhalt der biologischen Vielfalt. Weniger Gelsenstiche sollte es in diesem Sommer geben. Wenn es vor allem an lauen Sommerabenden ganz nah an deinem Körper zu summen beginnt, dann könnte es eine sogenannte gemeine Hausgelse sein. Die ist bei uns in Österreich am weitesten verbreitet. Allerdings hat sich in den letzten 6 Jahren die Anzahl dieser Stechmücken um 70% verringert, also mehr als die Hälfte der Gelsen, die sonst herumschwirren. Forscherinnen und Forscher der Veterinärmedizinischen Universität der Bundeshauptstadt Wien haben herausgefunden, dass die teilweise großen Temperaturschwankungen unterm Jahr von warm auf kalt und wieder zurück den Hausgelsen gar nicht gut gefallen. Uns aber schon. Weniger Gelsen stechen uns auch weniger. Wie wäre die Welt ohne Mond? Rund um den Internationalen Tag des Mondes machen wir uns ein paar Gedanken dazu. Ohne den Mond würden sich die Jahreszeiten extrem verändern. Manchmal eisig kalt, manchmal tropisch heiß. Außerdem würde sich die Erde viel schneller drehen. Die Tage wären viel kürzer und die Nächte viel dunkler. Tiere wie Fledermäuse, Eulen und Insekten würden sich nicht mehr zurechtfinden und sogar Pflanzen hätten Probleme zu wachsen. Der Mond macht unsere Erde sicher, wie ein unsichtbarer Anker im All. Und vor genau 57 Jahren sind Menschen zum ersten Mal auf dem Mond gelaufen. Übrigens, in dieser Woche wechselt der Mond sich wieder zu einem zunehmenden Halbmond. Der Mondbauch wird also wieder voller.
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14: So ein Bankomat ist schon ein Wunderding. Es haben schon so viele Kinder an sparefroh@meinkinderradio.at Fragen zu diesem Thema geschickt. Leander aus Wien zum Beispiel ist 8 Jahre alt und möchte wissen, wie das Geld in den Bankomaten hineinkommt.
15: Ja, gute Frage. Man könnte sich ja vorstellen, dass da eine Druckmaschine im Bankomaten ist, die das Geld ausdruckt. So ist das aber natürlich nicht. In einem Bankomaten, da ist ein Tresor drinnen.
14: Also ein Kasterl mit dicken Wänden, das man nicht aufbrechen kann.
15: Und in diesem Tresor wird ein großer Vorrat an Geldscheinen eingesperrt. Und das Geld wird von einem Geldtransportdienst in einer Kassette gebracht.
14: Und was, wenn die Kassette leer wird?
15: Dann muss nachgefüllt werden. Und damit die Leute wissen, dass es gerade kein Geld vom Bankomaten gibt, erscheint ein rotes Tafel außer Betrieb. Und weil in jedem Bankomaten ein Computer steckt, der mit der Bank vernetzt ist, wird gleich ein Geldtransporter geschickt. Aber zum Glück geht das Geld im Bankomaten selten aus, weil die Angestellten in der Bank über den Computer schon sehen, wenn nur mehr wenig Geld drinnen ist.
14: Okay, jetzt ist also Geld im Bankomaten. Und wie kommt's dann wieder raus?
15: Wer Geld abheben will, der muss zuerst seine Bankomatkarte hineinstecken. Mit einem Kartenlesegerät liest der Computer die Bankomatkarte und sieht, von welchem Konto du Geld holen möchtest.
14: Und jetzt muss

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3: Mein Kinderradio hier, einen wunderschönen Nachmittag wünsche ich dir, egal wo du gerade bist in Österreich. Wir schnaufen jetzt noch einmal ganz tief durch. Und dann geht's los.
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3: Immer von 4 bis 6. Und zwar jeden Nachmittag spielen wir hier dinotastische Musik zum Tanzen und wir spielen lustige Spiele hier in der Mini-Disco. Wenn du auch mit dabei sein magst, dann nicht verzagen. Einfach das Online-Formular ausfüllen. www.meinkinderradio.at. Ich bin André Brunner-Fruhmann. Einen schönen Nachmittag wünsche ich dir.
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0: Radinotastische Lieder den ganzen Tag bei Radino, mein Kinderradio. Und natürlich hier in der Minidisco, da ist die Musik übel flatter, ein bisschen lustiger und da kann man tanzen dazu. So, jetzt brauchen wir aber erstmal eine kurze Verschnaufpause von der Musik. Das heißt, es ist wieder soweit für ein Kindertelefonat. Schauen wir hier gleich mal in Leitung 8. Hallöle.
1: Hallöle, André. Ich bin der Maximilian aus Stetteldorf.
0: Wow. Und das ist im Bundesland Niederösterreich, oder?
1: Ja.
0: Herzlich willkommen in der Minidisco. Wie alt bist du denn?
1: 8.
0: 8 Jahre alt. Und hier steht bei der Anmeldung, du isst wahnsinnig gerne Gnocchi.
1: Ja.
0: Wow. Jetzt musst du allen Kindern mal erklären, was sind denn Gnocchi überhaupt?
1: Das ist eine Speise aus Italien. Die esse ich so gerne, weil meine Tante aus Italien ist.
0: Okay, und das sind so kleine Knopferln, die so ein bisschen ganz weich sind und auf Kartoffelteig eigentlich basieren, oder?
1: Ja.
0: Und was isst du dann so dazu?
1: Tomatensauce.
0: Wow, das ist ja lecker. Und ein bisschen Parmesan drauf, gell? Und Basilikum. Ja. Das ist ja voll lecker. Also ich finde, alle Kinder sollten mal Gnocchi probieren und zu Mama sagen, morgen will ich Gnocchi haben. Weil erstens einmal ist das ein lustiger Name und zweitens einmal schmeckt es auch richtig gut, oder?
1: Ja.
0: Und was möchtest du für einen Beruf werden, wenn du erwachsen bist?
1: Meeresforscher.
0: Wow, das ist ja toll. Irgendjemand gescheiter hat einmal gesagt, unter der Wasseroberfläche liegt die Zukunft. Und die liegt vielleicht für den Maximilian auch genau dort. Was möchtest du denn da so erforschen im Meer?
1: Die Tiefsee und neue Tiere entdecken.
0: Wow. Du, da muss man aber da mit dem U-Boot richtig weit runtertauchen, gell?
1: Ja.
0: Das ist ja toll. Du, das ist ein wirklich toller Beruf. Ich hoffe, das gelingt dir. Und ich hoffe, du wirst der beste Meeresforscher, den wir in Österreich jemals gehabt haben.
1: Danke.
0: So, jetzt grüßen wir aber erstmal alle deine Freunde. Die warten wahrscheinlich schon vor dem Radiogerät. Zähl sie mal auf.
1: Der Jona, der Tobi, der Luca, die Lara, die Emma, der Jonas, der Julius, der Leon, der Tommy, ja, und das war's.
0: Und das war's und liebe Grüße kommen natürlich auch von mir aus dem Radio. So, Auswahlspiel, Reimwörterspiel oder Gegenteilspiel, was magst denn du spielen?
1: Reimwörterspiel.
0: Okay, da spielen wir. Geht's los?
1: Ja.
0: Was reimt sich auf springen?
1: Singen.
0: Singen reimt sich auf springen, richtig. Was reimt sich auf Birne?
1: Schirme.
0: Schirme reimt sich auf Birne, richtig. Und was reimt sich auf kaufen?
1: Laufen.
0: Laufen reimt sich auf kaufen. Richtig, hier kommt ein Applaus. Das war der Maximilian, 8 Jahre alt, aus dem Bundesland.

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0: Dinotastische Lieder natürlich auch am Nachmittag in der Minidisco. Da ist der André. Schönen Nachmittag wünsche ich dir. Ich freue mich, dass wir den Nachmittag natürlich hier gemeinsam verbringen. So, jetzt ist das nächste Kind dran, das sich angemeldet hat auf meinkinderradio.at. Wer ist denn da in Leitung 7?
1: Hallo André, hier ist der Johannes.
0: Schönen Nachmittag, Johannes. Geht's dir gut?
1: Ja.
0: Herzlich willkommen hier bei Mein Kinderradio in der Mini-Disco. Wir sind jetzt ganz aufgeregt, weil wir wollen dich alle ein bisschen besser kennenlernen. Wie alt bist du denn?
1: 5.
0: Und aus welchem Ort bist du?
1: Ich komme aus Eisenstadt.
0: Du kommst aus Eisenstadt? Du, das ist ja toll. Sag mal, von welchem Bundesland ist Eisenstadt eigentlich die Landeshauptstadt?
1: Burgenland.
0: Vom Burgenland, richtig. Hier kommt ein Applaus. Du, danke, dass du uns wieder was beigebracht hast. Und zwar, dass Eisenstadt die Landeshauptstadt vom Bundesland Burgenland ist. Super. Hier steht, dass du in einem Verein Fußball spielst. Wie heißt denn dein Verein?
1: St. Jordan.
0: Wow. Und auf welcher Position spielst du da?
1: Überall.
0: Du spielst überall? Das ist ja ein Wahnsinn. Super, Johannes. So, jetzt hätte ich gesagt, grüßen wir erstmal alle deine Freunde hier im Radio. Leg mal los.
1: Die Greta, der Julian, der Valentin, der Benjamin, die Lilly und das war's.
0: Und das war's. Liebe Grüße natürlich auch von mir zu euch ins schöne Bundesland Burgenland. Auswahlspiel, Reimwörterspiel oder Gegenteilspiel, was magst du denn spielen?
1: Gegenteil.
0: Das Gegenteilspiel, wie funktioniert das?
1: Du musst eine Frage stellen, ich muss das Gegenteil sagen.
0: Hast du das schon geübt mit der Mama zu Hause?
1: Ja.
0: Sagst du also auch immer das Gegenteil von dem, was die Mama sagt?
1: Ja. Nein.
0: Ich glaube, das machen alle Kinder. Okay, legen wir los. Magst du es schwierig oder leicht haben?
1: Leicht.
0: Leicht, okay. Was ist das Gegenteil von ruhig?
1: Laut.
0: Laut ist das Gegenteil von ruhig, richtig. Was ist das Gegenteil von nah?
1: Fern.
0: Fern ist das Gegenteil von nah oder auch weit weg, kann man auch sagen. Was ist das Gegenteil von Einfahrt?
1: Ausfahrt.
0: Ausfahrt ist das Gegenteil von Einfahrt. Hier kommt ein Applaus. Das war der Johannes, 5 Jahre alt, aus Eisenstadt im Bundesland Burgenland. Ich wünsche dir einen schönen Nachmittag, Johannes. Danke, dass du mit dabei warst.
1: Danke, André, schönen Nachmittag.
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0: Hallöle Österreich, einen schönen Nachmittag. Hier ist die Minidisco auf mein Kinderradio und du weißt ja, unser offizieller Gruß in der Minidisco ist halt mal Hallöle. Das ist ein toller, toller Gruß, den man schnell wiedererkennt. So, lass uns jetzt schnell mal bei der Emma anrufen und die Emma ein bisschen mal verschaukeln.
1: Hallo.
0: Hallo, spricht da der Sebastian?
1: Nein, die Emma.
0: Ah, die Emma. Na Emma, da bin ich ja bei dir komplett richtig. Emma, wie alt bist du und wo wohnst du?
1: Ich bin 5 Jahre.
0: Und in welchem Ort wohnst du?
1: In Bad Mühlacken.
0: Das ist im schönen Bundesland Oberösterreich, gell?
1: Ja.
0: Super. Also, die Emma ist 5 Jahre alt aus Oberösterreich und die geht gerne reiten, steht hier auf meinem Zettel.
1: Yeah.
0: Hast du ein eigenes Pferd oder reitest du immer ein bestimmtes Pferd in einem Reitstall?
1: Ich habe kein eigenes Pferd. Immer ein anderen, glaube ich.
0: Okay, super. Und wie lange gehst du schon reiten? Schon ein Zeiterl, gell?
1: Yeah.
0: Ja.
1: Und in Wien habe ich auch reiten gegangen.
0: Boah, das ist ja toll. In Oberösterreich und in Wien reiten. Wahnsinn.
1: Ja.
0: Emma, hast du jede Menge Freunde, die wir jetzt im Radio grüßen müssen?
1: Ja.
0: Zähl sie mal auf.
1: Laila, Laura, Isabella, Emilia, Felix, Anton, Moahit.
0: Waren das alle?
1: Ja.
0: Dann liebe Grüße auch von mir aus dem Radio zu euch ins schöne Bundesland Oberösterreich. Wir spielen jetzt noch ein Spiel, oder?
1: Ja.
0: Hast du dir schon eines ausgesucht?
1: Ja, das Auswahlspiel.
0: Das ist ein tolles Spiel. Okay, wie funktioniert das Auswahlspiel?
1: Du was sagen und ich dann, was mir lieber.
0: Genau, ich sag 2 Wörter und du sagst, was dir lieber ist. Gut, geht's los?
1: Ja.
0: Gut. Basteln oder malen?
1: Basteln.
0: Basteln. Und was bastelst du so Schönes?
1: Ich habe einmal ein Meerhundfaust gebastelt.
0: Wow, das ist ja toll. Super. Okay, was kommt als nächster? Kochen helfen oder Tischdecken?
1: Tischdecken.
0: Tischdecken, das ist ja super. Da bist du der Mama sicher eine große Hilfe.
1: Ja.
0: Obst oder Gemüse?
1: Obst.
0: Obst. Und hast du auch ein Lieblingsobst?
1: Apfel.
0: Das ist lecker. Hier kommt ein Applaus. Das war die Emma, 5 Jahre alt, aus dem Bundesland Oberösterreich. Und die war heute Nachmittag hier mit dabei in der Minidisco. Emma, schönen Nachmittag.
1: Schönen Nachmittag.

0: 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Schönen Nachmittag, hier ist die Minidisco mit dem kleinen frechen Radiodinosaurier Radino und dem André, das bin ich. Und ich telefoniere hier am Nachmittag mit jeder Menge Kindern. Und ein Kind wartet schon hier in Leitung 15, da fragen wir jetzt gleich mal Hallöle.
1: Hallo André, hier ist der Faris.
0: Wow, du klingst ja voll gut gelaunt. Ich wünsche dir einen schönen Nachmittag, Faris. Du, wir sind jetzt alle gut gelaunt, dass du mit dabei bist in der Minidisco. Magst du uns schnell mal verraten, wie alt du bist und in welchem Ort du wohnst?
1: Ich wohne in Feldkirch.
0: Mhm. Und wie alt bist du?
1: 7.
0: Du, und Feldkirch ist ja im schönen Bundesland Vorarlberg, gell? Und kannst du uns vielleicht auch verraten, wie man Vorarlberg noch nennt? Da gibt es ein kurzes, lustiges Wort.
1: Ländle.
0: Ländle sagt man auch noch zum Bundesland Vorarlberg. Richtig, du, das ist mir schon mal den ersten Applaus wert. Da kriegst du schon mal einen Applaus. Ländle sagt man auch zum Bundesland Vorarlberg. Du, auf deinem Anmeldezettel hier steht oben, dass du wahnsinnig gerne Fußball spielst.
1: Ja.
0: Spielst du in einem Verein oder spielst du nur zum Spaß?
1: Nur zum Spaß.
0: Okay. Und hast du schon viele Tore geschossen?
1: Ja.
0: Ja, und mit wem spielst du da so Fußball?
1: Mit meinem Cousin.
0: Wow.
1: Und mit meinem Papa.
0: Du, und sollen wir dir jetzt mal im Radio grüßen, deinen Cousin und deinen Papa?
1: Liebe Grüße.
0: Sollen wir noch ein paar Freunde von dir grüßen?
1: Ja.
0: Dann zähl sie mal auf.
1: Frederik, Efrem, Alina, Anne, mein Papa, meine Mama, das war's.
0: Und liebe Grüße kommen natürlich auch von mir aus dem Studio zu euch ins schöne Bundesland Vorarlberg. Du, Auswahlspiel, Reimwörterspiel oder Gegenteilspiel, welches Spiel hast du dir denn ausgesucht?
1: Auswahlspiel.
0: Das musst du uns schnell mal erklären, wie funktioniert denn das?
1: Du sagst ein Wort und ich sag, was ich lieber mag.
0: Okay, ich sag ganz genau zwei Wörter und du sagst, was du lieber magst. Okay. Und wir legen los. Beim Eis, Vanille oder Schokolade?
1: Schokolade.
0: Ich mag auch Schokolade lieber. Magst du da lieber die dunkle Schokolade oder magst du die Milchschokolade?
1: Milchschokolade.
0: Ich finde die auch viel besser beim Eis, weil die dunkle Schokolade ist meistens ein bisschen bitterer beim Eis, gell?
1: Mhm.
0: Duschen oder baden?
1: Baden.
0: Baden, warum?
1: Weil man planschen kann.
0: Das stimmt. Und man kann lustige Spiele spielen beim Baden, gell?
1: Mhm.
0: Du, und lässt du beim Baden das Wasser kalt werden oder tust du immer warmes Wasser nachgießen?
1: Kaltes Wasser nachgießen.
0: Du tust kaltes Wasser nachgießen? Wow, da bist du ja aber dann ein ziemlich hart im Nehmen, muss man sagen. So, und letzte Frage. Wasser oder Saft?
1: Saft.
0: Und welchen?
1: Apfelsaft.
0: Apfelsaft ist super. Am besten mit Sprudel, oder?
1: Ja.
0: Das ist super. Hier kommt ein Applaus. Ja, das war der Faris, der ist 7 Jahre alt aus dem Bundesland Vorarlberg. Der war heute Nachmittag mit dabei. Und Faris, ich wünsche dir einen schönen Nachmittag. Alles Liebe. Tschüssi.
1: Tschüss, André. Schönen Nachmittag.

0: Wieder ein dinotastisches Lied hier bei uns auf mein Kinderradio an diesem Nachmittag. Willkommen in der Mini-Disco und wenn du auch mal mit dabei sein magst in dieser Sendung, melde dich doch rasch an auf unserer Webseite www.meinkinderradio.at. So, in Leitung 2, da wartet schon wieder jemand, ich schau mal rein. Hallöle.
1: Hallo.
0: Hallo, wer spricht denn da?
1: Die Lara.
0: Ja, Lara, ich wünsche dir einen super tollen Nachmittag. Herzlich willkommen in Radinos Mini-Disco.
1: Danke.
0: Du, die Kinder vor dem Radiogerät, die wollen dich jetzt alle ein bisschen besser kennenlernen. Deshalb wollen wir wissen, wie alt bist du und in welchem Ort wohnst du?
1: Ich bin 9 Jahre alt und wohne in Seekirchen.
0: Seekirchen ist im schönen Bundesland Salzburg, gell?
1: Ja.
0: Boah, dann schicke ich euch ja ganz schöne liebe Grüße nach Salzburg.
1: Danke.
0: Du, hier steht auf dem Zettel, du machst gerne Akrobatik.
1: Ja.
0: Das klingt ja voll spannend. Jetzt werden viele Kinder natürlich nicht wissen, was heißt denn Akrobatik? Was ist denn das? Kannst du uns das ein bisschen besser erklären?
1: Das ist Turnen.
0: Okay, das ist also eigentlich ein tolleres Wort für Turnen, oder?
1: Ja.
0: Super. Du, Lara, wollen wir jetzt alle deine Freunde hier im Radio grüßen?
1: Ja.
0: Dann zähl sie mal auf.
1: Die Lisa, die Vicky, die Hanna. Und die Helene, Elisa, die Katrin, die Arianna, die Ilvi, die Emily und die Liane.
0: Super, dann schicke ich euch liebe Grüße zu euch ins Bundesland Salzburg. Wir zwei Hübschen spielen jetzt eines von unseren drei Lieblingsspielen. Das Reimwörterspiel, Auswahlspiel oder Gegenteilspiel. Was magst du denn spielen?
1: Das Gegenteilspiel.
0: Das musst du uns schnell mal erklären.
1: Also du sagst ein Wort und ich sag dann das Gegenteil.
0: Genau, also wenn die Mama Nein sagt, sagst du Ja quasi, nicht? Das üben ja, ja alle Kinder immer zu Hause, wenn sie das Gegenteil sagen von dem, was die Mama sagt. Machst du das auch mit deiner Mama?
1: Ja.
0: Natürlich, alle Kinder machen das. Okay, geht's los?
1: Ja.
0: Was ist das Gegenteil von erlaubt?
1: Nicht erlaubt.
0: Hm, da gibt's ein Wort.
1: Verboten.
0: Verboten ist das Gegenteil von erlaubt, richtig. Was ist das Gegenteil von pünktlich?
1: Unpünktlich.
0: Unpünktlich ist das Gegenteil von pünktlich. Oder zu spät wäre natürlich auch gegangen. So,
1: ja.
0: Und was ist das Gegenteil von gerade?
1: Schief.
0: Schief ist das Gegenteil von gerade, richtig. Hier kommt ein Applaus. Das war die Lara, die ist 9 Jahre alt aus dem Bundesland Salzburg. Die war heute Nachmittag mit dabei hier in der Mini-Disco. Und Lara, ich schicke dir ganz, ganz liebe Grüße nach Salzburg und noch einen schönen Nachmittag. Tschüssi.
1: Schönen Nachmittag.

0: Kuckuck, Kuckuck, hallo!
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2: Hallo Radino, ich heiße Moritz und komme aus Bad Vöslau und ich bin 7 Jahre alt. Schönen Nachmittag.
3: Hallöle André, ich heiße Benjamin, ich bin 12 Jahre alt und wohne in Wien in der Donaustadt. Am Wochenende höre ich gerne deine Radiosendung. Im Winter gehe ich gerne Eislaufen und schwimmen. Am liebsten in die Windtherme, wo ich gerne rutsche, tauche und plansche. Beim Rückweg nach Hause höre ich auch gerne das Kinderradio. Ich möchte meine Freunde in der Schulklasse begrüßen. Jan, Georg, Mustafa, Elias und Pauli. Ich grüße auch meine Lehrerinnen Nicole und Faisa. Ich wünsche euch alles Gute, Benjamin.
4: Hallo, ich heiße Annelie, bin 6 Jahre, komme aus der Steiermark, aus Hartberg Graz. Und ich liebe Radino über alles. Deswegen will ich den André, David und Radino gerne grüßen und Miriam auch. Und dann würde ich gerne noch sagen, ich liebe es so sehr. Ich habe euch ein Foto und ein Rezept geschickt. Tschüss.
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0: Ich sag mal Hallöle und schönen Nachmittag. Du weißt ja, Hallöle ist der offizielle Gruß hier bei uns in der Minidisco auf mein Kinderradio. Ich bin der André und ich telefoniere am Nachmittag immer wahnsinnig gerne mit Kindern. So, ein Kind wartet hier schon im Burgenland. Da rufen wir jetzt mal an. Das müsste die Charlie sein. Hofft, die Charlie ist zu Hause und hebt auch ab. Mal schauen. Mal schauen.
1: Hallo?
0: Hallo, wer spricht denn da?
1: Die Charlie.
0: Ja, Charlie, einen schönen Nachmittag wünsche ich dir. Du, weißt du, wer da ist?
1: Der André.
0: Ja, ich freue mich, dass du mit dabei bist. Du bist mittendrin hier in der Minidisco. Das ist ja toll. Du, wir haben uns voll auf dich gefreut und wollen dich jetzt ein bisschen besser kennenlernen. Magst du uns kurz mal erzählen, wie alt bist du und in welchem Ort bist du zu Hause?
1: Bin in Hirn und bin 9 Jahre alt.
0: 9 Jahre alt aus dem Bundesland Burgenland und der Ort heißt Hirm mit M, gell?
1: Ja.
0: Ja. Du, und du spielst gerne Tennis, steht hier auf dem Zettel.
1: Mhm.
0: Kannst du uns kurz mal erklären, was sind eigentlich die Spielregeln von Tennis?
1: Den Ball übers Netz werfen.
0: Okay, einfach so mit der Hand den Ball nehmen und übers Netz drüber werfen.
1: Nein, da braucht man einen Schläger.
0: Ach, so funktioniert Tennis. Also man nimmt den Schläger und wirft den Schläger über das Netz.
1: Nein, nicht den Schläger, sondern den Ball.
0: Okay, also man nimmt den Ball und den schlägt man dann mit dem Schläger so, dass der Ball über das Netz fliegt. Na bitte, das war ja eine tolle Erklärung von dir. Kriegst du schon mal einen Applaus. Charlie, jetzt warten natürlich alle deine Freunde voll aufgeregt vor dem Radiogerät, dass du sie grüßt. Magst du sie mal aufzählen?
1: Die Carla, die Livia, die Emily und die Alia, die Luisa und die Johanna.
0: Okay, liebe Grüße kommen von mir natürlich auch zu euch ins Bundesland Burgenland. So, Reimwörterspiel, Auswahlspiel oder Gegenteilspiel, was magst du denn spielen?
1: Auswahlspiel.
0: Und wie funktioniert das Auswahlspiel?
1: Du sagst zwei Wörter und ich sag, was ich lieber mag.
0: Okay, legen wir los?
1: Ja.
0: Gut. Ostern oder Weihnachten?
1: Weihnachten.
0: Warum?
1: Weil man da ganz viele Geschenke bekommt.
0: Das stimmt, aber das kriegt man ja zu Ostern meistens auch, oder?
1: Ja.
0: Okay, trotzdem Weihnachten, da haben wir den schöneren Baum wahrscheinlich.
1: Hm?
0: Hallo sagen oder gar nichts sagen?
1: Hallo sagen.
0: Natürlich, wir wollen ja alle höflich sein. Wenn jemand kommt, sagt man immer Hallo. Das ist gut, super. Okay, Barbie oder Ken?
1: Gar nichts.
0: Naja, beim Auswahlspiel muss man sich immer für eines entscheiden.
1: Dann Barbie.
0: Dann die Barbie, die hat wahrscheinlich viel schöneres Gewand, viel schönere Haare, viel schönere Schuhe und das tollere Auto. Hier kommt ein Applaus. So, das war die Charlie, die ist 9 Jahre alt aus dem Bundesland Burgenland. Und dir wünsche ich noch einen schönen Nachmittag, Charlie. Pfiat die.
1: Pfiat die, ich dir auch.

0: Lass mich mal ein bisschen verschnaufen. Ich weiß nicht, wie es dir geht, aber ich bin ordentlich geschlaucht. Das waren nämlich 2 Stunden Minidisco, auch am heutigen Tag. Und 7 Tage in der Woche, also wirklich die ganze Woche, sind wir ab 4 Uhr am Nachmittag mit der Minidisco für dich da, der Radino und ich. Ich bin der André, also wir hören uns morgen um dieselbe Zeit wieder. Tschüss!
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6: Hallo Radino, ich bin der Erik, komme aus Pertelsdorf im Bundesland Niederösterreich, bin 8 Jahre alt. Und jetzt will ich bitte meine Freunde grüßen. Den Timmy, den Frederik, den Walli, den Kilian, den Simon, den Marcel, den Jakob, den Martin. Und das war's. Ich höre am liebsten Kopfkino und die Minidisco. Tschüss.
7: Hallo André. Ich heiße Gerasimos. Ich bin 7 Jahre alt. Ich wohne in Wien. Und ich hoffe, du wirst mich auch bald anrufen. Tschüss.
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3: Was gibt's Neues in Österreich und der Welt? Ich verrate es dir natürlich auch in dieser Stunde. Ines hier, hallo. Schon einjährige Kinder beginnen zu tanzen. Warum das so ist und wie Musik von Kindern im ersten Lebensjahr überhaupt aufgenommen wird, hat ein internationales Forschungsteam, bei dem sich auch die Universität der Bundeshauptstadt Wien beteiligt hat, in einer neuen Studie herausgefunden. Bei 3 Monate alten Babys arbeitet das Gehirn schon sehr aktiv, sobald Musik ertönt. Besonders bei hohen Tönen werden Babys richtig beweglich. Und wenn sie in etwa ein Jahr alt sind, dann kommen die ersten Tanzbewegungen dazu, ganz nach ihrem Gefühl. Besonders auffallend ist, dass gemeinsame Singen, Klatschen und Musikmachen mit den Eltern für Babys und Kleinkinder eine wertvolle Erfahrung ist, die ihre Entwicklung fördert und noch dazu viel Spaß macht. Wie ist denn das bei dir gewesen? Frag doch mal bei deiner Mama und deinem Papa, ob du auch schon viel getanzt hast als einjähriges Kind. Wie geht es Amseln in einer Stadt und wie kann man ihr Leben noch besser machen? Das wollen Forscherinnen und Forscher der Universität in der Landeshauptstadt Innsbruck im Bundesland Tirol herausfinden. Weil diese Vogelart fast überall lebt und nicht so weit wegfliegt, sind Amseln dafür perfekt. Mit ganz weichen speziellen Netzen fängt das Forscherteam vorsichtig insgesamt 250 Amseln. Jeder Vogel wird gewogen und genau vermessen, zum Beispiel wie lang der Schnabel und die Flügel sind. Danach dürfen die Amseln natürlich sofort wieder fliegen. Die Forschungsergebnisse sollen der Landeshauptstadt Innsbruck Tipps geben, wie man die Stadt für Tiere schöner bauen kann. Zum Beispiel soll es mehr sogenannte Vogelstraßen, also Grünstreifen geben, damit die Amseln sich untereinander besuchen können. Auch wilde Gärten, also ein Garten, in dem Blumen und Sträucher frei wachsen dürfen, sind eine gute Futterquelle für Amseln und andere Vogelarten. Spaß bei der Pause auf den Autobahnrastplätzen in ganz Österreich. Die nächste lange Autofahrt in den Urlaub steht vielleicht auch bei dir bald wieder an. Damit du während deiner Pause noch mehr Bewegung und Spiel erleben kannst, gibt es neue Hüpf- und Bewegungsspiele auf den Rastplätzen der ASFINAG. Wer ist das? Ja, die ASFINAG ist wie ein großer Hausmeister für Österreichs Autobahnen. Sie kümmert sich darum, dass die Straßen sicher und sauber sind. Nun hat sie an 42 Rastplatzstandorten im ganzen Land Spiele wie Tempelhüpfen und Weitspringen direkt in Sichtweite der Sitzbereiche angebracht. So kannst du dich austoben und bewegen und deine Eltern sehen dir dabei zu. Oder machen vielleicht das nächste Mal sogar mit. Wenn du magst, erzähl uns doch, wohin du bald in den Urlaub fährst. Am besten als Sprachnachricht über die Radino-App.
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11: Servus und hallo. In unserer Werkstatt bauen wir ja immer die verschiedensten Dinge. Die meisten sind wirklich nützlich. Aber es gibt dann auch noch die Projekte, die einfach nur Spaß machen. Und so eines bauen wir heute. Es wird ein Graskopf. Diesen Namen hat er, weil aus seinem Kopf Gras herauswächst. Das sind dann die Haare. Und das sieht einfach nur dino-komisch aus. Wir legen uns gleich mal alle Dinge zurecht, die wir dafür brauchen.

0: Daraus schneiden wir jetzt ein quadratisches Stück heraus. Es sollte so 40 mal 40 cm groß sein. Am besten, wir schneiden so, dass wir wenig Verschnitt haben. Dann geht sich vielleicht nachher noch ein Graskopf aus.
1: Für ein Graskopfgeschwisterchen oder gleich eine Graskopffamilie?
0: Vielleicht, aber machen wir mal den einen. Aber ich glaube, dass du die anderen dann auch sicher schon alleine hinbekommst. Das ist nämlich gar nicht so schwer.
1: Ja, wenn es eh nicht so schwer ist, dann mache ich einfach doch auch gleich den hier.
0: Ja, warum nicht? Dann nehme jetzt ich einfach die Bauanleitung und sag dir an, was zu tun ist. Das Stück Jutestoff haben wir ja jetzt schon mal. Das ist quasi die Haut vom Kopf. Dadurch sprießen dann die einzelnen Grashalme. Zu Beginn ist es nämlich noch ein Glatzkopf.
1: Das schaut sicher lustig aus. Aber du hast jetzt immer noch nicht gesagt, was ich machen soll.
0: Ach ja, stimmt. Jetzt aber. In der Mitte des Stoffes verteilst du zwei Hände voll Grassamen. Es sollte ungefähr eine so große Fläche bedeckt sein, dass man ein Glas darauf abstellen könnte. Und auf die Grassamen kommt dann nochmal der Einstreu obendrauf. Das ist dann der Nährboden, wo das Gras seine Wurzel bilden kann.
1: Ja, und wie viel von dem Einstreu kommt da jetzt rein?
0: Ja, das sollte so viel sein, dass der ganze Graskopf schön prall gefüllt ist.
1: Ah ja, ich weiß schon. Und dann schneiden wir uns so ungefähr 1 Meter Schnur zurecht, damit wir alles festmachen können.
0: Richtig. Wir nehmen alle 4 Enden unseres Stoffstückes in die Hand und wenn wir die Füllung zu einem runden Kopf geformt haben, ziehen wir den Jutestoff nochmal straff und binden ihn mit unserer Schnur ab. Das machen wir aber besser gemeinsam. Das ist mit 4 Händen viel einfacher als nur mit 2.
1: Alles klar, ich halte den Kopf fest. Und du kannst inzwischen das mit der Schnur machen.
0: Ja, gerne. So, jetzt mache ich da noch einen Knopf rein und fertig ist der Kopf.
1: Naja, jetzt haben wir erstmal nur eine Jutekugel, die gefüllt ist mit Samen und Einstreu. Ein richtiger Kopf hat ja Augen und einen Mund und noch viele andere Dinge.
0: Ja, da hast du natürlich recht. Für die Augen nehmen wir die 2 Kotflügelscheiben und die Schrauben. Die lassen sich auch mit der Hand ganz leicht reindrehen. Übrigens, die Kotflügelscheibe hat ihren Namen vom Fahrzeugbau. Beim Auto gibt es nämlich einen Kotflügel und sie ist eigentlich nur eine spezielle Art der Unterlegscheibe. In dem Fall ist es eine mit großem Außendurchmesser und kleinem Innendurchmesser. Das lässt die Augen dann besonders groß erscheinen.
1: Cool, und den Rest mal ich einfach mit den Stiften drauf.
0: Ja, genau. Damit der Graskopf aber nicht irgendwo durch die Gegend kullert, legen wir ihn noch in unseren Tontopf. Natürlich so, dass die Grassamen ganz oben sind. Wir wollen ja auch, dass die Haare nach oben hin rauswachsen.
1: Sonst wär's ja ein Bart. Wobei?
0: Ja, das kannst du dann gerne beim nächsten Graskopf ausprobieren. Da kannst du deiner Kreativität freien Lauf lassen. Übrigens, wer sich jetzt nicht alles gemerkt hat, auch kein Problem. Die Bauanleitung gibt's wie immer auf der Mein Kinder Radio Webseite.
1: Und ganz wichtig, gießen nicht vergessen, damit die grünen Haare weiter sprießen können. Da kann man richtig dabei zusehen, wie der Graskopf lebendig wird.
0: Ja, stimmt. Und ich wünsche viel Spaß beim Nachbauen.
1: Bis zum nächsten Mal.
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4: Pumucke versteckt und niemand was weckt. Ui, das reimt sich ja. Und was sich reimt, ist gut.

0: Neue Geschichten vom Pumuckl. Folge 1. Kobolds Gesetz. Ihr wart bestimmt schon mal in einem Baumarkt, oder? Dann kennt ihr ja diese großen Hallen mit den vielen Regalen voller Dinge zum Basteln und Bauen. In so einem Baumarkt in München arbeitet Florian Eder in der Holzabteilung. Bei seiner Arbeit sieht der gelernte Tischler mit dem blonden Bart allerdings nicht wirklich glücklich aus. Das Neonlicht im Baumarkt ist grell und die Zuschneidemaschine ist laut. Gerade hat er ein Stück Holz fertig zugeschnitten, als sein Blick auf die Wanduhr gegenüber fällt.
1: Sackelt sie nicht schon so spät?
0: Da hat Eder doch glatt die Zeit übersehen. Schnell stellt er die große Säge ab und zieht sich hektisch seine Arbeitsweste aus. Er verlässt seinen Arbeitsplatz, als ihm sein Chef entgegenkommt.
2: Wo gehen Sie denn hin, Herr Eder?
3: Ja, ich habe Ihnen doch gesagt, dass ich heute für 2 Stunden weg muss.
2: Na, doch. Nein.
3: Doch.
2: Nein. Doch. Stimmt. Aber wer wird das zusammenrahmen?
3: Ja, aber ich bin doch eh schon viel zu spät dran.
2: Aber das eine sage ich Ihnen jetzt, Herr Eder. Wenn Sie jetzt gehen, brauchen Sie später gar nicht wiederkommen, ja?
0: Weil der Chef ihn nicht aus den Augen lässt, bleibt Eder nichts anderes übrig, als zurück an die Arbeit zu gehen.
2: Sehen Sie, Herr Eder, wer recht hat, hat recht. Schönen guten Tag.
0: Jetzt verschwindet der Chef mit einem Kunden zwischen den Baumarktregalen. Florian Eder nutzt den Moment und läuft hinaus. Er tritt in die Pedale und düst so schnell er kann mit dem Fahrrad vom Baumarkt in die Münchner Altstadt. Hier biegt er in einen Hinterhof ein und fährt auf ein großes Rundbogenfenster zu, über dem ein blaues Schild hängt. In der Werkstatt dahinter ist es dunkel. Altes Laub liegt vor einem kleinen Eisenhund, der als Fußabstreifer vor der Haustür angebracht ist. Eder wird schon ungeduldig erwartet.
4: Ja, sag einmal, wo bleibst denn?
3: Entschuldige, ich hab noch aufräumen müssen.
5: Freilich, ich komm von Köln daher und du schaffst es nicht einmal pünktlich vor Giersing.
3: Tut mir leid.
0: Eder stellt sein Fahrrad ab und umarmt Bärbel, seine Schwester.
6: Oi, wein, oi, die alte Schnarchnasen.
7: Grüß dich.
3: Gut schaust aus.
7: Du auch.
3: Danke.
7: Ja.
3: Echt ist lang her.
0: Die Geschwister sehen in die Schreinerwerkstatt ihres verstorbenen Onkels Franz Eder.
7: Ein Gefühl der Ewigkeit. Wie alt war man da?
3: Ich weiß gar nicht.
7: Also komm, spar auf.
3: Ja.
0: Die beiden gehen zur Werkstatttür. Florian Eder durchwühlt seine Taschen.
3: Wo hab ich jetzt den Schlüssel?
7: Also du hast die auch nicht verändert, oder?
3: Gibt's ja nicht.
0: Da kommt eine ältere Dame in den Hinterhof.
3: Ist gut.
8: Grüß Gott.
9: Grüß Gott. Kann ich Ihnen helfen?
8: Wer sind Sie jetzt nochmal?
9: Ich bin die Hausmeisterin. Die Frau Stürzlinger. Ich bin die Bärbel. Die Bärbel Eder.
8: Ah.
9: Und das ist mein Bruder, der Florian.
3: Grüß Gott.
9: So was. Verwandtschaft vom alten Herrn Eder.
8: Unser Onkel.
9: Ihr Onkel war ein wunderbarer Mann. Solche Kaliber gibt es heute gar nicht mehr. Möchten Sie vielleicht die Werkstatt besichtigen?
8: Besichtigen? Na, wir wollen es verkaufen.
9: Ah, verkaufen?
8: Wir haben die geerbt, wissen Sie. Zeit wär's, oder?
9: So.
3: Hätten Sie eventuell noch einen Schlüssel?
9: Ach so, ja, freilich.
0: Frau Stürzlinger schließt den beiden auf und führt sie in die Werkstatt.
9: Klinke. Passt schon. Es ist alles wie damals.
0: Die Klinke der Werkstatttür ist über die Jahre ganz locker geworden. Frau Stürzlinger steckt sie vorsichtig wieder an die Tür zurück und blickt sich um. Auch Florian Eder betrachtet das Durcheinander aus alten Möbeln, Hölzern, Werkzeugen und Leimtöpfen. Eine so schöne und gemütliche Werkstatt hat er schon lange nicht mehr gesehen. Es riecht nach Holz und Hobelspänen.
9: Ja, Als ob er gerade weggegangen wäre, der Herr Eder.
0: Die Hobel und Stemmeisen auf der Werkbank sind mit Spinnweben und einer dicken Staubschicht bedeckt. Eine alte Deckenlampe flackert.
8: Wahnsinn. So ein Verhau.
10: Ja, ist ja lang leer gestanden.
8: Naja, das kommt ja bald alles weg.
9: Ja, das gehört ist ein bisschen aufgeräumt.
0: Da kommt ein junges Mädchen herein.
11: Grüß Gott.
8: Ja, wer bist denn du?
11: Die Marlene.
9: Die Marlene? Bist du ganz allein da?
11: Nein. Opa, wo bleibst du?
10: Ja, komm schon. Bin schon da. So, da ist er.
8: Sie sind bestimmt der Herr Dangel, gell?
10: Ja.
8: Ich bin die Bärbel Eder, wir haben telefoniert. Das ist mein Bruder, der Florian. Wir verkaufen die Werkstatt miteinander.
10: Aha, grüß Gott. Grüß Sie,
12: grüß Gott.
0: Herr Dangel schüttelt allen die Hand. Marlene schaut sich die Werkstatt etwas genauer an, während sich die Erwachsenen unterhalten.
10: Grüß Gott.
9: Grüß Gott, Stürzlinger.
10: Wollen Sie auch die Werkstatt kaufen?
9: Ich?
8: Das ist die Hausmeisterin.
10: Aha.
8: Ja, na halt. Das war's also, die Werkstatt.
10: Eine richtig schöne Werkstatt. Ha. Da merkt man, wie die lebt.
0: Ja, man könnte wirklich meinen, sie lebt. Denn Eder traut seinen Augen nicht, als eine Mundharmonika plötzlich wie von Geisterhand über die Werkbank schweben sieht. Außer ihm scheint das niemand mitzubekommen.
10: Ja, schön.
8: Freut's Jana.
10: Ja, eigentlich suche ich ja was für meine Enkelin, gell? Geh, Marlene.
11: Ja.
10: Wirklich schön.
0: Marlene sieht ein schwebendes Stemmeisen und greift danach.
8: Der Mist hat gar nicht viel verändert.
11: Das Stemmeisen.
10: Ja, da gibt's noch ganz viel Möglichkeiten.
11: Das ist gerade geschwebt.
10: Ja, der Werkstatt machen kann.
12: Geschwebt?
8: Hätten Sie noch eine Frage?
10: Na, danke. Ist ja komisch. Gibt's noch mehr zum Anschauen?
9: Oben hat's noch eine ganze Wohnung. Eine Wohnung direkt über der Werkstatt ist selten heutzutage. Da spart man sehr viel Zeit und Geld.
10: Da haben Sie recht.
8: Ja, jetzt. Nachher gehen wir rauf.
10: Ja.
8: Herr Dangel, bitteschön.
10: Marlene, komm.
0: Marlene folgt ihrem Opa nach oben. Und Bärbel verabschiedet die Hausmeisterin.
8: Frau Stützlinger, danke schön. Den Schlüssel bringen wir einer dann vorbei, wenn wir da fertig sind. Eigentlich brauchen Sie den Schlüssel doch gar nicht mehr.
9: Natürlich brauche ich den. Für Notfälle. Gerade erst habe ich Ihnen noch aufgesperrt. Und ohne mich werden Sie gar nicht reinkommen, gell? Wiederschauen.
12: Wiederschauen.
8: Wiederschauen. Herr Dangel, Vorsicht, Stufe.
10: Ja, hab ich schon gesehen.
0: Bärbel legt den Schlüssel in die Werkstatt und geht nach oben. Jetzt ist Eder allein. Immer noch hält er verwundert das Stemmeisen in der Hand, als plötzlich eine alte Farbdose auf dem Boden umfällt. Dann bewegt sich etwas in einem Regal.
10: Was ist denn da? Deiner Viech?
0: Eder bewaffnet sich mit einem Holzschlägel und wirft ihn auf ein paar dünne Leisten. Die fallen wie Mikado-Stäbe durcheinander. Eder will sie auffangen und stößt dabei einen Leimtopf auf der Werkbank um.
10: So ein Mist.
0: Plötzlich wird ein kleiner Kobold auf der Werkbank sichtbar. Er hat feuerrote Haare, trägt einen gelben Pullover und grüne Hochwasserhosen. Mit seinen nackten Füßen klebt er im Leim und kommt nicht los. Eder traut seinen Augen nicht. Und auch dem Kobold ist die Sache nicht geheuer. Vorsichtig, fast ängstlich sieht er sich zu Eder um.
10: Was ist jetzt das?
9: Das ist ja eine schöne Bescherung.
10: Ich glaube, ich spinne.
9: Ja, das glaube ich auch, dass du spinnst. Und diese Frau und die ganzen Leute, ihr spinnt ja alle zusammen. Das macht ihr hier in meiner Werkstatt. Ja, was gehst denn da so blöd zu lachen? Hilf mir lieber hier raus!
10: Wer bist denn du?
9: Na, der Pumuckl!
10: Der wer?
9: Der Pumuckl mit Kö und Puh und einem Mu. Und du, weil du,
12: Das ist alles deine Schuld. Weil du diesen dummen Leimtopf umgestoßen hast, bin ich kleben geblieben. Und jetzt bin ich sichtbar. Sichtbar. Jetzt mach mich endlich los.
13: Darf ich die einfach so anlangen?
12: Wie soll ich denn von dir rauskommen?
0: Vorsichtig umfasst Eda mit einer Hand den kleinen Koboldkörper und hebt ihn hoch.
12: Lass mich runter! Lass mich runter!
3: Ich mach ja schon. Ganz vorsichtig.
12: Stimmt.
3: Nicht, dass du dem Leim kleben bleibst.
0: Er setzt den Pumuckl auf die Werkbank zurück und stellt den Leimtopf wieder auf.
12: Jetzt bin ich sichtbar wie ein Mensch.
3: Sag mal, was bist denn du eigentlich?
12: Dein Kobold, sieht man doch.
3: Was?
12: Ja, sag mal, hast du Sägespäne in den Ohren? Ich bin ein Kobold. Und wenn ein Kobold an einem menschlichen Dings hängen bleibt, dann wird er sichtbar. Das ist Koboldsgesetz.
3: Koboldsgesetz?
12: Ja, natürlich. Und ein Kobold muss bei dem bleiben, bei dem er sichtbar geworden ist. Das ist auch Koboldsgesetz.
0: Jetzt kommen Bärbel, Marlene und Herr Dangel zurück in die Werkstatt. Und der Kobold wird wieder unsichtbar.
10: So, Alter. So, also jeder, ich habe jetzt mit der Schwester geredet. Ich tat's nicht mehr.
14: Wissen's, der Charme hat mich überzeugt.
15: Ah ja, es ist ja schnell gegangen.
0: Eine Terpentindose fällt von einem Regal.
11: Opa, ich glaub, hier spukt's.
14: Okay, sowas gibt's doch nicht, Marlene. Okay.
11: Aber ich hab doch gesehen, dass die Dosen von ganz allein runtergefallen ist.
3: Vielleicht hat's da gar nicht so unrecht.
14: Jetzt schauen's her. Das war's mir wert. Und bei mir war's auch einen guten Hinten.
0: Herr Dangel reicht Bärbel einen Zettel mit seinem Angebot.
16: Oh ja, das sind durchaus viele Nullen.
14: Na, wieso? Dann schlagen Sie.
17: Bei mir zählt der Handschlag nicht mehr was. Also, Hand drauf.
0: Von allen unbemerkt öffnet sich ein Fenster und der Werkstattschlüssel schwebt hinaus.
16: Hand drauf.
14: Heda?
3: Ja, Hand drauf.
11: Opa, gehört das jetzt alles mir?
14: Ja, freilich.
11: Das Bettal da auch?
14: Ja, natürlich.
0: Marlene nimmt ein blau bemaltes Puppenbett von der Werkbank.
3: Ja, aber wegen dem Bettal, da müssen wir vielleicht einmal drüber reden, weil das ist ja von unserem Onkel.
14: Aber Herr Eder, Handschlag ist Handschlag. Also komm, Marlene, und nimm's gleich mit.
0: Herr Dangel geht zur Werkstatttür.
14: Ja, die ist jetzt zugesperrt.
16: Hast du zugesperrt, Flori?
14: Ich erwart, der war doch gerade noch offen.
3: Ja, wo ist jetzt der Schlüssel? Das gibt's ja nicht. Oder hat den vielleicht die Stürzlinge mitgenommen?
16: So ein Schmarrn, der Schlüssel war die ganze Zeit da auf dem...
11: Opa, hier spukt's wirklich.
14: Okay, jetzt hör mal auf, Marlene, du bist doch kein kleines Kind mehr.
0: Wie von Geisterhand fällt jetzt ein Päckchen Schrauben auf den Boden. Und weil der Schlüssel verschwunden bleibt, verlassen die Dangels die Werkstatt durchs Fenster.
16: Herr Dangel, das ist mir wirklich sehr unangenehm. Wissen Sie, mein Bruder ist halt ein Schussel, der hat sich hier wieder... Ja, was weiß ich.
14: Ja, ja.
11: Opa! So. Auch wenn du das nicht gern hörst, aber hier wohnt der Geist und der ist jetzt sauer und hat die Tür abgeschlossen und den Schlüssel versteckt.
14: Geh, jetzt hör doch einmal auf, das gibt's doch nicht.
11: Aber es kann doch sein.
14: Nein, das kann nicht sein, gib mir mal Ruhe damit. Den Vertrag schicke ich Ihnen dann zu, gell?
16: Bitte per Mail.
14: Ja, so ist es. Jetzt wart doch auf mich einmal.
0: Die Dangels verlassen den Hinterhof und Bärbel begleitet sie ein Stück.
16: Herr Dangel, ich gebe Ihnen noch schnell die Visitenkarten.
0: Eder sucht weiter nach dem Werkstattschlüssel, als der Pumuckl wieder sichtbar wird.
12: Also, das ist ja nicht zu glauben. Also, so eine Gemeinheit. Das ist ja die allerhöchste Niederträchtigkeit. Also,
3: Sag mal, gibt's die wirklich?
12: Ja, dieser blöde Dingedangel, der nimmt mir einfach die Werkstatt weg mit seinem Handschlag. Und du handschlagst da auch noch mit?
3: Ja, aber das ist doch meine Werkstatt.
12: Ei, das ist meine. Und mein Bett haben sie auch geklaut. Und das hole ich mir wieder. Pumuckl versteckt und niemand was merkt. Hui!
0: Aufgebracht hüpft der Kobold aus dem Werkstattfenster und Ida sieht ihm sprachlos nach.
3: So ein Wahnsinn.
0: Auch beim Mittagessen der Geschwister mit Floris Freund Michi dreht sich alles um den Werkstattverkauf. Clara serviert den Dreien ein Nudelgericht ihrer Mama.
18: Euer Essen?
3: Das ist das Geschäft eures Lebens, ich sag's euch.
16: Ich bin froh, wenn die Sache endlich vom Tisch ist.
3: Ach komm, jetzt hör mal auf, das ist super. Ja.
0: Clara entdeckt den Zettel von Herrn Dangel.
18: Das sind aber viele Nullen.
3: Ja, schön, dass du nicht neugierig bist. Ja.
18: Sag einmal.
3: Ich glaub, das war ein Fehler. Ja, ich hätte auch die Lätschen hängen lassen, wenn ich das große losgezogen hätte. Jetzt hör mal auf. Also, du, Clara, kannst du mir das bitte einpacken? Ich hab irgendwie keinen Hunger.
18: Was? Hm? Gut, er mag deine Pulpette nicht, Mama.
0: Oh, oh. Claras Mama, die im Fernsehen ein Fußballspiel verfolgt, dreht sich um.
19: Was? Dir schmecken meine Pulpette nicht, Berke?
3: Ja, doch, doch.
19: Iss, sonst bin ich beleidigt.
3: Was ist denn los, Ida? Also in der Werkstatt. Ich weiß, das klingt komisch, aber da wohnt der Kobold. Der ist so groß und feierrote Haare hat er. Ja, und der ist halt jetzt beleidigt, weil die sein Bitterl mitgenommen haben.
14: Ja, was denn für ein Bitterl?
3: Ich glaube, ich muss jetzt einfach hier.
16: Flori?
14: Ida, jetzt komm.
18: Dein Essen.
0: Doch Florian Eder ist schon aus der Tür. Zur gleichen Zeit stellt Opa Dangel in seinem Wohnzimmer eine Sahnetorte auf den Couchtisch.
14: So, Marlene, jetzt auch. Macht man es uns so richtig gemütlich, gell? Ja, weißt du, Geschäfte muss man feiern, wie sie fallen. Gell? Wo ist denn deine Mama? Rosa! Ja, Marlene, geh, hol doch nur ein paar Teller. He?
11: Ja, gleich.
14: Ja, gleich. Mei, ist dieser Kreis mit euch.
0: Marlene legt sich lieber mit einer Zeitschrift aufs Sofa. Das Bett vom Pubuckel hat sie auf ein Regal im Wohnzimmer gestellt. Plötzlich bewegt sich das Bettchen.
11: Opa, hä? Was mache ich eigentlich mit der Werkstatt?
14: Ja, da gibt's noch viele Möglichkeiten, was man mit der Werkstatt machen kann.
11: Aha.
14: Ja, die kannst du dann renovieren und dann kannst du es teurer verkaufen. Dann machst du einen Gewinn. Ja, oder weißt du was? Du reißt das Teil ganz ab und baust ein Parkhaus auf. Dann hast du noch mehr Gewinn.
11: Aha.
0: Der unsichtbare Pumuckl hat ein Kissen vors Regal geschubst und sein Bettchen hinuntergeworfen. Nach der lautlosen Kissenlandung schiebt er es jetzt über die glatten Bodenfliesen Richtung Haustür. Da klingelt es und Marlenes Mutter Rosa kommt von oben hinunter ins Wohnzimmer.
16: Wieso macht denn keiner von euch auf?
14: Da bist du. Ja, warum? Hat's klingelt?
11: Ich hab auch nichts gehört.
16: Na, ist das ein Kreuz mit euch?
12: Und wieder wie Juli. Schnell weg.
0: Während der Pumuckl mit seinem Bettchen Deckung sucht, öffnet Rosa die Haustür.
3: Grüß Gott, Ida, mein Name. Ich komm wegen dem Bitterl aus der Werkstatt.
16: Welche Werkstatt?
11: Der Opa hat mir eine Werkstatt gekauft. Und da spukt's, Mama.
14: Okay, so ein Schmarrn, da spukt's doch nicht.
16: Du hast dir eine Werkstatt gekauft?
14: Ja, bloß eine ganz kleine.
16: Papa, sie ist 10. 20 Euro und ihr Sparschwein hätten auch gereicht.
14: Mein Nasen hat gejuckt. Und wenn mein Nasen juckt, dann muss ich investieren. Die Kasperlköpfe, die wissen ja gar nicht, auf was für eine Goldgrube die da sitzen.
3: Ist gut.
0: Jetzt kommt Florian Eder ins Wohnzimmer.
14: Ah, Herr Eder, alles gut?
3: Herr Dangel, Marlene, ich wollte fragen, ob ich das Bitterl wieder haben könnte. Wissen Sie, wir brauchen das noch.
11: Ah, ich weiß schon, wegen dem Geist, gell? Warte, ich hol's einer schnell.
16: Was denn für ein Geist?
14: Geh, jetzt hör doch einmal auf, du blamierst uns doch vor alle Leute.
11: Es ist weg.
3: Ah, was weg?
11: Ja, das Bett, das hab ich ganz genau da hingelegt.
0: Der Pumuckl schiebt sein Bett hinterm Sofa hervor.
16: Ist es das da? Ja, genau das.
0: Marlene bückt sich danach.
11: Aua! Der Geist hat mich zwickt.
14: Okay, das ist ein solcher Schmarrn. Da wirst du jetzt hinkommen sein. Ah, du
0: Jetzt zwickt der Pumuckl auch den Großvater. Der reißt vor Schreck die Wohnzimmergardine herunter, verheddert sich darin, taumelt und stößt einen Leoparden aus Porzellan um. Und als wäre das noch nicht genug, stolpert er auch noch über die Sofalehne und landet mit dem Gesicht mitten in der Sahnetorte.
5: Papa? Papa, ist dir was passiert?
11: Opa?
14: Nana, ein bisschen gestolpert bin ich bloß.
5: Das schaut zwar echt aus wie ein Gespenst, Papa.
0: Ja, da hat Rosa recht. Mit der weißen Gardine über seinem Körper und dem Gesicht voller Sahne sieht Herr Dangel tatsächlich wie ein Gespenst aus.
14: Gespenster gibt's nicht.
3: Könnt ihr dann das Bitterl wieder mitnehmen?
14: Herr Eder, jetzt sag ich Ihnen mal was. Gell? Handschlag bleibt Hand.
5: Obacht!
0: Weil die Sahne seine Brille verschmiert, tritt Herr Dangel aus Versehen auf das Bettchen, das der Pumuckl gerade an ihm vorbei Richtung Haustür schieben will.
5: Oh! Papa, was war das?
14: Ich weiß das nicht.
11: Das war der Werkstattgeist. Ich hab's euch allen gesagt. Es gibt ihn also doch. Stimmt's, Herr Eder?
3: Ja, eigentlich ist kein Geist nicht, sondern ein Kobold.
14: Okay, Kobolde gibt's genauso wenig.
3: Herr Dangel, das darf ich nicht zu laut sagen.
17: Sie in meinem Haus, red ich wie ich will.
0: Da beginnt die Brille von Herrn Dangel verdächtig zu wackeln. Und mit einem Schwung fliegt sie ihm vom Gesicht.
14: Ui, was ist?
5: Mensch, jetzt machen's doch was!
3: Ja, ich müsste mit ihm heute halt mal kurz verloren sein.
14: Ja, auf gar keinen Fall!
11: So, jetzt reicht's. Mit euch Erwachsenen ist einfach wirklich ein Greiz. Raus mit euch.
14: Ja, aber.
11: Dass ihr nicht einmal folgen, Kinds.
14: Ja, tja.
11: Ihr benehmt euch wie die größten Kindsköpfe.
0: Marlene schiebt ihren Opa und ihre Mutter aus dem Wohnzimmer. Und der Pumuckl wird sichtbar.
3: Ja, da bist du ja.
12: Da bin ich, da bin ich. Und wütend bin ich. So was von wütend. Ein Parkhaus wollen sie machen aus meiner Werkstatt. Und sie haben mein schönes Bett kaputt gemacht. Und alles nur, weil du alles veranschlagt hast.
3: Ja, schon, Pumuckl, aber du kannst dich doch da nicht so aufführen.
12: Und wie ich mich aufführen kann. Ganz schrecklich aufführen kann ich mich da.
3: Pass auf, ich mach dir einen Vorschlag. Ich richte dein Bitterl und du lässt die Leute da in Ruhe.
12: Das ist ein dummer Vorschlag.
3: Ich finde den eigentlich gar nicht so schlecht. Jetzt geh weiter.
12: Aber nur, wenn es nach dem Vorschlag noch einen Nachschlag gibt.
0: Draußen ist es schon dunkel, als Eder und der Pumuckl mit dem Bettchen in die Werkstatt zurückkehren.
12: Hui. Fliegt die Brille vom Gesicht, schaut er dumm, der Dandelwicht. Und wer da schaut, recht dungeldum, ist er Dinge, die denk auf einmal stumm. Dingel, ding wäre eigentlich besser. Dengel, denk auf einmal stumm. Oder vielleicht ist der Dangel auf einmal stumm dumm.
3: Das knirschelt aber sauber, hä?
12: Was, das knirschelt nicht, sondern das reimelt sich. Und was sich reibt, ist gut. Und auf Brot reimt sich Tod. Und besser noch ist Mut. Mit Feder und mit Mut. Ja, und gar nicht schlecht ist wieder gut, solange sich's reimen tut.
0: Auf der Werkbank legt sich Eder etwas Werkzeug zurecht.
12: Was machst du denn da?
3: Ja, ich richte jetzt alles her, dass ich dein Bitterl reparieren kann.
12: Ach, das ist aber sehr ordentlich. Ui, was ist denn das? Meine Knie. Hallo, Knie. Hört auf zu zittern. Und meine Zähne zittern. Oh, alles zittert, ganze Pumuckl zittert.
3: Was hast denn du? Ist der kalt? Es ist aber auch kalt da drin.
12: Das ist ein dummes Gefühl. Das kommt nur, weil ich sichtbar bin. Und da dran bist du.
3: Ja, ich bin schuld. Ich weiß schon. Da, schau mal her.
12: Du dummes Gefriere.
0: Eder hält dem Pumuckl seine Strickmütze auf.
3: Da steigen wir hin.
12: Was, da rein?
3: Ja, das ist schön warm und bequem.
12: Ui.
0: Der Kobold klettert in die Strickmütze.
12: Ui, ui, oh, was ist da? Oh, das ist sehr bequem. Also, ui, ui, ui, das ist ja sehr, sehr bequem. Diese Mütze, die müssen wir uns jetzt bis für immer teilen.
3: Was meinst du, für immer?
12: Da muss man mir immer alles 1280 mal erklären. Ich muss doch jetzt immer bei dir bleiben. Das ist Kobolds Gesetz.
13: Für immer?
12: Ja, hörst du mir denn nicht zu? Kobolds Gesetz.
13: Ja. Jetzt wird's gelber.
12: Da.
0: Eda macht ein Feuer im alten Holzofen.
12: Oh, es wird schon warm.
0: Dann setzt er sich zum Pumuckl an die Werkbank und macht sich beim Bettchen an die Arbeit. Vorsichtig säubert er die kleinen Holzbretter und verleimt sie neu. Der Pumuckl sieht ihm skeptisch zu.
12: Vorsicht mit dem Leim! Das machst du gar nicht mal so schlecht.
3: Ja, ich hab das einmal gelernt.
12: Was denn? Kobolzmetall, der Barriere?
3: Nein, Schreiner. Aber das ist schon eine Zeit her.
12: Sehr ordentlich, sehr ordentlich.
3: Was ist denn jetzt?
0: Der Kobold wird unsichtbar, denn jetzt kommt Bärbel in die Werkstatt. Sie hat Edas Nudeln vom Mittagessen dabei.
20: Haben wir wieder was vergessen?
3: Oh, danke.
20: Boah, da herin ist es aber schön warm. Du, der Dangl hat mich angerufen. Er sagt, er hätte sie anders orientiert.
3: Anders orientiert? Ja, was machen wir jetzt?
20: Ja, genau. Was machen wir jetzt?
0: Nachdenklich sieht sich Bärbel in der Werkstatt um.
20: Und wenn's das du nimmst, Flori?
3: Ich?
20: Ja, du. Du bist doch auch ein gelernter Schreiner.
3: Ja, aber das ist ja ewig her. Also ich und eine eigene Werkstatt, ich glaube, das ist nichts für mich.
20: Aha. Aber Bredelsing im Baumarkt, das ist das Richtige für dich, oder? So, und jetzt kommst du mal mit. Ja, jetzt kommen wir heute mal.
0: Die beiden gehen hinaus in den Hinterhof. Und Bärbel zeigt auf das alte Werkstattschild vom Onkel, das noch immer dort hängt. Schreinerei Franz Eder steht drauf.
20: Doch, man müsste das gar nicht viel verändern.
3: Ja, stimmt. Und oben kann die wohnen.
20: Also bleibt's in der Familie.
3: Der Onkel Franz weiß bestimmt auch lieber.
20: Mhm. Und der Frau Stürzlinger auch. Du, ich bin saumiert. Singen wir uns morgen.
3: Freilich, kein Problem.
20: Ja.
3: Vierti.
20: Vierti.
0: Bärbel umarmt ihren Bruder und geht.
20: Gute Nacht.
0: Unterdessen inspiziert der Pumuckl in der Werkstatt neugierig das mitgebrachte Essen.
12: Ui. Ui. Was ist denn das?
3: Was machst du da?
12: Ich mach gar nichts. Ich wollte nur mal hineinziehen, was da im Silberpapier drin ist. Weil im Silberpapier sind ja über die allerschönsten Dinge hinein verwickelt.
3: Hast du denn Hunger?
12: Ja. Also sichtbar sein ist wirklich sehr anstrengend.
3: Ja, da müssen wir natürlich was machen.
12: Mhm.
3: Was isst denn du so?
12: Oh, ich esse Leberkäse und Spiegelei und Bratkartoffeln. Ich liebe Bratkartoffeln.
3: Also das ist jetzt kein Leberkäse, das ist italienisch von der Clara.
0: Eda piekst die Gabel in ein Fleischbällchen und bietet es dem Pumuckl an.
12: Ui. Das ist ja köstlich. Also das ist der Oberüber. Ich möchte auch noch. Bitte doch eins. Bitte. Ist ja schon weg.
3: Sag mir, Pumuckl, was bist du jetzt eigentlich genau für einer?
12: Ich? Mhm. Ich bin ein Nachfahre der Klabautermänner, die auf allen 7 Meeren und 17 3 Segelschiffen leben.
3: Aha. Und was machst du so den ganzen Tag?
12: Nicken, verstecken und über tut was wecken.
3: Wer du, also da, wo jetzt die Werkstatt übernimmt, da wird nichts versteckt, da wird erst mehr aufgeräumt.
12: Aufgeräumt? Oh, das klingt ja nach Einzelmännchen.
3: Ja, das kann ja lustig werden mit uns.
12: Also ich bin schon sehr lustig. Ob du lustig bist, das werden wir doch sehen.
0: So also beginnt die Geschichte von Florian Eder und seinem Kobold, dem Pumuckl. An diesem Abend essen die beiden zum ersten Mal gemeinsam. Doch in Zukunft werden sie viel Zeit miteinander verbringen. Ob Eder wohl ahnt, wie turbulent das Leben mit einem Kobold manchmal sein kann? Sicher nicht. Aber die Geschichte hören wir beim nächsten Mal.

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3: Entspannungsrätsel für Kinder Nummer 13. Mach es dir in deinem Zimmer ganz bequem. Vielleicht magst du noch ein schönes Kissen und eine Decke holen. Dann schließ deine Augen und spür einen Moment lang deinen Körper. Beobachte deinen Atem, wie er ganz ruhig und regelmäßig fließt. Ganz ruhig und entspannt bist du nun. Stell dir vor, du stehst in jedem Kinderzimmer. Du bist aus Holz und auf deinem Gestell liegt eine Matratze. Am Abend schlüpfen die Kinder frisch gewaschen und in einem flauschigen Schlafanzug oder Nachthemd in dich. Du hältst stets eine warme Decke und ein weiches Kissen für die Kinder bereit. Manchmal ist in dir auch noch Platz für den Lieblingsteddy, eine Puppe oder ein anderes Kuscheltier. Ach, es ist einfach so gemütlich, in dir zu liegen und ins Land der Träume zu reisen. Aber auch tagsüber kommt es schon mal vor, dass sich Kinder auf dir eine kleine Pause zum Verschnaufen gönnen, um neue Kraft zu tanken. Einfach, um einen Moment die Augen zu schließen oder auch, um ein schönes Buch anzuschauen. Schließlich bist du so wunderbar bequem. Weißt du, was du in diesem Rätsel warst? Die Lösung erklingt gleich nach dem Gong. Wenn du sie jetzt noch nicht wissen willst, dann drücke Pause. Das war sicher gar nicht schwer zu erraten, oder? Du warst ein gemütliches Bett, in dem man schlafen, sich ausruhen und träumen kann. Bevor du die Augen wieder öffnest, atme ein paar Mal kraftvoll ein und wieder aus. Ball beide Hände zu richtig festen Fäusten. Und dann reck und streck dich so lang, bis du dich wieder voller Kraft und Energie fühlst.

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2: Heute gibt es Buchstabensuppe. Auf einmal sind Nele und Nils ganz aufgeregt, denn sie haben etwas in ihren Tellern entdeckt. Aus einzelnen Buchstaben werden ganze Wörter, wenn man die Buchstaben richtig zusammenschiebt. Wollt ihr mal schauen? Kommt!

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0: 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Es ist 19:02 Uhr.
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3: Der kleine Prinz, der nicht schlafen wollte. Es war einmal ein kleiner Prinz mit Namen Ferdinand. Er lebte in einem wunderschönen Schloss am Rande eines dunklen Waldes. Ferdinand war zu dieser Zeit allein mit den vielen Dienstboten im Schloss, da seine Eltern, der König und die Königin, durch das Land reisten, um sich ihr großes Königreich anzuschauen und ihren Untertanen einen Besuch abzustatten. Den kleinen Prinzen störte das nicht, weil er so viel Spielzeug besaß wie kein anderes Kind, das er kannte. Er hatte insgesamt 10 Kinderzimmer, und auf dem Flur des Schlosses fuhr eine riesengroße Spieleisenbahn, in der er selbst von Zimmer zu Zimmer fahren konnte.
4: »Hugo«, sprach Ferdinand zu seinem Diener, »heute Abend möchte ich nicht schlafen gehen. Ich bin der Prinz, und das ist ein Befehl. Es gibt noch so viel zu spielen, und ich bin überhaupt nicht müde. Ich möchte heute die ganze Nacht mit der Eisenbahn fahren und will nicht gestört werden.«
3: Diener Hugo war ein älterer, freundlicher Mann mit grauen Haaren. Er war ein treuer Gefährte, der dem jungen Prinzen jeden Wunsch von den Augen ablass.
5: »Selbstverständlich, Prinz Ferdinand. Ich werde die Tür zum Kinderzimmertrakt schließen und Sie nicht weiter stören. Zum Frühstück hole ich Sie dann wieder ab«,
3: sagte er und verschwand leise in Richtung Tür. Prinz Ferdinand war glücklich. Er hatte die ganze Nacht vor sich und keiner konnte ihn beim Spielen stören. Er fuhr mit der Eisenbahn in die eine Richtung, dann zurück in die andere, lud alle seine Teddys als Passagiere ein und fuhr sie von Zimmer zu Zimmer. Aber als der Mond hoch am Himmel stand, wurde er langsam müde.
4: »Nein, Ferdinand«, sagte er zu sich, »du schläfst jetzt nicht ein.«
3: Um sich wach zu halten, machte er ein paar Kniebeugen und hüpfte quer durch die Zimmer. Aber es half nichts. Um Mitternacht taumelte der Prinz noch eine Weile von einem Bein auf das andere, fiel dann vor Müdigkeit in eine große Spielzeugkiste und schlief ein. Am Morgen klopfte Diener Hugo an die Tür zu den Kinderzimmern und trat ein.
5: »Prinz Ferdinand, was machen Sie denn da?«
3: fragte er erschrocken, als er den kleinen Prinzen noch in sein Prinzgewand gekleidet in der Spielzeugkiste liegen sah.
4: »Aua! Oh«, rief der Prinz. »Ich habe noch nie so schlecht geschlafen. Mein Rücken schmerzt, mein Kopf tut weh. Hugo, versprichst du mir etwas?«
3: fragte der kleine Königssohn.
5: »Jawohl, Prinz Ferdinand, was denn?«
3: erwiderte Hugo.
4: »Lass mich abends bitte nicht mehr allein und bring mich unbedingt ins Bett, bevor ich so müde werde wie gestern Abend. Das war die schlimmste Nacht meines Lebens«,
3: seufzte der kleine Prinz.
5: »Oh, das kann ich mir vorstellen«,
3: sagte der Diener und musste plötzlich loslachen, weil der Anblick des Prinzen in der Spielzeugkiste einfach zu komisch war. Er lachte so laut, dass der kleine Prinz mitlachen musste, und so lachten sie beide zusammen, bis die Spieleisenbahn auf ihren Schienen zu wackeln begann.
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3: Emilys Sternenzauber. Greta übernachtet heute bei ihrer besten Freundin Emily. Die beiden spielen in Emilys Zimmer und machen eine Menge Quatsch. Jetzt hören sie Musik und hüpfen dazu wild auf dem Bett herum. Nach diesem Lied ist aber wirklich Schluss, sagt Papa, als er schon zum dritten Mal hereinkommt. Wenn ich in 10 Minuten wiederkomme, dann liegt ihr im Bett, okay? Ja, machen wir, antwortet Emily kichernd und wirft Papa ein Kissen entgegen. Na, dann starten wir eben noch eine kleine Kissenschlacht, sagt Papa und wirft das Kissen zurück. Das lassen sich die Mädels natürlich nicht zweimal sagen. Alle Kissen fliegen durch das Kinderzimmer und das macht natürlich viel Spaß. Da schaut Mama zur Tür hinein. So. Jetzt müsst ihr aber wirklich ins Bett, meint Mama. Es ist schon spät. Macht die Musik nun bitte aus. Machen wir halt morgen weiter, beschließt Greta. Sie holt ihren kleinen Koffer, in dem die Schlafsachen eingepackt sind. Komm, gehen wir uns waschen und die Zähne putzen und den Schlafanzug anziehen. Oder hast du ein Nachthemd dabei? Fragt Emily ihre Freundin. Ein Nachthemd mit niedlichen Feen drauf. Greta zeigt es ihr. Oh, wie süß, sagt Emily. Ich habe einen Schlafanzug mit Bärchen. Ja, auch sehr hübsch, meint Greta. Nach dem Zähneputzen schlüpfen die beiden in Emilys gemütliches Bett. Sie halten ihre Kuschelbären fest im Arm.
4: Ich verrate dir jetzt, mein größtes Geheimnis, flüstert Emily. Mach mal die Augen zu.
3: Emily klettert aus ihrem Bett und scheint etwas zu suchen. 1, 2, 3, Augen auf. Greta öffnet die Augen und Emily steht vor ihr mit einem funkelnden Sternenzauberstab.
4: Wow! Der ist ja toll, staunt Greta.
3: Weißt du, ich mag die Nacht, den Silbermond und die Sterne ganz besonders gerne. Komm mal mit zum Fenster und mach das Licht aus. Heute ist ein guter Abend, um sich die Sterne am Himmel anzusehen. Ich schwenke meinen Sternenzauberstab und begrüße die Sterne am Himmel. Vielleicht senden sie uns ein Zeichen. Wenn du einen Wunsch in deinem Herzen trägst, dann musst du ganz fest daran glauben, dass er in Erfüllung geht. Sobald dich also ein Stern besonders hell anstrahlt oder irgendetwas anderes Magisches am Himmel passiert, ist alles möglich. Die Mädchen fassen sich an die Hände und schauen gespannt in den Himmel. Da sausen plötzlich 2 Sternschnuppen die Milchstraße entlang. Wünsch dir was, sagen die beiden gleichzeitig und umarmen sich. Das war wirklich toll, sagt Greta. Sie schlüpfen wieder unter die warme Bettdecke. Ich verrate auch niemandem, dass du so einen tollen Sternenzauberstab hast, flüstert Greta. Nee, das bleibt für immer unser Geheimnis, sagt Emily glücklich. Greta gähnt. Jetzt bin ich aber wirklich müde. Schlaf schön, murmelt Emily. Und schon sind die beiden eingeschlummert. Vielleicht schaust du auch noch mal kurz aus dem Fenster in den Abendhimmel. Es könnte doch sein, dass dir dein Glücksstern zuzwinkert und dir eine gute Nacht wünschen möchte.

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3: Der Sandmann und die kleine Fee.
4: Ha-ha-oh-oh-tschi!
3: Machte der Sandmann so laut, dass die kleine Fee erschrak.
4: »Guck dir mal meine Nase an, Feechen«, sagte der Sandmann verschnupft. »Die ist so rot wie eine Kirsche. In diesem Zustand kann ich heute Abend keinem Kind eine gute Nacht wünschen. Die stecke ich dann doch alle an.«
5: »Oh Schreck, was machen wir denn dann?«
3: »Wenn du deinen Traumsand nicht zu den Kindern schicken kannst, können sie ja gar nicht einschlafen. Das wäre doch schlimm«, merkte die kleine Fee traurig an.
4: »Ich denke, es gibt nur eine Möglichkeit«, sagte der Sandmann mit Überzeugung. »Nicht ich, sondern du musst heute die Kinder zum Schlafen bringen.«
5: »Ich?«
3: Die Fee zeigte mit dem Finger auf sich.
5: »Das kann ich nicht. Ich bin doch nur eine kleine Wunschfee«,
3: meinte sie. Der Sandmann ließ den Kopf hängen und sagte traurig,
4: »Feechen, du musst es trotzdem irgendwie versuchen. Ich muss mich jetzt hinlegen, ich bin so müde und außerdem ist mein Kopf ganz heiß.«
3: Die kleine Fee nahm all ihren Mut zusammen, denn sie sah, wie krank ihr Freund war.
5: »In Ordnung, Sandmann«, sagte sie, »ich werde es versuchen. Vielleicht hilft mir ja mein Feenstaub.«
3: Feechen war sehr aufgeregt. Sie schnappte sich einen Beutel ihres feinsten Feenstaubs und begann mit ihren kleinen Flügeln zu schlagen und loszufliegen. Ihr Ziel war die Erde, wo Millionen Kinder an diesem Abend noch einschlafen sollten. Am Fenster des kleinen Emils aus Hamburg machte sie als erstes Halt.
5: »Hier wohnt also der Emil«,
3: murmelte sie vor sich hin.
5: »Wenn ich es schaffe, ihn zum Schlafen zu bringen, dann werden die anderen Kinder für mich auch kein Problem sein.«
3: Diesen Tipp hatte ihr der Sandmann mit auf den Weg gegeben, denn er wusste genau, welchen Kindern das Einschlafen leicht und welchen es besonders schwer fallen würde.
4: »Wer bist du denn?«,
3: fragte der kleine Emil neugierig, als Feechen auf seiner Bettdecke landete.
5: »Ich bin die kleine Fee«,
3: meinte sie freundlich,
5: »und ich vertrete heute den Sandmann. Der liegt nämlich mit Schnupfen krank im Bett. Guck mal, Emil, hier in meinem Beutel habe ich Feenstaub. Wenn ich dir diesen ins Gesicht puste, dann schläfst du bestimmt gleich ein.«
3: Gesagt, getan. Sie öffnete den Beutel und blies Emil den Staub ins Gesicht.
4: Dieser rieb sich die Augen und hustete. »Was ist das denn?« fragte er verwundert. »Mit diesem Staub schlafe ich doch nicht ein. Da fangen ja nur meine Augen an zu brennen.«
3: Feechen entschuldigte sich sofort und sagte traurig.
5: »Emil, das tut mir leid. Ich habe es geahnt, dass ich mit meinem Feenstaub nicht helfen kann. Was der Sandmann kann, kann eben nur der Sandmann.«
3: Sie hatte schon Tränen in den Augen. Da fragte Emil die kleine Fee,
4: »Was bist du eigentlich für eine Fee?«
3: Feechen antwortete,
5: »Eine Wunschfee bin ich. Ich kann dir viele Wünsche erfüllen, aber ich kann dich leider nicht zum Einschlafen bringen. Deshalb werden heute Millionen Kinder nicht einschlafen können.«
3: Emil war ein schlauer Junge. Er streichelte die Fee sanft mit seinem Zeigefinger und versuchte, sie zu beruhigen.
5: »Fee«, sagte er dann ganz leise, »weißt du, was ich mir von dir wünsche?« »Was denn?« fragte die kleine Fee aufgeregt. »Ich wünsche mir«, rief er laut, »dass heute alle Kinder auf der Welt pünktlich einschlafen werden.«
3: Das war es. Feechen war glücklich. Denn diesen Wunsch konnte sie als Wunschfee natürlich erfüllen. Sie lächelte ihn an.
5: »Danke, Emil, und gute Nacht.«
3: Doch während sie diese Worte sprach, war Emil bereits eingeschlafen. Und genauso wie Emil schliefen an diesem Abend alle Erdenkinder friedlich ein. Die kleine Fee aber flog stolz zurück zu ihrem Freund. Sie konnte es kaum erwarten, dem Sandmann von diesem Abend zu erzählen.
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1: Hallihallo, da ist die Ines. Sicher im Wasser planschen ohne Schwimmhilfe? Komm zu einem der Gratis-Schwimmkurse, die im Bundesland Niederösterreich an 23 Standorten angeboten werden. In kleinen Gruppen werden Kinder im Alter von 5 bis 10 Jahren, die noch keinerlei Schwimmkurse besucht haben, von ausgebildeten Schwimmtrainerinnen und Trainern betreut. Anmelden können dich deine Eltern online unter schwimmkids.sportland.noe.at. Du wohnst in Wien, möchtest Radfahren lernen und das kostenlos? Ja, dann komm gerne zu einem der Radfahrtrainings für Kinder zwischen 3 und 12 Jahren. Die finden samstags von 9 Uhr vormittags bis 3 am Nachmittag statt, und zwar auf dem Radübungsplatz am Schöpfwerk. Sonntags zur selben Uhrzeit im Radmotorikpark Kaisermühlen sowie am Radübungsplatz Stadion. Geht ohne Anmeldung und sogar gratis Leihräder und Leihhelme gibt's da für dich. Viel Spaß beim Radfahren üben! Aufgepasst, es wird wieder gebastelt. Und zwar beim Bastelbienenclub in der Westfield Shopping City Süd im Bundesland Niederösterreich. Von 2 Uhr bis 5 Uhr nachmittags gibt's für Kinder ab 4 Jahren ein kostenloses, buntes Spiel- und Spaßprogramm. Der nächste Termin ist am 5. August. Komm doch einfach vorbei. Ja, und wenn auch du einen tollen Veranstaltungstipp für uns hast, sag ihn uns gerne auf www.meinkinderradio.at.
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3: Eine Flaschenpost für die kleine Meerjungfrau. Wenn es abends dunkel wird, müssen auch kleine Meernixen ins Bett. Nur haben sie nicht immer Lust dazu. Sie möchten lieber noch mit ihren Freunden spielen und ganz lange aufbleiben. Genauso, wie das bei euch Menschenkindern ist. Bei der kleinen Meernixe Miranda hilft am besten eine Sache. Ihr Papa, der Wassermann Neptun, muss ihr eine seiner Gute-Nacht-Geschichten erzählen. Er kennt die allerbesten Unterwasserwelt-Geschichten. Nachdem Miranda in ihr gemütliches Bett geschlüpft ist, setzt sich ihr Papa auf die Bettkante und erzählt die Geschichte von der Flaschenpost für die kleine Meerjungfrau. In der fantastischen Unterwasserwelt mitten im Ozean lebte das Meermädchen Kira. An einem sonnigen Morgen bekam sie eine geheimnisvolle Flaschenpost. Aufgeregt zog sie den Korken aus der Flasche und holte eine glitzernde Geburtstagseinladung heraus. Sofort rief sie ihre beste Freundin, das Seepferdchen, herbei. »Lili, komm mal bitte. Wir haben eine Einladung zum Geburtstag meiner Cousine bekommen. Was sollen wir ihr nur schenken? Hast du eine Idee?« »Ja, ich weiß was Schönes. Sie mag doch so gerne Muscheln. Bei den Korallenriffen finden wir bestimmt eine wunderschöne Muschel.« »Das ist eine sehr gute Idee. Du bist die Beste«, rief Kira begeistert. Die beiden Freundinnen schwammen fröhlich durch die Wellen des Ozeans. Kiras hübscher Meerjungfrauenschwanz schillerte in allen Regenbogenfarben. Sie begegneten auf ihrem Ausflug den süßesten Wasserschildkröten. Ein Schwarm kunterbunter Fische zog fröhlich an ihnen vorbei. Am Meeresgrund verbuddelte sich ein Krebs. Dann entdeckten sie das fantastische Korallenriff. Die Korallen wogen sich sanft hin und her. Auf der Suche nach einer wunderschönen Muschel vergaßen die beiden total die Zeit. Es war bereits Abend geworden. Endlich fanden sie eine wirklich zauberhafte Muschel, in deren Schale eine Perle schimmerte. »Ja, diese Muschel ist genau das richtige Geburtstagsgeschenk für meine Cousine«, freute sich Kira. In diesem Moment ging die Sonne unter und das Meer färbte sich dunkelblau. »Wir müssen jetzt schnell nach Hause zurückschwimmen, bevor es ganz dunkel wird«, sagte Lili etwas ängstlich. »Ja, wir haben überhaupt nicht auf die Zeit geachtet«, antwortete Kira. Da hörten sie eine freundliche Stimme. »Na, ihr beiden, was macht ihr denn noch so spät hier am Korallenriff? Habt ihr euch verschwommen?« Es war Sammy. Der Delfin, ein guter Meeresfreund. Kira erzählte, warum sie hierher geschwommen waren. »So, so, ich habe auch eine Einladung bekommen. Kommt, setzt euch auf meinen Rücken und ganz geschwind seid ihr zu Hause.« Das ließen sie sich natürlich nicht zweimal sagen. Die beiden hielten sich gut fest und genossen diesen besonderen Heimweg durch das abendliche Meer. Als sie endlich in ihren Bettchen liegen, fallen ihnen sofort die Augen zu. Sie träumen von der Geburtstagsfeier mit all ihren Freunden. Das ist das Ende der Geschichte. Der Wassermann Neptun deckt seine kleine Tochter gut zu und gibt ihr einen Gute-Nacht-Kuss auf die Stirn. Dann schleicht er leise aus dem Zimmer, denn sie schläft schon tief und fest.

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2: Wenn du abends hoch in die Sterne schaust und ganz genau hinguckst und deinem Herz vertraust, dann kannst du vielleicht einen Traumtiger sehen und er winkt dir zu, denn er kann dich verstehen. 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
3: Übernachtungsparty. Wir machen es so. Du bist beim Abendprogramm dabei und schaust mal, wie lange du Lust hast. Wenn du nicht mehr willst, dann sagst du einfach Maria Bescheid. Und sie ruft uns an, dann kommen wir und holen dich ab. In Ordnung? Darauf lässt sich Finn ein. Eigentlich hat er sich ja schon seit Wochen darauf gefreut, im Kindergarten zu übernachten. Aber jetzt ist Tina nicht dabei. Und Tina ist seine Lieblingserzieherin. Maria ist auch nett. Aber Finn ist schon seit 3 Jahren in Tinas Gruppe. Ohne sie fehlt ihm etwas im Kindergarten. Das weiß er genau. Und wenn es dann auch noch Nacht ist, dann fühlt er sich vielleicht nicht wohl. Und dann will er nicht im Kindergarten sein ohne Tina. Okay, wenn ihr dann auch gleich kommt, verlangt Finn. Und Mama verspricht es. Am Freitag ist es soweit. Nach dem Kindergarten werden Finn und die anderen Kinder zwar von ihren Mamas und Papas abgeholt, aber sie verabschieden sich gar nicht so wie sonst. Normalerweise ist nach dem Freitag ja Wochenende und sie gehen 2 Tage nicht in den Kindergarten. Heute sehen sie sich aber schon in ein paar Stunden wieder. »Bis später«, sagt Finn zu seinem besten Freund Leon. »Bis gleich«, ruft Leon. Er redet schon seit Tagen von nichts anderem mehr als vom Übernachten im Kindergarten. »Tschüss«, sagt Finn zu Tina. »Schade, dass du nachher nicht hier bist.« Tina zwinkert ihm zu. »Wart's mal ab«, sagt sie. Finn will eigentlich noch fragen, was sie damit meint, aber Papa steht schon in der Tür und winkt, dass er endlich kommen soll. 3 Stunden später treffen sich alle wieder beim Kindergarten. Aber irgendwie ist trotzdem alles anders. Die meisten haben Taschen dabei. All die Sachen, die sie zum Übernachten im Kindergarten brauchen, passen ja gar nicht in ihre kleinen Rucksäcke. In den Taschen stecken Schlafanzüge und zusammengerollte Luftmatratzen. Zahnbürsten brauchen sie nicht mitnehmen, denn jedes Kind hat seine eigene Zahnbürste im Kindergarten. Die Mamas und Papas tragen Tabletts und Schüsseln mit ihrem Abendessen. Mit all den Sachen wird es ein großes Buffet geben. Auch darüber hat Leon die letzten Tage ständig geredet. »Meinst du, es gibt Würstchen?« hat er Finn gefragt. »Und Käsespieße?« »Käsespieße mit Trauben. Vielleicht macht Mama auch Muffins als Nachspeise.« Jetzt ist Finn auch ein bisschen aufgeregt. Die Luftmatratze hat er zwar dabei, aber wahrscheinlich lässt er sich nach dem Abendessen abholen, hat er sich überlegt. Die Muffins von Leons Mama lässt er sich aber nicht entgehen. Nachdem das Buffet aufgebaut ist, müssen die Eltern gehen. »Tschüss, mein Schatz. Du kannst jederzeit anrufen«, verabschiedet sich Finns Mama. »Bis später«, sagt er. Dann spielen sie eine Weile, so wie sonst auch. Finn und Leon sind in der Bauecke und ihr Turm aus Klötzen wächst höher und höher. Finn ist gar nicht mehr so aufgeregt, denn gemeinsam mit Leon zu bauen, das kennt er ja. Danach essen sie. Es gibt nicht nur die Würstchen und Käsespieße, die Leon sich gewünscht hat. Es gibt auch kleine Pizzaecken und Kartoffelsalat und Nudelsalat und Butterbrezeln. Und Finn kann gar nicht alles probieren, bevor er satt ist. Am Ende wird der große Korb mit den Muffins von Leons Mama herumgereicht. Und Finn schafft nur noch einen halben. »Und jetzt machen wir eine kleine Nachtwanderung«, verkündet Maria. »Eine Nachtwanderung?« Die Kinder schauen sich aufgeregt an. Um die Zeit dürfen sie zu Hause höchstens noch ein bisschen spielen, bevor sie ins Bett müssen. »Eine Nachtwanderung klingt spannend«, findet Finn. »Da will er noch mitmachen. Danach kann er sich ja immer noch abholen lassen.« Maria geht mit einer großen Taschenlampe voran, denn es wird schon langsam dunkel. Sie laufen die Straße entlang in Richtung Spielplatz. Den Weg ist Finn in seiner Kindergartenzeit bestimmt schon mindestens 100 Mal gegangen, aber in der Abenddämmerung sieht alles ganz anders aus. Ein bisschen düster und unheimlich, aber auch spannend. Schon von Weitem sieht Finn, dass auf dem Spielplatz etwas vor sich geht. Da leuchten viele Lichter. Und da wartet auch jemand. »Tina!« »Hallo zusammen!« begrüßt Tina sie mit einem breiten Grinsen auf dem Gesicht. Damit habt ihr nicht gerechnet, was? Finn stürmt los. Hinter ihm ein paar andere Kinder. Aber Finn ist zuerst da und umarmt sie. Tina ist da. Jetzt macht ihm das Übernachten im Kindergarten erst richtig Spaß. Auf dem ganzen Spielplatz leuchten Laternen in bunten Farben. Die Kinder rutschen und schaukeln und über ihnen funkeln die ersten Sterne. Bevor sie zum Kindergarten zurückgehen, gibt es noch für alle Kakao. Finn hat keine Ahnung, wie spät es ist, als sie beim Kindergarten ankommen. Sie ziehen ihre Schlafanzüge an und putzen die Zähne und dann geht es auf das Matratzenlager. Tina ist bei Finn im Gruppenraum und sie lachen und reden bestimmt noch eine Stunde, bevor alle Kinder schlafen. Als Papa ihn am nächsten Tag abholt, ist Finn immer noch ganz aufgedreht. Wir waren auf dem Spielplatz, mitten in der Nacht. Überall waren Laternen und wir haben noch Kakao gekriegt und die Muffins waren auch so lecker. Aber ich habe nur einen halben geschafft und sogar Tina war da.
4: Wir haben uns schon gewundert, als kein Anruf kam, sagt Papa schmunzelnd.
3: Was denn für ein Anruf? Fragt Finn.
4: Na, du wolltest doch gestern Abend abgeholt werden.
3: Ach was, sagt Finn. Ich bin doch kein Baby mehr.
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0: Dankeschön.
1: Dankeschön, vielen Dank Ihnen. Wir haben wirklich so lange darauf gewartet. Wir haben das ganze Jahr bis jetzt jeden Tag im Proberaum verbracht. Wir haben mit Abstand so viel geprobt wie in den vergangenen 10 Jahren zusammen.
2: Das stimmt.
1: Normalerweise treffen wir uns vor einer Tour eine Woche, spielen alles einmal durch und dann geht's los. Und jetzt haben wir die Songs, glaube ich, 1000 Mal durchgespielt. Wir haben ganz viel verändert und haben wirklich sehr lange versucht, dass heute Abend ein besonderer Abend wird. Und wir sind so froh, dass es jetzt endlich raus kann, dass wir jetzt endlich diese Konzerte spielen können. Und es ist sehr schön, dass ihr heute Abend gekommen seid. Vielen, vielen Dank. Wir freuen uns sehr. Das wird ein schöner Abend. Und das Schöne an so einem Unplugged ist, dass man sich ja auch jeden Abend gute Freunde hier auf die Bühne einlädt, die einen so in den letzten 10 Jahren begleitet haben und den Auftakt macht. Eine Sängerin, die wir ganz besonders schätzen. Sie ist schon lange Freundin dieser Band und wir Fans ihrer Musik. Bitte begrüßt mit einem großen Applaus Annette Louisanne!

Vielen Dank.

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Vielen Dank. Wir haben noch einen guten Kumpel mit in unsere Bar eingeladen. Ich freue mich sehr, dass er hier ist. Bitte sagt Hallo zu Ray Garvey.

Revolver Hell! Mr. Ray Garvey!

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Meine Damen und Herren, an der Querflöte Heinz Strunk.

0: Das Buch!
1: Danke sehr!
0: Hamburg, das Buch!
1: Hamburg City, Barry!
2: Mit mehr Herz als Artischocken!
1: Dankeschön, vielen Dank.
3: Vielen Dank, mein Lieber.
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0: Dankeschön. Das macht so viel Spaß mit euch. Vielen Dank.
1: Wahnsinn. Wow.
0: Wir haben uns für den nächsten Song noch eine ganz wunderbare Freundin eingeladen, mit der wir schon so viel zusammen gesungen haben in unserem Leben. Bitte sagt Hallo zu Marta Jandova.

0: Vielen Dank.
1: Vielen lieben Dank an Mark Forster.
2: Vielen Dank, Mark.
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Wir haben vor Jahren einen Song über Freundschaft geschrieben, damals aus der Studienzeit, als wir alle zusammen hoch nach Schweden getrennt sind. Und wir haben uns einen guten Kumpel und Freund eingeladen, mit dem sind wir jetzt noch nicht nach Schweden getrennt, aber wir sind schon sehr oft, sagen wir mal, am Tresen getrennt und dort ungefähr so lange geblieben, wie man von hier mit dem Auto nach Schweden brauchen würde. Bitte sagt Hallo zu Johannes Oerding!

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1: Vielen lieben Dank. Dankeschön. Wir haben jetzt noch einen sehr besonderen Gast heute, der uns alle in unserem Songwriting sehr, sehr geprägt hat, muss ich sagen. Wir haben 2002, als ich Jakob kennengelernt habe hier in Hamburg, haben wir mein Album gehört, das hieß Die große Illusion, das heißt immer noch so, ist immer noch ein wunderbares Album. Klingt ganz toll, er ist ein toller Sänger und Songschreiber auch und wir spielen heute einen Song von ihm, den er vor längerer Zeit schon geschrieben hat, den ihr alle definitiv kennt und ich bin wirklich froh und glücklich, dass wir heute mit ihm zusammen Musik machen können. Bitte sagt Hallo zu Michel van Dijk!

Riesenapplaus für Michelle van Dijk.

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5: 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Es ist 23:01 Uhr.

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Es ist 1 Uhr 59. 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